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1: Ich bin Tine Klimach. In der Debatte um hohe Spritpreise bekommt die umstrittene 12-Uhr-Regel an den Tankstellen immer mehr Gegenwind. Der Bundesrat befasst sich am Freitag damit, die Tankregel wieder abzuschaffen. Auch der ADAC spricht sich dafür aus.
2: Seit April dürfen nur um 12 Uhr die Spritpreise erhöht werden. Die Regel ist seitdem umstritten, denn sie hat die Preise nicht gesenkt. Nur der Zeitpunkt, wann die Preise erhöht werden, steht seitdem fest. Die Tankstellen hätten wegen der Regel die Preise teilweise stärker erhöht als davor, sagt der ADAC. Zumindest gibt es eine gute Nachricht für Autofahrer. Die Spritpreise gehen nach Rekordwerten wieder etwas runter aktuell. Und ab dem 1. Oktober will die Bundesregierung ja die Steuern senken und erwartet dann eine Entlastung von bis zu 17 Cent pro Liter. Thomas Bremser, Nachrichtenredaktion.
1: Die USA haben den russischen Präsidenten Putin nach Angaben von Außenminister Rubio zum G20-Gipfel im Dezember in Miami eingeladen. Die USA hofften, dass er diese Einladung annehmen werde, sagte Rubio. Man denke, dass dies eine gute Gelegenheit sei, damit Putin nicht nur mit US-Präsident Trump, sondern auch mit anderen Staats- und Regierungschefs ins Gespräch kommen könnte. Wer einkaufen geht, soll künftig häufiger einen digitalen statt einen gedruckten Kassenbon bekommen. Dazu hat das Bundeskabinett einen Gesetzentwurf des Finanzministeriums beschlossen. Nach diesem sollen Papierbelege von 2028 an grundsätzlich durch digitale Belege ersetzt werden.
3: Oft landen sie auf dem Bürgersteig oder auf der Fußmatte im Auto. Die Kassenbons nerven einfach viele. Und auch Bundesfinanzminister Klingbeil findet, die Dinger sorgen für einen unnötigen Bürokratiewust und begünstigen Steuerhinterziehung. Deshalb also digital. Allerdings nicht alle müssen umstellen. Unternehmer zum Beispiel, die wenig Umsatz machen, die dürfen auch weiterhin Kassenbelege ausgeben. Claudia Wächter, Nachrichtenredaktion.
1: Zum Sport. Kurz vor der Entscheidung über den deutschen Olympiakandidaten wollen die Planer in Berlin ihre zunehmend aussichtslose Bewerbung offiziell zurückziehen. Das geht aus dpa-Informationen hervor. Der Senat wollte das nicht kommentieren, lud aber zu einer Pressekonferenz ein. Am Samstag will der Deutsche Olympische Sportbund entscheiden. Im Rennen sind noch München und die Region Köln-Rhein-Ruhr.
4: Das Wetter.
5: Örtlich kann immer mal ein Schauer dabei sein, der kann auch mal stärker ausfallen. Ansonsten ist es trocken bei 12 bis 7 Grad. Das ist das Programm für die nächsten Stunden in der Nacht. Dann am Tag selbst starten wir erstmal grau. Ab dem Nachmittag lockert es dann aber auf bei bis zu 20 Grad.
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7: A44 Dortmund-Kassel zwischen Werl Süd und Soest. 1 Kilometer Stau, 12 Minuten Zeitverlust. Wir wünschen allen unterwegs gute Fahrt.
5: Robert Jans ist hier, 2 Uhr ist durch und der nächste Song, der passt doch eigentlich ganz gut zur Uhrzeit, oder? Ich spiele euch von Miles Smith Stargazing.
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0: mit Musik von Whitney Houston, I Wanna Dance With Somebody, geht's durch diese Nacht. Und jetzt was ganz Neues für euch.
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0: Stephanie Harris war das mit Vertigo. Kommt gut durch diese Nacht, jetzt was Neues.
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1: Ich bin Tine Klimach. Die Bundesregierung will Sozialmissbrauch eindämmen. Dazu beschloss das Bundeskabinett einen Aktionsplan mit 10 Punkten. Wirksamer bekämpft werden sollen etwa sogenannte Schrottimmobilien. Bundesinnenminister Dobrindt sagte, man zeige klare Kante gegen Missbrauch und Betrug.
2: Schrottimmobilien sind Immobilien, die in Teilen nicht bewohnbar wären. Die organisierte Kriminalität macht sich die zu eigen und suggeriert, dass hier Leistungsempfänger in einem hohen Zahl in diesen Immobilien untergekommen wären. Und so werden dann Mieteinnahmen kassiert.
1: Auch Teil des 10-Punkte-Plans, die Grundsicherung soll nicht länger an per Haftbefehl gesuchte Personen ausgezahlt werden. Eine Drohnensichtung am Hauptstadtflughafen sorgte für eine Einstellung des Flugverkehrs. Für 45 Minuten gab es keine Starts und Landungen mehr. Inzwischen sei die Sperrung bereits wieder aufgehoben, sagte eine Sprecherin. Es kam bei zahlreichen Flügen zu Verzögerungen bei Starts und Landungen. Die Sprecherin der Bundespolizei sagte, Mitarbeiter am Flughafen hätten die Drohne gesichtet. Es konnte aber keine gefunden werden. Dann sei der Flugverkehr wieder freigegeben worden. Wegen des Klimawandels haben Experten auf dem Extremwetterkongress in Hamburg zum Handeln aufgerufen. Nach Erkenntnissen des Deutschen Wetterdienstes zeigen sich immer mehr Hitzewellen und Trockenheitsperioden in Deutschland. Die Hitzewelle ab Mitte Juni sei besonders intensiv gewesen.
3: Rekordhitze von fast 42 Grad Ende Juni. Mit dem Klimawandel werden solche Hitzewellen immer wahrscheinlicher, sagen Experten. Die Folgen von Extremwetter spürt jeder, mahnt auch Umweltminister Schneider. Auch die Wirtschaftsleistung sinke an heißen Tagen. Deshalb macht sich Schneider auch dafür stark, eine Gemeinschaftsaufgabe, Klimaanpassung und Naturschutz ins Grundgesetz aufzunehmen, damit Bund und Länder mehr Handlungsmöglichkeiten bekommen. Thomas Thonfeld, Nachrichtenredaktion.
1: Gegen den früheren Hollywood-Filmmogul Harvey Weinstein sind in einem neu aufgerollten Verfahren wegen eines Sexualverbrechens 15 Jahre Haft verhängt worden. Das berichten mehrere US-Medien. Der 74-jährige Weinstein ist bereits seit Jahren im Gefängnis. Das jetzt verhängte Strafmaß ist ein weiterer bedeutender Schritt in der seit Jahren andauernden Aufarbeitung von Sexualverbrechen. Es gab bereits mehrere Verfahren.
4: Das Wetter.
5: Jetzt in der Nacht ziehen ein paar Wolken durch, die vor allem in Westfalen einzelne Regenschauer runterbringen. Ansonsten bleibt es trocken. Die Werte gehen runter auf 12 bis 7 Grad. Der Tag startet dann erst bewölkt und es kann auch mal ein Schauer runterkommen. Später wird es aber wieder schöner bei 16 bis 20 Grad.
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7: Zurzeit liegen uns keine Meldungen vor. Wir wünschen allen unterwegs gute Fahrt.
5: Hallo zusammen, Johanna Tänzer ist hier. Ich begleite euch durch die Nacht. Schön, dass ihr dabei seid und gut durchhalten.
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0: Also manchmal fragt man sich ja schon, was genau einen Schauspieler reizt, eine Rolle anzunehmen, ne? Und bei dem Film, der jetzt in die Kinos kommt, liegt die Antwort auf der Hand. In Eiserne Wildnis hat Brad Pitt nämlich einen ganz besonderen Partner an seiner Seite. Ne, Filmexperte Jörg Albrecht?
1: Ja, und der heißt im richtigen Leben Uber und ist ein deutscher Schäferhund. Und weil Brad Pitt selbst 3 Hunde hat, spricht er natürlich jedem anderen Hundebesitzer aus dem Herzen, wenn er sagt, mit einem Hund ist das Leben schöner, denn egal wie sehr dich der Tag mitgenommen hat, du kommst nach Hause und denkst dir, worüber beschwere ich mich eigentlich? Ein Mann und sein Hund, das sind die zwei Helden in Eiserne Wildnis. Beide hat der Krieg traumatisiert und jetzt sind sie im eisigen Alaska auf sich allein gestellt und können nur als Team überleben.
2: Wir haben Schlimmeres durchgemacht.
0: Okay, wow. Also bei Eiserne Wildnis erwartet uns ein Survival-Thriller?
1: Genau, einer mit überschaubarer Story, dafür aber mit viel Abenteuer und Dramatik und einem perfekten Duo. Es kann sogar gut sein, dass du am Ende von Eiserne Wildnis ein bisschen Pipi in den Augen haben wirst.
0: Okay, Challenge accepted. Kommen wir noch zu einem Kinderbuchklassiker, der schon ein paar Mal verfilmt worden ist. Emil und die Detektive kommt jetzt wieder neu ins Kino.
1: Ja, Erich Kästner hat das Buch vor fast 100 Jahren geschrieben, aber der neue Film, der hat jetzt die Handlung um den 12-jährigen Emil, der nach Berlin kommt und dort mit Hilfe anderer Kinder einen Dieb jagt, in die Gegenwart verlagert, wie man auch deutlich hört.
3: Leute, pass auf, am besten wir tauschen Nummern aus, damit wir uns nicht verlieren.
4: Ja, Emil hat ein Kinderhandy, damit kann ihn nur seine Mutter anrufen.
3: Gib mal, ich kenne da so einen Trick, wie man das hacken kann.
4: Echt jetzt?
3: Ja, klar.
1: So eine Modernisierung, die läuft ja gern mal Gefahr, peinlich zu sein, ist es im Fall von Emil und die Detektive aber überhaupt nicht. Die Neuverfilmung ist richtig gelungen. Und wem ein Dieb im Kino nicht reicht,
3: wir müssen unbedingt rauskriegen, wer die Uhr geklaut hat.
1: Dem kann ich einen weiteren Kinderfilm empfehlen, der diese Woche startet und in dem Bibi Blocksberg, um den Dieb zu stellen, auf Zeitreise gehen muss. Und was sagen wir da?
3: Hex, Hex!
0: Jawohl, Hex, Hex! Also, die neuen Filme der Woche lohnen sich alle diesmal, sagt unser Kinomann Jörg Albrecht. Hex!

Hallo zusammen, Johanna Tänzer ist hier. Jo, wir verbringen diese Nacht zusammen. Also, im Radio zumindest. Grüße gehen raus an alle in der Nachtschicht.

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1: Ich bin Tine Klimach. Die USA haben den russischen Präsidenten Putin zum G20-Gipfel im Dezember in Miami eingeladen. Das sagte Außenminister Rubio am Rande der UN-Vollversammlung in New York. Die USA hofften, dass Putin diese Einladung annehmen werde.
2: Der G20-Gipfel wäre eine gute Gelegenheit, Putin nicht nur mit US-Präsident Trump, sondern auch mit anderen Staats- und Regierungschefs in Kontakt zu bringen. Den USA ist offensichtlich daran gelegen, denn es herrscht Sorge, dass sich der Ukraine-Krieg ausweitet. Sabotageakte oder hybride Angriffe, Cyberattacken oder gezielt gestreute Falschinformationen könnten eine Eskalation auslösen, warnte US-Außenminister Rubio. Trump hatte Russland erst letzte Woche vorgeworfen, Verbündete der Ukraine schon lange anzugreifen. Im Fokus steht Polen. Aus den USA, Tina Eck.
1: Gesetzlich versicherte Eltern können Krankengeld beantragen, wenn ein Kind unter 12 Jahren krank ist und sie deswegen nicht zur Arbeit gehen können. Aktuell sind es 15 Tage pro Jahr und Elternteil. Die Krankenkasse übernimmt und zahlt in der Regel 90% des Nettoverdienstes. Bundesgesundheitsminister Carsten Lindemann ist dafür, die Regelung wieder auf 10 Tage zu senken. Das sagte er im Bundestag.
3: Das ist eine Regel, die wir eingeführt haben während Corona, die es vorher auch nicht gab. Und wir insgesamt, glaube ich, als Politik gut daran tun, dass Sonderregeln, die es zu Corona gab, wieder zurückgenommen werden.
1: Lindemann wandte sich gegen Kritik. Es werden 10 Tage sein, mal 2 sind es 20 Tage im Jahr. Und das hatten wir auch in den ganzen Jahren vor Corona, sagte er. Die Bundesregierung hat einen 10-Punkte-Plan gegen Sozialmissbrauch beschlossen. Bundeskanzler Friedrich Merz schrieb dazu auf Ex: Missbrauch geht zulasten aller, die arbeiten und einzahlen. Unter anderem soll Grundsicherung nicht länger an per Haftbefehl gesuchte Personen ausgezahlt werden. Chinas Staatschef Xi Jinping ist zum Staatsbesuch in Washington eingetroffen. Gleich zu Beginn haben die USA einen weiteren Aufschub für hohe Zölle bekannt gegeben. Anstatt bis November sollen die Zölle auf chinesische Waren laut US-Finanzminister Bessent weitere 2 Monate aufgeschoben werden. Das verschaffe mehr Zeit für Verhandlungen, hieß es. Der Handelskonflikt beider Staaten war im April 2025 eskaliert, als die Regierungen sich gegenseitig mit Zusatzzöllen von über 100% überzogen haben.
4: Das Wetter.
5: Der Tag startet bewölkt und es kann auch mal einen Schauer geben. Später wird es aber freundlicher und es lockert wieder auf. Dazu gibt es Temperaturen von 16 bis 20 Grad.
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6: Hier die aktuelle Verkehrslage. A40 Essen-Dortmund zwischen Dortmund-Barob und Dortmund-Hombruch. 1 Kilometer Stau. Und in der Gegenrichtung 1 Kilometer stockender Verkehr. Und zusätzlich auf der A42 Dortmund-Kamp-Lindfort zwischen Oberhausen-Zentrum und Oberhausen-Buschhausen 1 Kilometer zähfließender Verkehr. Wir wünschen allen unterwegs gute Fahrt.
5: Hallo, guten Morgen zusammen. Herzlich willkommen im frühen Donnerstag. Johanna Tänzer hier und ich habe jetzt gleich hier Musik aus New York für euch von Samba. Und von mir gibt es noch eine Überleitung aus dem Bilderbuch dazu. New York ist ja theoretisch auch für euch drin, ne? 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Checkt dafür unbedingt mal unsere Homepage und macht mit.
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Hey, guten Morgen zusammen. Johanna Tänzer ist hier und ich habe jetzt gleich Mel C für euch von den Spice Girls, die jetzt die Tage ein ganz sweetes Reel hochgeladen hat. An ihr sind nämlich so zwei Leute mit

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1: Ich bin Tine Klimach. In der Debatte um hohe Spritpreise bekommt die umstrittene 12-Uhr-Regel an den Tankstellen immer mehr Gegenwind. Der Bundesrat befasst sich am Freitag damit, die Tankregel wieder abzuschaffen. Auch der ADAC spricht sich dafür aus.
2: Seit April dürfen nur um 12 Uhr die Spritpreise erhöht werden. Die Regel ist seitdem umstritten, denn sie hat die Preise nicht gesenkt. Nur der Zeitpunkt, wann die Preise erhöht werden, steht seitdem fest. Die Tankstellen hätten wegen der Regel die Preise teilweise stärker erhöht als davor, sagt der ADAC. Zumindest gibt es eine gute Nachricht für Autofahrer. Die Spritpreise gehen nach Rekordwerten wieder etwas runter aktuell. Und ab dem 1. Oktober will die Bundesregierung ja die Steuern senken und erwartet dann eine Entlastung von bis zu 17 Cent pro Liter. Thomas Bremser, Nachrichtenredaktion.
1: Die USA haben den russischen Präsidenten Putin nach Angaben von Außenminister Rubio zum G20-Gipfel im Dezember in Miami eingeladen. Die USA hofften, dass er diese Einladung annehmen werde, sagte Rubio. Man denke, dass dies eine gute Gelegenheit sei, damit Putin nicht nur mit US-Präsident Trump, sondern auch mit anderen Staats- und Regierungschefs ins Gespräch kommen könnte. Wegen des Klimawandels haben Experten auf dem Extremwetterkongress in Hamburg zum Handeln aufgerufen. Nach Erkenntnissen des Deutschen Wetterdienstes zeigen sich immer mehr Hitzewellen und Trockenheitsperioden in Deutschland. Die Hitzewelle ab Mitte Juni sei besonders intensiv gewesen.
3: Rekordhitze von fast 42 Grad Ende Juni. Mit dem Klimawandel werden solche Hitzewellen immer wahrscheinlicher, sagen Experten. Die Folgen von Extremwetter spürt jeder, mahnt auch Umweltminister Schneider. Auch die Wirtschaftsleistung sinke an heißen Tagen. Deshalb macht sich Schneider auch dafür stark, eine Gemeinschaftsaufgabe, Klimaanpassung und Naturschutz ins Grundgesetz aufzunehmen, damit Bund und Länder mehr Handlungsmöglichkeiten bekommen. Thomas Thonfeld, Nachrichtenredaktion.
1: Zum Sport. Kurz vor der Entscheidung über den deutschen Olympiakandidaten wollen die Planer in Berlin ihre zunehmend aussichtslose Bewerbung offiziell zurückziehen. Das geht aus dpa-Informationen hervor. Der Senat wollte das nicht kommentieren, lud aber zu einer Pressekonferenz ein. Am Samstag will der Deutsche Olympische Sportbund entscheiden. Im Rennen sind noch München und die Region Köln-Rhein-Ruhr.
4: Das Wetter.
5: Der Tag startet bewölkt und es kann auch mal einen Schauer geben. Später wird es aber freundlicher und es lockert wieder auf. Dazu gibt es Temperaturen von 16 bis 20 Grad.
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6: A40 Essen-Dortmund zwischen Dortmund-Barow und Dortmund-Hombruch. 1 Kilometer Stau. Und in der Gegenrichtung 1 Kilometer stockender Verkehr. Wir wünschen allen unterwegs gute Fahrt.
5: Ja, hallo zusammen, guten Morgen. Johanna Tänzer ist hier. Schön, dass ihr schon dabei seid. Ich wünsche euch einen ganz schönen Start in den Tag.
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0: Gentleman und Michael Patrick Kelly mit Wildfire. Hallo, guten Morgen.
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0: Es ist Donnerstag und mein Kollege Kevin Zimmer, der weiß um die Uhrzeit jetzt schon, was es für ein Donnerstag wird. Wahnsinn,
2: ja,
0: du kleiner Hellseher.
2: Ja, guten Morgen. Ja, es ist ein Tag, der sich anfühlt, als ob wir ein Spiel bei einer Fußball-WM hätten. Dabei ist es nur Nations League, aber ich kann mir vorstellen, das will heute Abend wirklich jeder sehen. Du auch, oder?
0: Ja, ja, ganz bestimmt.
2: Na komm, es liegt natürlich an Jürgen Klopp und seinem Monsterkader. Also, ich will damit sagen, es sind sehr, sehr viele Spieler mit nach Amsterdam gefahren. Nicht alle finden Platz auf der Ersatzbank. Viele müssen auch auf die Tribüne, aber egal. Wir freuen uns alle sehr auf das Spiel Niederlande gegen Deutschland bei dieser Nations League. In Amsterdam wird gespielt. 20.45 Uhr ist Anstoß. Unser kurzer 8 Jahre darf gucken.
0: Oh,
2: ja, auch obwohl morgen ja Schule wieder ist. Egal. Ja.
0: Ja.
2: Ist ja Freitag. Ja.
0: Dann. So, das stimmt.
2: Wir fühlen irgendwie alle, das ist irgendwie was Besonderes.
0: Ja,
2: RTL
0: stimmt.
2: Überträgt oder wenn ihr streamen wollt, RTL Plus.
0: So, und dann haben wir ja noch den 24. September, ne? Bedeutet was?
2: Nur noch 3 Monate bis Heiligabend.
0: Oh mein Gott.
2: Guck mal, ich hoffe, du hast den Wunschzettel schon fertig.
0: Na klar, habe ich dem Weihnachtsmann schon per WhatsApp geschickt. So, und dann der Bundespräsident ist bei uns in NRW tatsächlich.
2: Ja, ne? Das Schloss Bellevue in Berlin, also sein Sitz wird ja renoviert. Da dachte er sich, er führt seine Amtsgeschäfte mal hier, mal da aus. Heute ist er bei uns in NRW und zwar in Hattingen. Seit 2 Tagen ist er übrigens schon dort und arbeitet von dort. Heute ist sein letzter Tag dann in Hattingen. Wer ihn treffen will, es ist ein Altstadtspaziergang geplant.
0: Oh, herrlich, hör mal. Und ab dem Nachmittag soll das Wetter ja auch wieder besser werden.
2: Dann passt das doch.
0: So, danke, Kevin.
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Hallo, guten Morgen zusammen. Willkommen im frühen Donnerstag. Johanna Tänzer ist hier und es war ja gerade erst offizieller Herbstanfang, ne? Was ich ja feiere. Aber auch Obacht, liebe Leute, ich wäre nämlich schon fast von einer herunterfallenden Kastanie erschlagen worden. Ich bin echt nochmal so gerade rechtzeitig zur Seite gesprungen. Also, Augen auch nach oben und jetzt erstmal ein Pumpkin Spice Latte.

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0: ja, es ist Aufstehzeit. Guten Morgen zusammen.
1: Augenblick mal unterwegs.
2: Gestern Abend haben wir die Dreikönigswallfahrt zum Kölner Dom mit einem Gottesdienst eröffnet und heute kommen die ersten Pilgergruppen. Die Kita-Kinder, die Grundschulkinder, Menschen mit Demenz und das ganze Programm mit vielen Gruppen und Einzelnen zieht sich durch bis nächsten Sonntag.
3: Sie ist mittlerweile fester Bestandteil und immer rund um den Kirchweihtag vom Kölner Dom am 27. September. Die Dreikönigswallfahrt. Das Leitwort dieses Jahr: Wir haben seinen Stern aufgehen sehen. So Dom- und Stadtdichern Robert Kleine.
2: Dieses Motto haben wir der Geschichte von den Heiligen Drei Königen im Matthäusevangelium entnommen und das stand ja auch im Mittelpunkt beim Weltjugendtag 2005. Ein Jahr später wurde die Dreikönigswallfahrt ins Leben gerufen und sie feiert also jetzt 20. Geburtstag.
3: Zum Jubiläum gibt es ein vielfältiges Programm. Gottesdienste, Andachten, ein besonders gestalteter Pilgerweg und auch ein Pilgerfest. Göttliches trifft Irdisches. Das passt gut zusammen für Robert Kleine.
2: Ja, Leib und Seelsorge gehören zusammen und deshalb feiern wir im Dom Gottesdienste. Es gibt Musik, es gibt Weihrauch, es gibt viele Kerzen und den Pilgerweg und draußen gibt es Kölsch, Würstchen und Limo.
3: Ja, da lohnt sich ein Abstecher in die Domstadt. Robert Kleine freut sich auf die zahlreichen Pilger von nah und fern.
2: Herzliche Einladung an alle, nach Köln zur Dreikönigswallfahrt zu kommen, die ein großer Gottesdienst ist, deshalb auch kein Ticket nötig. Und ich weiß, es gibt viele schöne Kathedralen und große Feste, aber die Drei Könige und die Dreikönigswallfahrt gibt's nur in Köln.
3: Bis Sonntag geht sie, die Dreikönigswallfahrt in Köln, im Kölner Dom. Mehr Infos wie immer bei uns auf augenblickmalonline.de. Elvis Katikaren von der katholischen Kirche für Augenblick mal.

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1: Mit Malte Heilbricht, guten Morgen. Die KI-Entwicklung bleibt außergewöhnlich. Sie geht extrem schnell und deshalb warnen die Verantwortlichen weiterhin vor ihrer eigenen Technologie, diesmal sogar vor dem UN-Sicherheitsrat. Führende Chefs der Branche fordern verbindliche Regelungen für die KI-Entwicklung, weil sie sonst nicht mehr zu kontrollieren sei. Infos von Marc Weiß.
2: Frankreichs Außenminister hatte die Sitzung des Sicherheitsrates einberufen, KI stelle den weltweiten Frieden vor ähnliche Herausforderungen wie die Atomtechnologie, sagte. Und tatsächlich war die Atombombenentwicklung bisher eine der ganz wenigen technischen Entwicklungen, vor denen die Erfinder selbst gewarnt hatten, allerdings erst nach den ersten Einsätzen. Bei der KI ist das anders. Es gab schon mehrere offene Briefe und Forderungen der Entwickler an Politiker, strenge KI-Regeln für die Entwicklung einzuführen, um nicht die Kontrolle zu verlieren. Noch habe man diese Kontrolle, versicherten im Sicherheitsrat OpenAI-Chef Altman und sein Kollege von der Konkurrenz Anthropic. Beide verwiesen aber auf die diversen Pannen, die es in Tests schon gab. Dabei hatte sich die KI selbstständig gemacht. Nach Einschätzung von Experten stehen wir tatsächlich inzwischen kurz vor Terminator. Bis auf Aufrufe und Bekundungen auf Seiten der Politik ist bisher aber nichts passiert. In New York gab es jetzt immerhin einen gemeinsamen Aufruf von 18 Staats- und Regierungschefs, darunter auch Friedrich Merz, bald verbindliche Sicherheitsregeln für KI-Modelle einzuführen.
1: Und jetzt weitere Nachrichten. Der Bundestag befasst sich heute mit einem neuen Vorstoß zum Thema Organspenden. Eine Gruppe aus verschiedenen Fraktionen bringt einen Entwurf zur Einführung einer Widerspruchsregelung ein. Heißt, jeder Erwachsene, der nicht explizit Nein sagt, gilt nach dem Tod automatisch als Spender. Chinas Staatspräsident Xi ist zu einem dreitägigen Besuch in den USA eingetroffen. US-Präsident Trump begrüßte ihn persönlich am Militärflughafen in der Nähe von Washington. Das gilt als große Ehre. Neben Gesprächen im Weißen Haus sind auch eine Militärschau und ein Staatsbankett geplant. Es wird ernst für Jürgen Klopp. Heute Abend feiert er sein Debüt als Fußball-Bundestrainer. Das erste Gruppenspiel in der Nations League steht an. In Amsterdam geht es gegen den Erzrivalen Niederlande. Klopp rechnet mit einem schwierigen Spiel.
3: Wenn der Gegner einfach richtig gutes Talent hat, Riesentalent hat, wenn wir überhaupt eine Chance haben wollen, dann müssen wir es wirklich als richtiges, also wenn man so will, auch, wir sind ja nun mal Nachbarländer, kann man es ja auch als Derby sehen, als Derby annehmen.
1: Über die Aufstellung wollte Klopp gestern Abend nichts verraten. Sicher ist aber unter anderem, dass Marc-André Ter Stegen im Tor stehen wird. Jonathan Tah und Nico Schlotterbeck im Abwehrzentrum. Kapitän Joshua Kimmich rückt ins Mittelfeld vor. Anstoß ist um 20.45 Uhr. Und das waren die Nachrichten mit Malte Albrecht.
4: Dankeschön. Der Herbst ist offiziell gestartet, ja, und der bringt uns wirklich ein paar richtig schöne Tage. Vor allem Sonne rund um Wedem und Uffeln heute bei um die 17 Grad. Morgen am Freitag auch Sonne ohne Ende. Samstag auch und dann 20 Grad sogar. Am Sonntag gibt es sogar bis zu 25 Grad hier bei uns.
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4: Kurz nach 6 der schnellste Verkehrs- und Blitzerservice für die ganze Region. Das ist aktuell noch sehr ruhig auf unseren Straßen. Keine Staus, aber es wird geblitzt. Und zwar hier Herford-Waldfriedenstraße, dann Herford-Herringhausen an der Engerstraße, Minden an der Klus und auch an der Karlstraße. Staus, Blitzer, Ampelausfälle, Störungen, meldet's gerne hier bei mir 08000 920 920. Gute Fahrt.
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4: Ja, guten Morgen am Donnerstag. Gestern kalendarischer Herbstanfang und wir haben direkt die Erkältungssaison eröffnet. Chrissy ist krank, liegt mit Schnittnase und Fieber im Bett. Gute Besserung an dieser Stelle. Auch an euch, ja, wenn ihr gerade flach liegt. Und alle anderen, bitte bleibt gesund. Ja, wir ziehen hier gemeinsam durch, trinken zusammen einen Ingwertee heute Morgen. Wobei, wir können es auch einfach bei Kaffee belassen, oder? Es wärmt auch von innen. Kommt gut rein in den Tag. Schön, dass ihr dabei seid. Guten Morgen.
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0: Way von Fastboy um gleich Viertel nach sechs. Guten Morgen am Donnerstag. Schön, dass ihr dabei seid. Ja, das WM aus vor 3 Monaten, das haben wir ja, glaube ich, mittlerweile auch alle ganz gut verdaut. Ja, jetzt schauen wir wirklich nach vorne. Und heute startet die Fußballnationalmannschaft in eine neue Ära unter dem neuen Bundestrainer Jürgen Klopp. In der Nations League geht es heute Abend zum Auftakt in Amsterdam gegen die Niederlande. Doppelwachreporter Thomas Bremser, du bist für uns vor Ort. Inwieweit konnte Jürgen Klopp der Mannschaft schon, ja, ich sag mal, einen Stempel draufsetzen?
1: Ja, spielerisch und taktisch hat er genau 2 Trainingseinheiten Zeit gehabt. Also da werden wir sicher noch keine Handschrift sehen können. Aber er hat sich bemüht, die Lockerheit zurückzuholen nach dem WM-Debakel. Er und die Spieler haben viel gelacht beim Training. Und alle wissen ja, dass Klopp schnellen und offensiven Fußball liebt. Dafür verzeiht er auch Fehler.
2: Ich gehe für die Jungs durchs Feuer. Wenn die Jungs alles geben, dann bin ich für Niederlagen verantwortlich.
1: Auch wenn nicht alles klappt heute, laufen und kämpfen wird die junge Mannschaft mit Sicherheit.
0: Ja, davon gehen wir erstmal aus. Welchen Jürgen Klopp werden wir da heute an der Seitenlinie erleben?
1: Also die ganz wilden Zeiten sind vorbei, dennoch ist Klopp natürlich emotional an der Linie. Mhm. Da wird er übrigens weder im Trainingsanzug stehen, noch im ganz schicken Anzug, aber vermutlich mit Kappe. Und damit wird er dann auch vor dem Spiel textsicher die Hymne mitsingen.
2: Ah, ja. Ich glaube, schon beim Supercup, da wird die Nationalhymne gesungen. Ich wusste gar nicht, dass ich die Nationalhymne drauf habe. Also komplett, das war mir neu.
1: Übrigens, die Spieler laufen auf im letzten Adidas-Trikot in Schwarz mit vertikalen goldenen Linien aus Rauten. Das sieht ziemlich schick aus.
0: Ja, cool. Das Debüt von Jürgen Klopp als Bundestrainer und dann gleich gegen die Niederlande in der Nations League ab 20:45 heute live bei RTL.

0: Donnerstag. Madeline ist hier. Guten Morgen zusammen. Ja, Chrissy liegt leider flach. Und wenn er es nicht täte, dann wäre ich mir sicher, er würde heute Abend im Kinosessel sitzen. Denn heute kommt einer der erfolgreichsten Kinofilme aller Zeiten nochmal ins Kino. Avengers Endgame Extended mit 9 Szenen, die wir noch gar nicht kennen. Die Story ist aber natürlich die gleiche. Die Superhelden müssen 6 sogenannte Infinity-Steine vernichten, um den großen Bösewicht zu besiegen.
1: 6 Steine, 3 Teams. Ein Versuch.
2: Ich habe all diese Leute sterben sehen.
3: Das ist deine zweite Chance.
1: Avengers!
2: Sammeln.
0: Ja, der Marvel-Streifen kommt nochmal zurück, weil im Dezember ja Avengers Doomsday ins Kino kommt. Und wer sich darauf vorbereiten will, zieht sich halt ab heute nochmal Avengers Endgame Extended im Kino rein. Also dauert 3 Stunden, stellt euch drauf ein, deckt euch mit einer extra Portion Popcorn und Cola ein.

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0: Sabrina Carpenter mit Espresso. Wir spielen die Hits und wir versorgen euch natürlich immer mit den neuesten Infos aus dem Kreis. Hier sind jetzt die News. Sören Leppold ist da. 6:30 haben wir's.
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2: Schönen guten Morgen. Vier Ex-Mitarbeiter des Wittekindshofs in Bad Oeynhausen müssen sich ab heute vorm Bielefelder Landgericht verantworten. Ihnen wird vorgeworfen, Bewohner der diakonischen Einrichtung für Menschen mit geistigen und körperlichen Behinderungen schlecht behandelt zu haben. Teilweise sollen welche eingesperrt, fixiert und auch verletzt worden sein. Immer dann, wenn sie sich nicht an Regeln gehalten und dadurch sich selbst und andere gefährdet haben. Die Ermittlungen gingen 7 Jahre. Die Anklage lautet auf Freiheitsentziehung und gefährliche Körperverletzung oder Beihilfe. Verhandelt werden bis zu 170 Fälle. Mit einem Urteil ist Anfang Januar zu rechnen. Beschäftigte in der Gastrobranche bei uns bekommen mehr Geld. Der Deutsche Hotel- und Gaststättenverband NRW und die Gewerkschaft Nahrung Genuss Gaststätten haben sich auf eine Tariferhöhung in mehreren Schritten geeinigt. Ab Oktober gibt es erstmal ein Plus von 2,2%. Im Januar 2027 und 2028 folgen dann weitere Erhöhungen um 2,6 bzw. 2,2%. Auch Azubis bekommen künftig mehr Geld. Der Mindestlohn steigt auf 14,60 Euro pro Stunde. Der Verband sagt, die Verhandlungen seien schwierig gewesen. Nach wie vor würde sich die Branche in wirtschaftlich turbulenten Zeiten befinden. Was passiert an der Großbaustelle an der Werre zwischen Bad Oeynhausen und Löhne? Darüber möchte die Stadt jetzt genauer informieren. Zum Internationalen Tag der Flüsse am kommenden Sonntag plant sie eine Baustellenführung. Seit gut einem Jahr schon wird die Werre aufwendig umgestaltet und auch das Sielwehr soll zurückgebaut werden. Starten wird die Baustellenführung auf dem Parkplatz am Sielwehr. Interessierte können sich anmelden. Die Infos dazu stehen bei uns im Netz.
0: Sören, danke dir für die Infos. Das Wetter für den schönsten Kreis der Welt. Ach, so mag ich den Herbst doch. Schön goldig die Sonne, die sorgt heute dafür, dass es richtig schön wird. Morgens noch recht frisch. Also wenn ihr jetzt gleich zur Arbeit düst, dann zieht euch lieber noch ein Jäckchen über. Später geht's

0: aktuell staut es sich nirgendwo, aber es wird geblitzt. Und zwar hier in Herford an der Waldfriedenstraße, Herford-Herringhausen an der Engerstraße, Minden zweimal, einmal an der Klus und einmal an der Karlstraße. Staus, Blitzer, Störungen, Ampelausfälle, meldet es gerne hier bei mir, ruft einfach durch 08000 920 920.
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0: Ja, schönen Donnerstag euch. Chrissy liegt flach, der ist krank. Gute Besserung an dieser Stelle, aber schön, dass ihr dabei seid. 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

0: guten Morgen am Donnerstag und wir alle haben heute Abend ein Date. Und zwar vor der Glotze, ja. 2045 Deutschland gegen die Niederlande, das erste Länderspiel nach dem WM aus mit Jürgen Klopp. Ja, Hannes ist großer Fan.
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2: Jürgen Klopp, ey, ich will nicht wissen, wie viele Kinder bald nach dem benannt werden. Hörst du dann nur noch auf den Spielplätzen? Jürgen! Jürgina! Wir gehen nach Hause Fußball gucken! Kloppo, ey, das ist der George Clooney des deutschen Fußballs. Charmant, gut aussehend, erfolgreich. Ja, das ist ein Bundestrainer, der nicht selbst an seiner Hand riechen muss. Das wollen andere für den machen. Der Mann hat Strahlkraft, also wirklich, sein Lächeln kannst du von der ISS sehen. Ein bisschen Sorgen mache ich mir um die Schiedsrichter. Eine falsche Entscheidung und der beißt denen ja ein Ohr ab. Ich meine, wenn bei Kloppo die Ampel auf Rot springt, dann fährt der Unterkiefer so mehrere Meter nach vorne, der zeigt die Zähne, da kannst du zu Hause vor dem Fernseher eine zahnärztliche Kontrolluntersuchung bei dem machen. Wenn es da einmal Probleme mit dem Videobeweis gibt, dann will ich hoffen, dass sie den Kölner Keller von innen abgeschlossen haben. Aber immer dran denken, das ist die Leidenschaft, die wir vielleicht mal wieder brauchen. Dann wird es auch was mit den Titeln. Ich klopp mal auf Holz.
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0: neu von Moschino, Worshipping the Sun am Donnerstag. Top-Thema des Tages, ja, heute das erste Länderspiel nach dem WM-Aus für Deutschland. Und das mit dem neuen Bundestrainer Jürgen Klopp. Es geht zum Auftakt heute Abend in der Nations League gegen die Niederlande. Und ich als ganz so großer Fußballfan werde die erste Halbzeit auf jeden Fall schauen, damit ich zumindest so ein bisschen mitreden kann. Schaut ihr heute Abend das Deutschlandspiel? Guten Morgen, Raui. Wie schaut's aus?
1: Ich bin gespannt auf das erste Länderspiel, wie der Trainer ankommt, wie die Mannschaft sich neu aufgestellt hat. Ich hoffe, dass der Team Spirit wieder da sein wird. Und ja, hoffentlich wird es ein Sieg.
0: Das hoffen wir alle, oder? Wie stehst du zu Jürgen Klopp?
1: Also ich finde es erstmal nicht schlimm, dass es eine Führungsfigur da ist, die auch außerhalb des Spielfeldes auch polarisieren kann. Vielleicht wirkt sich das ja positiv auf die Mannschaft auf, dass so auch ein bisschen mehr Action auch auf dem Platz vorhanden ist. Also ich denke, ich bin da ganz positiv und wird schon werden.
0: Ja, Action auf dem Platz und bitte auch bei den Pressekonferenzen. Dafür lieben wir ihn ja. Ne? Was glaubst du, wie geht's aus heute Abend?
1: 2-0 Deutschland.
0: Ja, gehe ich mit. Ne? 20:45 ist Anpfiff, läuft auch im Free-TV bei RTL. Deutschland gegen die Niederlande, das erste Länderspiel unter Jürgen Klopp.

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1: Mit Malte Albrecht, guten Morgen. Man muss kein Prophet sein. Heute Abend dürften wahrscheinlich deutlich mehr Fans den Fernseher einschalten als sonst, wenn die deutsche Fußballnationalmannschaft spielt. Denn alle wollen sie das Debüt vom neuen Bundestrainer Jürgen Klopp sehen in der Nations League. Gegner in Amsterdam sind die Niederlande. Danny Hoppe aus der Sportredaktion. 3 Monate nach dem peinlichen WM-Aus herrscht wieder Aufbruchsstimmung.
2: Ja, definitiv. Und das ist Jürgen Klopp noch vor seinem ersten Länderspiel gelungen. Mit seinem XXL-Kader zeigt er, dass er neue Wege gehen will. Und auch bei seiner Pressekonferenz, bei der er gesagt hatte, er wolle gerne die Fahne zurückholen, hat er viele Menschen berührt. Man hat so ein bisschen das Gefühl, er ist jetzt genau derjenige, den nicht nur Fußball Deutschland gut gebrauchen kann. Auch bei den ersten Trainingseinheiten in Herzogenaurach gab es viele Gesten, sein Dauerlachen und positive Botschaften, und Klopp selbst merkte man auch die Lust an.
3: Super Spieler, kann man nicht anders sagen. Die Jungs haben alle Lust, also dementsprechend empfinden wir Aufbruchstimmung ganz bestimmt.
2: Heute Abend noch ein Sieg gegen die Niederlande, dann wäre Fußball Deutschland wohl wieder glückselig.
1: Dann lass uns noch auf die Partie schauen. Die Niederlande sind ja in einer ähnlichen Situation.
2: Ja, auch für die Niederlande war schon in der ersten K.O.-Runde der WM Schluss. Auch bei ihnen sitzt ein neuer Trainer auf der Bank mit dem Spanier Xavi. Das heißt, auch die Niederländer wissen noch nicht so ganz genau, wo sie gerade stehen. Und deshalb weiß auch Klopp, worum es in dem Spiel heute geht.
3: Ja, Start ist wichtig, ist Anspannung da ganz bestimmt. Aber, hat ja schon gesagt, wir versuchen zu lernen, Spaß zu haben unter Druck.
2: Groß in die Karten schauen lassen wollte er sich noch nicht. Man wolle guten Fußball spielen, mehr ließ er sich noch nicht entlocken.
1: Danke, Danny. Und das sind weitere Nachrichten. Zum ersten Mal haben die Chefs führender KI-Unternehmen vor dem UN-Sicherheitsrat gesprochen. Anthropic-Chef Amadei bezeichnete KI in einer Videoschalte als größte Sicherheitsherausforderung der Welt. Hintergrund ist eine Hacking-Attacke. Eine Software von OpenAI war zuletzt auf eigene Faust in die Systeme einer anderen Firma eingedrungen. Die großen KI-Firmen wollen die Entwicklung der Technologie deshalb verlangsamen. Es gibt immer mehr Kritik am geplanten Tankrabatt. Die Präsidentin des Sozialverbands VdK, Bentele, sagt, es dürfe nicht sehr viel Steuergeld in die Gewinne der Mineralölkonzerne investiert werden. Stattdessen fordert Bentele, vor allem Menschen mit wenig Geld über Direktzahlungen zu entlasten. In Bielefeld beginnt heute ein Prozess um mutmaßliche jahrelange Übergriffe auf Menschen mit Behinderung. Vor dem Landgericht müssen sich 3 ehemalige leitende Mitarbeiter eines Wohnheims in Bad Oeynhausen und ein Arzt verantworten. Die Staatsanwaltschaft wirft ihnen unter anderem Freiheitsberaubung vor. Die Führungskräfte sollen das Personal angewiesen haben, Bewohner mit hohem Aggressionspotenzial einzusperren und festzubinden, obwohl keine richterliche Anordnung vorlag. In 21 Fällen kam laut Anklage sogar Reizgas zum Einsatz. Insgesamt geht es um knapp 200 Taten zwischen 2014 und 2019. Und das waren die Nachrichten mit Malte Albrecht.
4: Dankeschön. Das Wetter an diesem Donnerstag, herbstlich, aber in schön. Viel Sonne, paar hauchdünne Schleierwolken, bisschen Wind kommt dazu, teilweise auch kräftiger Wind, und das bei rund 17 Grad. Morgen am Freitag, Sonne ohne Ende. Samstag können wir auch auf die Sonne zählen, und dazu gibt es milde 20 Grad. Also das nenne ich doch mal einen goldenen Herbst, oder?
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4: Kurz nach 7, der schnellste Verkehrs- und Blitzerservice für die ganze Region. Der Berufsverkehr, der rollt jetzt langsam an, und hier staut es sich in Petershagen auf der L770 Weserbrücke in beide Richtungen. Plant da mal 5 bis 6 Minuten mehr ein. Und ansonsten wird geblitzt. Herford, Waldfriedenstraße, Herford-Herringhausen an der Engerstraße, Minden zweimal, Klus und auch an der Karlstraße. Blitzer, Staus, Ampelausfälle, meldet's gerne hier bei mir auf der 08000 920 920. Euch eine gute Fahrt.
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4: Guten Morgen, ihr Lieben. Der Zwiebelmarkt in Bünde startet heute. Es ist ja immer ein richtiges Highlight hier bei uns mit Karussell und Live-Musik und Essen ohne Ende. Und es gibt dieses Jahr was Neues für ein wenig Club-Feeling. Ja, legt das DJ-Kollektiv Ember Bünde auf. Das wird wirklich großartig. Das Wetter spielt mit, also perfekte Umstände. Genießt es. 15 Uhr heute Nachmittag geht's los. Und mehr Tipps für euren Feierabend gibt's jederzeit bei uns im Netz, im Veranstaltungskalender. Klickt euch da gern mal durch.
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0: Schönen Donnerstagmorgen euch. Und euch glücklich zu machen, macht uns glücklich.
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0: Viertel nach sieben, wichtige Info von unterwegs. Es gab einen Unfall in Lübbecke auf der B239. Die ist aktuell voll gesperrt. Macht da bitte einen großen Bogen drumherum. Und für mehr gerne durchklingeln. 08000 920 920. Gute Fahrt.
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0: Die Die von Shakira und Burner Boy. Euch einen schönen Donnerstag. Guten Morgen und gute Besserung an dieser Stelle auch an Chrissy. Der ist nämlich krank, pünktlich zum Herbstbeginn. Ja, bleibt ihr bitte schön gesund, damit ihr auch ins Kino hüpfen könnt. Denn jetzt hauen die Filmemacher ja richtig gute Sachen raus. Ne? Emil und die Detektive startet heute. Sie jagen mal wieder einen Gelddieb in Berlin.
1: Mir wurde mein Geld geklaut.
2: Dann müssen wir die Polizei rufen.
1: Nein, das geht nicht. Der Typ ist ein Profi. Also müssen wir es auch profimäßig angehen. Wie Detektive.
3: Und Detektive.
0: Ja, ist eine Neuauflage mit neuen Kinderdarstellern. Alles ein bisschen aufgepimpt und mit einem sanierten Blick auf Berlin mit E-Scooter und Insta-Look und natürlich Jugendsprache.
3: Oh shit, ich hab Downtime. Ich kann das hacken. Dauert aber einen Moment.
0: Ja, eure Kids werden es jetzt bestimmt verstanden haben. Ist ja auch ein Film für die Kurzen. Emil und die Detektive ab heute in unseren Kinos. Welche Filme noch starten, hört ihr heute Morgen hier bei mir.

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0: Benson Boone. Schönen entspannten Start in diesen Donnerstag. Guten Morgen zusammen. Jetzt bringen wir euch erstmal auf den neuesten Stand der Dinge. Sören Lippold ist da. Hier sind die Infos um 7:30.
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2: Schönen guten Morgen. Dieser Fall hat für enormes Aufsehen gesorgt. Im Wittekindshof Bad Oeynhausen sollen Bewohner teilweise eingesperrt, fixiert und verletzt worden sein. 7 Jahre lang wurde ermittelt. Ab heute müssen sich der ehemalige Leiter der heilpädagogischen Intensivbetreuung des Wittekindshofs, seine damalige Stellvertreterin, ein Arzt und eine Bereichsleiterin vom Landgericht Bielefeld verantworten. Jean Filling.
3: Die Anklage lautet auf Freiheitsentziehung, gefährliche Körperverletzung oder Beihilfe dazu und das in bis zu 170 Fällen. Wenn sich Bewohner nicht an Regeln gehalten oder sich selbst und andere in Krisen gefährdet haben, sollen sie eingesperrt worden sein, teilweise in einem speziellen Raum, teilweise aber auch in ihren eigenen Zimmern. Offenbar war das an der Tagesordnung damals. Anfangs war gegen 165 Beschäftigte ermittelt worden, die anderen Verfahren sind inzwischen aber eingestellt. Für den Prozess sind erstmal Verhandlungstermine bis Anfang Januar angesetzt.
2: Die Stadt Raden hat gute Nachrichten aus Berlin bekommen. Sie erhält Fördergelder vom Bund, um das Hallenbad zu sanieren und zu erweitern. Gut 2,25 Millionen Euro fließen aus dem Programm Sanierung kommunaler Sportstätten. Der SPD-Bundestagsabgeordnete für den Kreis Herford und Teile Minden-Lübbeckes, Stefan Schwarze, spricht von einem starken Signal für die Lebensqualität in Raden. Eigentlich ist es immer so, dass die Polstermöbelindustrie bessere Umsätze macht, sobald es kälter wird. Doch in diesem Jahr ist das anders. Die Nachfrage ist schwach, Besserung aktuell noch nicht in Sicht. Bei seiner Jahrespressekonferenz hat der Verband der deutschen Polstermöbelindustrie in Herford Klartext gesprochen. Von Januar bis Juli sind die Umsätze um gut 10% gesunken. Und die meisten Unternehmen rechnen auch nicht damit, dass sich die Situation bis Jahresende grundlegend verbessert.
0: Dankeschön, Sören, für die Infos. Dieser Sonnenaufgang ist doch wirklich ein Träumchen. Ein paar rote Flecken sind zu sehen am Himmel. Die Sonne, die ist heute auch mit dabei und bleibt den ganzen Tag an unserer Seite. 17 Grad rund um Flotow und Stemwede. Die kommenden Tage, die werden auch schön. Es bleibt sonnig. Morgen am Freitag und auch am Wochenende immer wieder mit Sonnenschein bei bis zu 25 Grad am Sonntag sogar.
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0: Kurz nach 7:30, wichtige Info von unterwegs. Es gab einen Unfall in Lübbecke, B239. Die ist aktuell voll gesperrt. Die Einsatzkräfte sind da zugange. Macht da bitte einen großen Bogen drumherum, denn es staut sich da auch schon. Ansonsten wird geblitzt, Herford-Waldfriedenstraße und in Minden an der Klus und auch an der Karlstraße. Stausblitzer, Störungen, gerne durch.

0: gestern mal mit einem Apfel probiert. Ich sag mal so, die Freude der Kids war nicht ganz so groß, ja. Mal gucken, ob die wiederkommen. Also ich habe auf jeden Fall mittlerweile genug Kartoffeln für Kartoffelsuppe.
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0: Sheeran, Sapphire, guten Morgen am Donnerstag. Na, wie war eure Nacht? Ja, ich hoffe, ihr habt alle gut geschlafen. Ich habe heute Nacht, ungelogen, von Jürgen Klopps Grinsen geträumt. Und ich glaube, es ist ein Zeichen, dass ich das erste Länderspiel heute Abend auf jeden Fall gucken muss. Es geht für Deutschland gegen die Niederlande. Und mal ganz ehrlich, ja, wir erwarten ja so einiges von der Mannschaft, beziehungsweise vom neuen Bundestrainer Kloppo. Martina, du bist auch überzeugt, dass er der richtige Mann ist, oder?
1: Also ich persönlich liebe Klopp. Und ich weiß, der holt uns da aus unserer Misere raus. Also ich stehe voll hinter ihm.
0: Ja, was glaubst du, wie wird er das machen?
1: Ich habe das ja bei Liverpool beobachten dürfen und er hat da eine super Mannschaft rausbekommen und ich denke, dass er das mit unserer WM auch hinkriegt.
0: Ja, also du meinst, er kann das Image der deutschen Mannschaft wieder nach vorne bringen?
1: Bestimmt, weil viele junge Leute voll hinter ihm stehen.
0: Ja, er ist einfach ein Vorbild, oder? Deshalb drücken wir Jürgen Klopp heute Abend die Daumen. Das erste Länderspiel, Auftakt heute in der Nations League. Deutschland gegen die Niederlande, 20.45 Uhr ist Anpfiff und läuft im Free-TV bei RTL.
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0: Kommt gut rein in diesen Donnerstag. Guten Morgen.
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2: Hallo Adina, hier ist Jürgen Bangert. Ich grüße dich.
3: Hallo.
2: Wie geht's dir?
3: Auch gut. Und selbst?
2: Ja, auch. Ich darf arbeiten, ich darf schöne Dinge tun. Ist alles gut. Hör mal, und du hast uns geschrieben, dass du sehr, sehr gerne zum Shabusi-Konzert möchtest nach New York.
3: Ja, unbedingt.
2: Ja, was ist denn da los?
3: Oh, ich weiß nicht, das ist ein toller Künstler und New York ist auch toll. Das wäre halt schon toll.
2: Bist du schon mal dort gewesen?
3: Ich war da schon, ja. Ist eine unfassbar tolle Stadt.
2: Ja, ich war da noch nicht, aber ich glaube euch das. Alle, die schon da waren, sagen dasselbe. Wann warst du denn da? Zu welcher Jahreszeit?
3: Kurz vor Weihnachten.
2: Ja, das stelle ich mir geil vor. So mit diesem riesen Weihnachtsbaum da vom, was ist das, Rockefeller Center oder so? Oder wo
3: genau,
2: stellt ihr das
3: genau.
2: Ding?
3: Es war alles super auch schön geschmückt und das war, ach, das ist einfach ein Feeling. Das ist einfach ein Gefühl.
2: Ja, finde ich cool. Und du hast uns geschrieben, es ist ja diese Reise zum Shabusi-Konzert, ist ja mit 3 Übernachtungen in Manhattan, Flüge hin, Flüge zurück. Und du hast geschrieben, du würdest, wenn wir dir diesen Wunsch erfüllen, deinen Freund mitnehmen.
3: Ja.
2: Ich sage jetzt und hier, wir erfüllen dir diesen Wunsch. Wir schicken dich zu Shabusi nach New York. Ja doch, wir machen doch hier keine Scherze.
3: Oh Gott, ach toll.
2: Adina, herzlichen Glückwunsch.
3: Oh, danke. Ich habe das Gefühl, oh, das war gut, ja.
2: Ihr fliegt hin mit 2 Personen nach New York. Ihr seid am 3. Oktober dabei in dieser legendären Radio City Music Hall in New York. Und jetzt kommt das Allerbeste. Ihr seht nicht nur das Konzert, sondern ihr bekommt auch noch ein Meet and Greet mit Shabusi.
3: Oh Gott, echt?
2: Ja.
3: Oh, toll. Oh, das ist ja... Oh Gott, danke, danke.
2: Bitte, bitte.
3: Ich bin ganz sprachlos. Ich bin gerade voll aufgeregt. Das ist ja toll, danke.
2: Adina, ich wünsche euch eine Traumreise nach New York, ein traumhaftes Konzert. Genießt die Stadt, genießt das Konzert, genießt Shabusi. Herzlichen Glückwunsch.
3: Dankeschön, danke, danke, danke.
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4: Und weiter geht's.

0: Unsere Nachrichten nach nur einem Spot.
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4: Mit Malte Albrecht, guten Morgen. Ein Dauerstreitthema der letzten Jahre kommt heute wieder in den Bundestag. Es wird über eine Neuregelung der Organspende beraten. Ende des Jahres wird abgestimmt. Wie schon vor 6 Jahren fordern einige Politiker, dass alle Bundesbürger nach ihrem Tod automatisch Organspender werden, wenn sie nicht aktiv widersprechen. Frage an Marc Weiß. Das heißt also, es hat sich inhaltlich gar nichts geändert?
5: Genau so ist es. Die Idee ist dieselbe wie 2020. Es gibt eine fraktionsübergreifende Initiative von Politikern, die möchte, dass jeder geschäftsfähige Erwachsene automatisch Organspender ist. Das wäre also jeder ab 18, sofern er nicht geistig schwerst beeinträchtigt ist. Und wer das nicht will, der muss aktiv widersprechen per Formular. Das geht dann zum Amt, wird da gespeichert und so weiter. Also man muss wirklich aktiv widersprechen. Deshalb heißt das Ganze Widerspruchsregelung. Das würde die Zahl der Organspender deutlich steigen lassen, da ist man sich einig. Und nach wie vor haben wir zu wenig. Im Schnitt sterben jeden Tag 3 Menschen auf diesen Wartelisten, weil sie kein Spenderorgan bekommen.
4: Wie lautet das Argument gegen diese Lösung?
5: Ja, das sind vor allem ethische und rechtliche Argumente. Die hatten sich im Jahr 2020 auch durchgesetzt. Die Gegner der Widerspruchslösung sagen, diese stillschweigende Zustimmung, also das Nicht-Widersprechen, das darf es eben bei einem so schweren Thema wie der Frage, was passiert mit meinem Körper nach dem Tod, da darf es das nicht geben. Die Gruppe dieser Politiker will die bisherige Regelung beibehalten und fordert mehr Aufklärung, damit die Organspendebereitschaft in der Bevölkerung zunimmt. Man muss aber ehrlicherweise auch sagen, das haben wir alles schon mal versucht und es hat nicht viel gebracht.
4: Danke, Marc. Und nun weitere Nachrichten. Bei der UN-Generaldebatte in New York hat jetzt auch der ukrainische Präsident Zelensky gesprochen. Er forderte die Weltgemeinschaft dazu auf, Russland zu bremsen. Russland unter Wladimir Putin bedrohe auch die Republik Moldau, Polen und die baltischen Staaten, warnte Zelensky. Die Hitzewelle in diesem Sommer kommt Europa teuer zu stehen. Nach Berechnungen des Versicherers Allianz ist die europäische Wirtschaftsleistung um rund 113 Milliarden Euro gesunken. Grund seien vor allem geringere Produktivität, mehr Pausen und hitzebedingte Fehlzeiten, heißt es. Großer Tag für Jürgen Klopp. Heute steht sein erster Einsatz als neuer Fußball-Bundestrainer an. Im ersten Gruppenspiel der Nations League trifft er mit der Nationalmannschaft in Amsterdam auf die Niederlande. Gestern Abend hat Klopp noch nichts über die Aufstellung verraten, aber wie er sich kurz vor seinem Debüt fühlt.
6: Positive Anspannung ist, glaube ich, ist schon da, aber wir haben jetzt wirklich so viel getan die letzten 3 Tage, dass wir keine Zeit gehabt haben, wirklich aufgeregt zu werden. Und freue mich auf das Spiel, freue mich auf Atmosphäre, auf alles, was da kommt und bin mit dem bisherigen Verlauf der paar Tage, die wir jetzt zusammen hatten, wirklich zufrieden.
4: Die Wahrheit liegt auf dem Platz. Anpfiff ist um 20.45 Uhr. Und das waren die Nachrichten mit Malte Albrecht.
7: Danke dir. Der Herbst ist ja offiziell gestartet und der bringt uns ein paar richtig, richtig schöne Tage. Vor allem Sonne rund um Wedem und Uffeln. Heute bei um die 17 Grad. Morgen am Freitag auch Sonne ohne Ende. Samstag auch 20 Grad. Sonntag sind sogar 25 Grad hier möglich.
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7: Kurz nach 8 der schnellste Verkehrs- und Blitzerservice für die ganze Region. In Lübbecke ist nach einem Unfall die B239 Horsthöhe immer noch voll gesperrt. Es staut sich in alle Richtungen. Macht da bitte einen großen Bogen drumherum, wenn ihr könnt. Dann staut es sich auf der A2 in Richtung Hannover zwischen Bad Nenndorf und Wunstorf-Lute 8 Kilometer Stop and Go 16 Minuten plus. Außerdem stockt es in Schnathorst auf der Bergstraße. Da sind es 5 Minuten mehr. In Minden rund um die Birne, die Baustelle, die sorgt ja jeden Tag dafür, dass es überall ein bisschen länger dauert. Also habt da auch etwas Geduld. Außerdem stockt es in Bünde, Engerstraße, Übergang Klingstraße, da plus 6 Minuten. Stockender Verkehr auch in Löhne, Mennighüffen, Lübbecker Straße, da sind es 5 Minuten mehr. Und ansonsten habe ich auch noch ein paar Blitzer für euch. Herford, Waldfriedenstraße, in Herford-Herringhausen an der Engerstraße, Minden, da stehen gleich 3. An der Klus, an der Karlstraße und auch am Königswall. Staus, Blitzer, Ampelausfälle, ihr könnt es jederzeit bei mir melden, einfach durchklicken. 08000 920 920. Gute Fahrt.
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7: Guten Morgen am Donnerstag. Gestern kalendarischer Herbstanfang und wir haben direkt die Erkältungssaison eröffnet. Chrissy ist krank, liegt mit Schnittnase und Fieber im Bett. Also gute Besserung an dieser Stelle auch an alle, die gerade flach liegen. Und alle anderen, bitte gesund bleiben. Ja, wir ziehen hier gemeinsam durch, trinken gleich vielleicht zusammen erstmal einen schönen Ingwertee. Wobei, wir können es auch bei Kaffee belassen, oder? Der wärmt auch von innen. Kommt gut rein in den Tag. Schön, dass ihr mit dabei seid.
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0: gleich 7:45 am Donnerstag. Schön, dass ihr dabei seid. Guten Morgen zusammen. Das WM aus vor 3 Monaten, das haben wir, glaube ich, mittlerweile alle verdaut. Ja, das behaupte ich jetzt einfach mal. Und jetzt schauen wir nach vorne, schauen, dass wir positiv denken. Heute startet die Fußballnationalmannschaft in eine neue Ära unter dem neuen Bundestrainer Jürgen Klopp. In der Nations League geht es heute Abend zum Auftakt in Amsterdam gegen die Niederlande. Doppelwachreporter Thomas Bremser, aber du bist für uns vor Ort. Inwieweit konnte Jürgen Klopp der Mannschaft schon, ich sag mal, seinen Stempel draufsetzen?
1: Ja, spielerisch und taktisch hat er genau 2 Trainingseinheiten Zeit gehabt. Also da werden wir sicher noch keine Handschrift sehen können. Aber er hat sich bemüht, die Lockerheit zurückzuholen nach dem WM-Debakel. Er und die Spieler haben viel gelacht beim Training und alle wissen ja, dass Klopp schnellen und offensiven Fußball liebt. Dafür verzeiht er auch Fehler.
2: Ich gehe für die Jungs durchs Feuer. Wenn die Jungs alles geben, dann bin ich für Niederlagen verantwortlich.
1: Auch wenn nicht alles klappt heute, laufen und kämpfen wird die junge Mannschaft mit Sicherheit.
0: Davon gehen wir doch ganz schwer aus, oder? Welchen Jürgen Klopp werden wir denn an der Seitenlinie heute erleben?
1: Also die ganz wilden Zeiten sind vorbei, dennoch ist Klopp natürlich emotional an der Linie. Da wird er übrigens weder im Trainingsanzug stehen, noch im ganz schicken Anzug, aber vermutlich mit Kappe und damit wird er dann auch vor dem Spiel textsicher die Hymne mitsingen.
2: Ich glaube schon beim Supercup, da wird die Nationalhymne gesungen. Ich wusste gar nicht, dass ich die Nationalhymne drauf habe, also komplett, das war mir neu.
1: Übrigens, die Spieler laufen auf im letzten Adidas-Trikot in Schwarz mit vertikalen goldenen Linien aus Rauten. Das sieht ziemlich schick aus.
0: Oh, cool, das Debüt von Jürgen Klopp als Bundestrainer und dann gleich gegen die Niederlande in der Nations League. 20.45 Uhr heute Abend live zu sehen im Free TV bei RTL.
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0: am Donnerstag. Martina ist hier. Guten Morgen zusammen. Chrissy liegt flach. Und wenn er es nicht täte, wäre er sicherlich heute Abend im Kino unterwegs. Heute kommt nämlich einer der erfolgreichsten Kinofilme aller Zeiten ins Kino. Avengers Endgame Extended mit neuen Szenen, die wir noch gar nicht kennen. Die Story ist aber natürlich die gleiche. Die Superhelden müssen 6 sogenannte Infinity-Steine vernichten, um den bösen Bösewicht zu besiegen.
1: 6 Steine, 3 Teams. Ein Versuch.
2: Ich habe all diese Leute sterben sehen.
3: Das ist eine zweite Chance.
1: Avengers!
2: Sammeln.
0: Ja, der Marvel-Streifen kommt nochmal zurück, weil ja im Dezember Avengers Doomsday ins Kino kommt. Und wer sich darauf vorbereiten will, der zieht sich halt ab heute nochmal Avengers Endgame Extended im Kino rein. Logisch, oder? Dauert aber 3 Stunden, also deckt euch auf jeden Fall mit einer extra Portion Popcorn, Chips und Cola ein. Euch einen guten Start in den Donnerstag. Timbaland, The Way I

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0: Jetzt Kenya Grace mit Strangers am Donnerstag. Guten Morgen. Zeit für die Infos der Stunde. Sören Lippold ist da. Der hat jetzt die News für euch um 8:30.
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2: Schönen guten Morgen. Vier Ex-Mitarbeitende des Wittekindshofs in Bad Oeynhausen müssen sich ab heute vom Bielefelder Landgericht verantworten. Sie werden beschuldigt, Bewohner der diakonischen Einrichtung für Menschen mit geistigen und körperlichen Behinderungen schlecht behandelt zu haben. Teilweise sollen welche eingesperrt, fixiert und auch verletzt worden sein. Immer dann, wenn sie sich nicht an Regeln gehalten und dadurch sich selbst und andere gefährdet haben. Die Ermittlungen gingen 7 Jahre. Die Anklage lautet auf Freiheitsentziehung und gefährliche Körperverletzung oder Beihilfe. Verhandelt werden bis zu 170 Fälle. Ein Urteil wird Anfang Januar erwartet. Beschäftigte der Gastrobranche bei uns bekommen mehr Geld. Der Deutsche Hotel- und Gaststättenverband NRW und die Gewerkschaft Nahrung Genuss Gaststätten haben sich auf eine Tariferhöhung in 3 Schritten geeinigt. Ab Oktober gibt es ein Plus von 2,2%. Im Januar 2027 und 2028 folgen dann weitere Erhöhungen um 2,6 bzw. 2,2%. Auch Azubis erhalten künftig mehr Geld. Ab Januar steigt der Mindestlohn auf 40,60 Euro pro Stunde. Der Verband sagt, die Verhandlungen seien schwierig gewesen. Nach wie vor würde sich die Branche in wirtschaftlich turbulenten Zeiten befinden. Handball-Zweitligist GWD Minden hat im Pokal eine Überraschung geschafft. Die Mannschaft gewann am Abend beim Bundesliga-Aufsteiger Bietigheim mit 34:32. Bester Werfer auf Seiten von GWD war Max Starr mit 7 Treffern. In der ersten Halbzeit hatte Minden bereits einen 5-Tore-Vorsprung. Zwar kamen die Gastgeber noch einmal zum Ausgleich, aber am Ende gelang es den Minden an den Sieg nach einer spannenden Schlussphase über die Zeit zu retten.
0: Sören, ich danke dir für die Infos, das Wetter für den schönsten Kreis der Welt. Also so mag ich den Herbst, ne? Schön goldig, die Sonne sorgt dafür, morgens noch immer recht frisch. Später geht's aber noch hoch mit den Werten auf rund 17 Grad. Morgen am Freitag sind auch 20 Grad für euch drin. Die Sonne, die macht erstmal gar keine Pause. Auch am Samstag können wir die Sonne ganz fest mit einplanen.
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0: Kurz nach 8:30, hier noch die Info in Lübbecke, ist nach einem Unfall die B239 Horsthöhe voll gesperrt. Es staut sich in alle Richtungen. Macht da bitte einen großen Bogen drumherum. Dann Stau auch auf der A2 in Richtung Hannover zwischen Bad Nenndorf und Wunstorf-Lute. 10 Kilometer Stop and Go, 18 Minuten plus. Dann wird noch geblitzt hier bei uns. Herford-Waldfriedenstraße, Herford-Herringhausen an der Engerstraße und in Minden, da stehen sie an der Klus, an der Karlstraße und auch am Königsweg. Stausblitzer, Ampelausfälle könnt ihr jederzeit bei mir melden. Einfach durchklingeln. 08000 920 920. Gute Fahrt.
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0: Schönen Donnerstag. Ihr kennt's. Alle Kinder haben ja viele Wünsche. Ne? Ich meine, hatten wir ja früher auch. Als Erwachsener hat man nicht mehr ganz so viele Wünsche. Aber die meisten Wünsche, die wir dann haben, oder die wenigen, ja, die sind dann teuer und irgendwie kaum machbar. Und da kommen wir ins Spiel. Wir erfüllen im Moment eure Wünsche. Der Wunsch erfüllt.

0: Was soll das? Guten Morgen zusammen. Es ist das Top-Thema des Tages. Heute das erste Länderspiel nach dem WM aus für Deutschland und das mit dem neuen Bundestrainer Jürgen Klopp. Es geht zum Auftakt heute Abend in der Nations League gegen die Niederlande. Und ich als nicht so großer Fußballfan werde die erste Halbzeit auf jeden Fall schauen, damit ich mitreden kann. Wie schaut es denn bei euch aus? Schaut ihr heute Abend das Deutschland-Spiel? Guten Morgen, Raui.
1: Ich bin gespannt auf das erste Länderspiel, wie der Trainer ankommt, wie die Mannschaft sich neu aufgestellt hat. Ich hoffe, dass der Teamspirit wieder da sein wird und ja, hoffentlich wird es ein Sieg.
0: Ja, das hoffen wir natürlich alle. Wie stehst du zu Jürgen Klopp?
1: Also ich finde es erstmal nicht schlimm, dass es eine Führungsfigur da ist, die auch außerhalb des Spielfeldes auch polarisieren kann. Vielleicht wirkt sich das ja positiv auf die Mannschaft auf, dass so auch ein bisschen mehr Action auch auf dem Platz vorhanden ist. Also ich denke, ich bin da ganz positiv und wird schon werden.
0: Ja, Action auf dem Platz und bitte auch bei den Pressekonferenzen, dafür lieben wir ihn ja. Was glaubst du, wie geht das aus heute Abend?
1: 2-0 Deutschland.
0: Ja, da gehe ich mit. 20:45 ist Anpfiff, läuft auch im Free TV bei RTL. Deutschland gegen die Niederlande, das erste Länderspiel unter Jürgen Klopp.
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0: Donnerstag, guten Morgen. Das Wetter ist ja wirklich ein Traum, auch wenn gerade erst der kalendarische Herbst gestartet ist. Und Atze, der macht ja eigentlich am liebsten im Herbst Urlaub. Vielleicht überlegt er sich doch nochmal anders bei dem Wetter.
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3: Ja, nee, ist klar.
4: Ja, der Herbst hat ja auch noch ein paar schöne Tage. Der Satz kommt oft von Männern in meinem Alter. Aber wollen wir doch mal ehrlich bleiben. Die schönen Tage im Herbst hängen doch in erster Linie vom geografischen Standort ab. Deshalb mache ich grundsätzlich Urlaub im Herbst. Ihr seht, ich hätte auch lieber Bock, im Sommer Urlaub zu machen. Aber wenn man im Herbst schöne Urlaubsbilder postet, dann ärgern sich die Freunde und Verwandten mehr. Ja, und dann habe ich wieder Spaß dran, wenn ich an der Poolbar sitze und mir vorstelle, wie mein Kumpel Axel gerade mit seinem labbrigen Filterkaffee am Schreibtisch sitzt, meinen Status stalkt und direkt schon das erste Mal laut Scheiße durchs Büro brüllt. Ach, das ist für mich schöner als ein Frühbucherrabatt. Ja, das klingt jetzt ein bisschen gehässig und so kennt man mich ja auch gar nicht, aber ich bin auch nur ein Mensch. Und Glück definiert sich ja auch über den Kontrast. Und jetzt mal ehrlich, wie oft sind wir bei diesem Vergleich nur zweite Sieger? Aber den Urlaub dann zu machen, wenn alle anderen schon wieder an der Schippe sind, das ist die Macht des kleinen Mannes. Ich treibe das auch gerne mal auf die Spitze und heb mir einen Teil der Urlaubsfotos auf. Sehe, die poste ich dann erst im Januar, damit die denken, ich wäre schon wieder auf den Seychellen. Ja, während ich natürlich wieder auf Tour bin und in irgendeinem Billighotel in Erfurt hocke. Ja, Freunde, so ist das Leben. Yin und Yang. Kommt nur drauf an, wie du es verkaufst.
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1: Mit Malte Heilbricht, guten Morgen. Sprengstoffdrohnen an Flughäfen, Cyberangriffe auf Energieanlagen, Spionage bei Rüstungsfirmen. Die Bedrohung in Deutschland ist in letzter Zeit gestiegen. Und deshalb sollen die deutschen Nachrichtendienste aufgerüstet werden. Innenminister Dobrindt will sie zu echten Geheimdiensten mit mehr Befugnissen ausbauen, ähnlich wie in anderen Ländern. Der Bundestag berät in diesen Minuten über die Pläne. Infos von Marc Weiß.
2: Der Hauptantrieb für die Pläne ist Russland bzw. der russische Angriffskrieg gegen die Ukraine und die mutmaßlich russischen Attacken gegen den Westen, die es ja auch bei uns gab und gibt. Deutschlands Nachrichtendienste haben bisher vor allem Informationen gesammelt. In Zukunft sollen sie auch aktiv handeln dürfen. Der Bundesnachrichtendienst soll zum Beispiel in IT-Systeme von Drohnenfabriken oder Chemiewaffenlaboren eindringen dürfen, um diese zu sabotieren. Auch der Verfassungsschutz dürfte Hackerangriffe starten, um die Bundesrepublik zu schützen. Nicht erlaubt sind direkte Angriffe auf Personen. Damit bliebe der BND noch weit entfernt von dem, was andere westliche Geheimdienste dürfen. Kritikern gehen die Pläne trotzdem zu weit. Unter anderem gibt es Datenschutzbedenken, weil Speicherfristen verlängert werden sollen und insgesamt auch mehr überwacht werden soll.
1: Und das sind weitere Nachrichten. Die US-Regierung muss die Sender CNN, MS Now und das Portal Politico vorerst wieder ins Weiße Haus lassen. Ein Bundesrichter hat das von Präsident Trump verhängte Hausverbot gegen die drei Medien am Morgen gekippt. Der Entzug der Presseausweise sei ohne verfassungsrechtlich angemessene Verfahren erfolgt, heißt es in der Urteilsbegründung. Nach den eigenständigen Hacking-Attacken durch künstliche Intelligenz haben die Chefs der größten US-KI-Firmen vor dem UN-Sicherheitsrat vor den Risiken der Technologie gewarnt. Man sei an einem Scheideweg angelangt, sagte OpenAI-Chef Altman. Nun sei extreme Vorsicht angebracht. Genau 87 Tage nach dem blamablen Aus bei der Fußball-WM startet die Nationalmannschaft heute Abend unter dem neuen Bundestrainer Jürgen Klopp in die Nations League. Erster Gegner in der Gruppenphase ist gleich mal der Erzrivale Niederlande in Amsterdam. Die Hitze in diesem Sommer hat nicht nur uns zu schaffen gemacht, sondern drückt auch kräftig auf die Wirtschaft. Denn wenn es zu heiß ist, arbeiten wir schlicht langsamer, machen mehr Pausen oder melden uns öfter krank. Eine aktuelle Berechnung des Versicherers Allianz zeigt, dass dadurch die Wirtschaftsleistung in Europa in diesem Jahr um 113 Milliarden Euro gesunken ist. Deutschland liegt dabei mit 25 Milliarden Euro auf Platz 2 hinter Italien. Hinzu kommen noch Schäden durch Unwetter, Überschwemmungen und andere Naturkatastrophen. Für Deutschland geht die Allianz hierbei von insgesamt 50 Milliarden Euro in den letzten 5 Jahren aus. Und das waren die Nachrichten mit Malte Albrecht.
3: Vielen Dank. Das Wetter an diesem Donnerstag herbstlich, aber in schön viel Sonne heute. Ein paar hauchdünne Schleierwolken, die hier durchziehen. Teilweise weht hier auch ein Wind, manchmal auch ein kräftiger und das bei rund 17 Grad. Morgen am Freitag auch Sonne ohne Ende. Samstag können wir auch auf die Sonne zählen und dazu gibt es milde 20 Grad. Also das nenne ich wirklich mal einen goldenen Herbst.
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3: Kurz nach 9 der schnellste Verkehrs- und Blitzerservice für die ganze Region. Ich habe gute Nachrichten für euch. Die B239 in Lübbecke, Horsthöhe ist wieder frei. Da gab es heute Morgen einen Unfall und die Strecke war ein bisschen länger gesperrt. Jetzt kommt ihr da aber wieder durch. Dann staut es sich aktuell auf der A2 in Richtung Hannover zwischen Bad Nenndorf und Garbsen. 10 Kilometer Stop and Go, 23 Minuten plus. Und es wird noch geblitzt. Herford-Waldfriedenstraße, Herford-Herringhausen an der Engerstraße, in Minden an der Klus, an der Karlstraße und auch am Königswall. Staus, Blitzer, Ampelausfälle oder Störungen könnt ihr jederzeit bei mir melden. Einfach durchklingeln hier im Studio 08000 920 920. Euch eine gute Fahrt.
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3: Guten Morgen, ihr Lieben. Der Zwiebelmarkt in Bünde, der startet heute. Das ist ja immer ein richtiges Highlight hier bei uns mit Karussell und Live-Musik und Essen ohne Ende, ja. Und es gibt auch was Neues dieses Jahr. Für ein wenig Club-Feeling legt das DJ-Kollektiv Ember Bünde auf. Also das wird großartig. Wetter spielt ja auch mit. Genießt es. 15 Uhr heute Nachmittag geht's los. Und mehr Tipps für euren Feierabend gibt's jederzeit bei uns im Netz im Veranstaltungskalender. Klickt euch da gern mal durch.
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0: Morgen am Donnerstag. Habt ihr schon gehört? Wir erfüllen ja eure Wünsche, ja? Schon mal auf unserer Wunschliste gestöbert.
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0: Ja, wir machen alles wahr und bei uns auf der Homepage, da gibt es eine lange Liste für euch mit Wünschen, die wir auf jeden Fall wahr machen. Gibt es einiges zu entdecken, Ausflug für die ganze Familie in den Europapark zum Beispiel, Musical-Tickets und jede Menge andere Wünsche. Und einen der Knaller-Wünsche hat sich heute früh Adina bei Kollege Jürgen Bangert gesichert.
2: Wir schicken dich zu Shabusi nach New York. Ja doch, wir machen doch hier keine Scherze.
0: Ja, leichtes Fiepen jetzt auf den Ohren, ne? Und wir legen natürlich noch nach für euch, warten auch noch einige tolle Wünsche. Es gibt zum Beispiel noch Karten für ihn hier.

0: Apache 207 ist das, da könnte es schon bald für euch hingehen. Vielleicht habt ihr aber auch einen ganz eigenen Wunsch. Den könnt ihr natürlich auch jederzeit auf unserer Homepage abgeben. Macht sehr gerne mit.
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1: Schönen Donnerstag euch, guten Morgen und mal gute Besserung an Chrissy, der ist nämlich krank, ja, ich bin aber an eurer Seite und krank pünktlich zum Herbstbeginn, ne? Bleibt ihr bitte alle schön gesund, damit ihr auch ins Kino hüpfen könnt. Jetzt hauen die Filmemacher ja so richtige Kracher raus. Emil und die Detektive startet heute. Sie jagen mal wieder einen Gelddieb in Berlin.
2: Mir wurde mein Geld geklaut.
3: Dann müssen wir die Polizei rufen.
2: Nein, das geht nicht. Der Typ ist ein Profi. Also müssen wir es auch profimäßig angehen. Wie Detektive.
4: Und Detektivin.
1: Ja, ist eine Neuauflage mit neuen Kinderdarstellern. Alles ein bisschen aufgepimpt und mit einem sanierten Blick auf Berlin. Mit E-Scooter, Insta-Look und natürlich Jugendsprache.
4: Oh shit, ich hab Downtime. Ich kann das hacken, dauert aber einen Moment.
1: Ja, eure Kids werden es jetzt sicherlich verstanden haben. Ist ja auch ein Film für die Kurzen, Emil und die Detektive, ab heute in unseren Kinos. Welche Filme noch starten, hört ihr heute hier bei uns.

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0: Toten Hosen, altes Fieber für euren Start in diesem Donnerstag. Schönen guten Morgen, ich freue mich, dass ihr mit dabei seid. Zeit für die Infos der Stunde, die hat jetzt Sören Lippold für euch. Wir haben es jetzt genau 9:30.
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2: Schönen guten Morgen. Auf der B239 in Lübbecke ist heute Morgen ein Motorradfahrer schwer verunglückt. In der Nähe von Barrebräu stürzte er aus noch ungeklärten Gründen. Mit seiner Maschine geriet er in den Gegenverkehr und schleuderte dort gegen ein Auto. Offenbar hatte der Mann Glück im Unglück. Laut Polizei wurde er nur leicht verletzt. Ein Rettungswagen brachte ihn ins Krankenhaus. Für die Zeit der Unfallaufnahme und Bergungsarbeiten blieb die B239 in Lübbecke vollgesperrt. Rund 1,5 Stunden. Dieser Fall hat für enormes Aufsehen gesorgt. Im Wittekenshof Bad Oeynhausen sollen Bewohner teilweise eingesperrt, fixiert und auch verletzt worden sein. 7 Jahre lang wurde ermittelt. Ab heute müssen sich der ehemalige Leiter der heilpädagogischen Intensivbetreuung des Wittekenshofs, seine damalige Stellvertreterin, ein Arzt und eine Bereichsleiterin vor dem Landgericht Bielefeld verantworten. Jean Filling.
3: Die Anklage lautet auf Freiheitsentziehung, gefährliche Körperverletzung oder Beihilfe dazu und das in bis zu 170 Fällen. Wenn sich Bewohner nicht an Regeln gehalten oder sich selbst und andere in Krisen gefährdet haben, sollen sie eingesperrt worden sein, teilweise in einem speziellen Raum, teilweise aber auch in ihren eigenen Zimmern. Offenbar war das an der Tagesordnung damals. Anfangs war gegen 165 Beschäftigte ermittelt worden, die anderen Verfahren sind inzwischen aber eingestellt. Für den Prozess sind erstmal Verhandlungstermine bis Anfang Januar angesetzt.
2: Gute Nachrichten aus Berlin für die Stadt Raden. Sie bekommt Fördergelder vom Bund, um das Hallenbad zu sanieren und zu erweitern. Gut 2,25 Millionen Euro fließen aus dem Programm Sanierung kommunaler Sportstätten. Der SPD-Bundestagsabgeordnete für den Kreis Herford und Teile Minden-Lübbeckes, Stefan Schwarze, spricht von einem starken Signal für die Lebensqualität in Raden.
0: Dankeschön, Sören. Was ein Start in den Tag. Die Sonne ist schon mit dabei und die bleibt auch an unserer Seite den ganzen Tag bei 17 bis 18 Grad rund um Flotho und Stemwede. Und wir schauen auf die kommenden Tage. Es bleibt sonnig, morgen am Freitag auch. Wochenende wird auch schön sonnig. Ein paar Wolken sind unterwegs und am Sonntag kriegen wir sogar bis zu 25 Grad.
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0: Kurz nach 9:30, es staut sich aktuell auf der A2 in Richtung Hannover zwischen Bad Nenndorf und Garbsen. 8 Kilometer Stop and Go, 14 Minuten länger dauert es da. Und ansonsten wird noch geblitzt bei uns. Herford, Waldfriedenstraße, Herford-Herringhausen an der Engerstraße, in Löhne stehen sie. An der Lübbecker Straße, Minden an der Klus und an der Karlstraße und auch am Königswall. Staus, Blitzer, Ampelausfälle könnt ihr jederzeit bei mir melden. Einfach durchklingeln 08000 920 920. Gute Fahrt.
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0: Guten Morgen zusammen, euch einen schönen Start in diesen Donnerstag. Ich hatte gestern wieder Besuch von den Nachbarskindern, da freue ich mich immer sehr. Die klingeln bei mir und wollen dann einen Kartoffeltausch machen. Ich weiß nicht, ob ihr das auch kennt. Die haben dann einen Beutel dabei, da sind Kartoffeln drin und die tauschen dann eine Kartoffel gegen was anderes. Und da weiß ich immer nicht, was ich denen geben soll. Und ich habe es gestern mit einem Apfel probiert. Ich sag mal so, die Freude der Kids war nicht ganz so groß. Ja, mal gucken, ob die wiederkommen. Ich habe mittlerweile auf jeden Fall genug für eine Kartoffelsuppe.
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0: Back in Time. Guten Morgen zusammen. Na, wie war eure Nacht so? Ich frage, weil ich habe heute Nacht von Jürgen Klopps Grinsen geträumt und ich glaube, es ist ein Zeichen, dass ich das erste Länderspiel heute Abend auf jeden Fall gucken muss. Es geht für Deutschland gegen die Niederlande und mal ganz ehrlich, ja, wir erwarten so einiges von der Mannschaft, oder? Beziehungsweise vom neuen Bundestrainer Kloppo. Martina, du bist auch überzeugt, dass er einfach der richtige Mann ist, ne?
1: Also ich persönlich liebe Klopp und ich weiß, der holt uns da aus unserer Misere raus. Also ich stehe voll hinter ihm.
0: Ah, was glaubst du, wie wird er das alles machen?
1: Ich habe das ja bei Liverpool beobachten dürfen und er hat da eine super Mannschaft rausbekommen und ich denke, dass er das mit unserer WM auch hinkriegt.
0: Okay, also du glaubst, dass er das Image der deutschen Mannschaft wieder nach vorne bringt?
1: Bestimmt, weil viele junge Leute voll hinter ihm stehen.
0: Ja, Vorbild für viele, ne? Deshalb drücken wir Jürgen Klopp heute Abend die Daumen. Das erste Länderspiel Auftakt heute in der Nations League. Deutschland gegen die Niederlande. 20.45 Uhr läuft bei RTL. Ja, und ich gucke zumindest die erste Halbzeit und morgen früh dann die Highlights hier bei mir. Ab 10 auf jeden Fall. Jetzt erstmal Marvin, ganz viel Spaß. Ich freue mich, wenn ihr morgen früh wieder mit dabei seid.
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1: Mit Malte Albrecht, guten Morgen. US-Präsident Trump hat eine weitere Niederlage vor Gericht kassiert. Trump muss die zuletzt aus dem Weißen Haus verbannten Journalisten wieder hereinlassen. Das hat ein Bundesrichter entschieden. Der US-Präsident hatte den Sendern CNN, MS Now und dem Nachrichtenportal Politico ein Hausverbot erteilt. Mark Weiß aus dem News-Team, was steckt denn dahinter?
2: Ja, wie so vieles bei Trump kam ja auch dieses Hausverbot für die Sender überraschend. Formal hatte das Weiße Haus ihnen die entsprechenden Presseausweise entzogen. Trump hatte am Freitag erklärt, dass den drei Medien ab sofort der Zugang zum Weißen Haus verboten sei, weil sie Fake News verbreitet hätten. Trump, das ist ja auch kein Geheimnis, nennt Infos, die tendenziell gegen ihn sind, gerne Fake News und deshalb schmeißt er CNN, MS Now und Politico raus. Das geht so aber nicht, sagt der Richter, denn die Berichterstattung ist von der Verfassung geschützt. Das heißt, ohne Verfahren kann Trump da nicht einfach unliebsame Journalisten vom Weißen Haus fernhalten. Man darf sehr gespannt sein, wie das jetzt weitergeht, denn Trump hatte vor dem Urteil damit gedroht, noch weitere Sender zu verbannen. Dagegen hatten fast alle geschlossen protestiert. Auch Trumps Lieblingssender oder Haus- und Hofsender, wie manche sagen, Fox News, hat Trumps Vorgehen scharf kritisiert. Das gab es bisher so noch nicht. Wie er darauf reagiert, man weiß es nicht.
1: Wir werden es mitkriegen. Danke, Marc. Und jetzt weitere wichtige Nachrichten im Überblick. Im Bundestag geht es zur Stunde erstmals darum, ob die Nachrichtendienste mehr Befugnisse bekommen sollen. Innenminister Dobrindt hat vorgeschlagen, dass BND und Verfassungsschutz deutlich mehr Daten sammeln, speichern und auswerten dürfen als bisher. Außerdem sollen sie künftig bei drohenden Sabotage- oder Cyberangriffen den Gegner aktiv angreifen können. Der Sozialverband VdK fordert Anpassungen bei der geplanten Rentenreform der Bundesregierung. VdK-Präsidentin Bentele spricht sich für einen Sozialcheck aus. Vor allem die Rente nach 45 Beitragsjahren könne man nicht einfach abschaffen, sagt sie. Man brauche mindestens eine ausreichende Übergangszeit. Russland hat die ukrainische Hauptstadt Kiew in der Nacht wieder mit ballistischen Raketen angegriffen. Bürgermeister Klitschko sprach von 2 Toten und 6 Verletzten. Vorher hatte Russlands Außenminister Lavrov im UN-Sicherheitsrat noch einmal deutlich gemacht, dass Moskau seine Angriffe vorerst nicht einstellen will. Wer demnächst neu ins Berufsleben startet, sollte sich schon mal mit ChatGPT, Google Gemini und anderen KI-Assistenten befassen. Etwas mehr als die Hälfte der Beschäftigten in Deutschland glaubt nämlich, dass KI-Kenntnisse bald zur Grundvoraussetzung beim Jobeinstieg werden. In einer aktuellen Umfrage der IU Internationalen Hochschule in Erfurt haben das 54,9% der Befragten gesagt. Das Ganze hat aber 2 Seiten, sagen Experten. Einerseits helfe künstliche Intelligenz jungen Berufstätigen dabei, schneller anspruchsvolle Aufgaben zu übernehmen. Andererseits würden Routinetätigkeiten wie Recherchieren oder Präsentationen erstellen immer öfter wegfallen. Berufsanfänger sollten deshalb weiterhin die Möglichkeit bekommen, praktische Erfahrungen zu sammeln und gleichzeitig KI-Kenntnisse aufzubauen. Und das waren die Nachrichten mit Malte Albrecht.
3: Danke dir. Das Wetter diese Woche bleibt einfach. Sonne und Wolken bei Temperaturen heute um die 17 Grad an der Spitze. Am Wochenende wird's wieder wärmer. Samstag schon bis zu 23 Grad und Sonntag sind sogar 25 Grad drin.
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3: Jetzt der schnellste Verkehrs- und Blitzer-Service. Geblitzt wird gerade in Minden, Klus, Karlstraße und auf dem Königswall. In Herford stehen Blitzer auf der Waldfriedenstraße und der Engerstraße in Herringhausen und in Löhne noch einer auf der Lübecker Straße. Und wenn ihr unterwegs auch noch Staus oder Blitzer seht, meldet die gerne hier bei mir im Studio wie immer kostenlos. 08000 920 920, unsere Verkehrshotline. Ich wünsche euch eine gute Fahrt. Kommt gut durch.
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3: Holt die Grills noch mal raus. Am Sonntag 25 Grad. Mega. Mit Vorfreude auf das Wochenende ziehen wir heute noch mal gemeinsam durch. Ich begleite euch bei der Arbeit. Ich bin Marvin Kreimeyer. Habt einen angenehmen Donnerstag.
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0: Die neue Nummer von Kamerad. Wir haben es 14 nach 10. Heute starten richtig viele neue Filme im Kino. Zum Beispiel die Avengers sind wieder am Start in der Extended Version. Für die Kids gibt es gleich zwei neue Filme. Bibi Blocksberg und eine neue Verfilmung von Emil und die Detektive. Aber auch für alle, die etwas ein bisschen mehr Drama mögen, ist was dabei. Eiserne Wildnis, Heart of the Beast mit Brad Pitt. Brad Pitt spielt da einen ehemaligen Special Forces Soldaten, der nach einem Flugzeugabsturz mitten in der Wildnis Alaskas gelandet ist. Und er ist nicht allein. Sein Militärhund Odin hat den Absturz ebenfalls überlebt. Die beiden sind komplett auf sich gestellt bei eisigen Temperaturen und kaum Nahrung. Also müssen sie sich gemeinsam durchschlagen und irgendwie zurück in die Zivilisation kommen.
1: Du bist der erste Mensch, der sich so weit hier raustraut. Was machst du beruflich, James?
2: Army Special Forces im Ruhestand.
1: Die Gegend hier wird Eiserne Wildnis genannt. Die meisten Leute lernen sie auf die harte Tour kennen.
2: Ich bring dich nach Hause. Wir müssen es wohl auf die harte Tour machen.
0: Eiserne Wildnis ist ein Abenteuerfilm, zeigt den ziemlich brutalen Überlebenskampf und zwei, die dabei aufeinander angewiesen sind. Läuft ab heute im Kino, checkt aber auch gerne mal die anderen neuen Filme aus. Habt einen schönen Donnerstag.

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0: Banners, Someone to You. Wir haben die neuesten Infos bei uns aus dem Kreis um 10:30. Hier sind die News.
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2: Mit Sören Lippert, schönen guten Tag. Auf der B239 in Lübeck ist ein Motorradfahrer schwer verunglückt. In der Nähe von Barrebräu stürzte er heute Morgen aus noch ungeklärten Gründen. Mit seiner Maschine geriet er in den Gegenverkehr und prallte dort gegen ein Auto. Der Mann hatte allerdings offenbar Glück im Unglück. Laut Polizei wurde er nur leicht verletzt. Gute Nachrichten aus Berlin für die Stadt Raden. Sie erhält Fördergelder vom Bund, um das Hallenbad zu sanieren und zu erweitern. Gut 2,25 Millionen Euro fließen aus dem Programm Sanierung kommunaler Sportstätten. Der heimische SPD-Bundestagsabgeordnete Stefan Schwarze nennt es ein starkes Signal für die Lebensqualität in Raden. GWD Minden hat im Pokal eine Überraschung geschafft. Der Handball-Zweitligist gewann am Abend beim Bundesliga-Aufsteiger Bietigheim mit 34:32. Bester Werfer auf Seiten von GWD war Max Starr mit 7 Treffern. Und das Wetter die meiste Zeit freundlich, bis 17 Grad heute.
0: Und jetzt der schnellste Verkehrs- und Blitzer-Service. Ralf hat einen frischen Blitzer bei mir auf der Verkehrshotline gemeldet.
3: In Bünde-Dünne an der Wienstraße wird geblitzt.
0: Danke dir fürs Bescheid geben. Außerdem stehen noch Blitzer in Herford auf der Waldfriedenstraße und der Engerstraße in Herringhausen. In Löhne steht einer auf der Lübecker Straße und in Minden stehen 3 Blitzer. Klus, Karlstraße und auf dem Königswall. Und wenn ihr auch welche gesehen habt, Staus oder Blitzer, ruft ihr gerne an, so wie Ralf, auf der Verkehrshotline immer kostenlos unter der 08000 920 920. Gute Fahrt, kommt gut durch.

0: Pharrell Williams mit Happy. 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Nicht mit Madeline.
1: Ich hatte gestern wieder Besuch von den Nachbarskindern, freue ich mich immer sehr drüber. Die klingeln bei mir und wollen dann aber einen Kartoffeltausch machen. Ich weiß nicht, ob ihr das auch kennt. Die haben dann so einen Beutel dabei, da sind Kartoffeln drin und die tauschen dann eine Kartoffel gegen was anderes halt. Da weiß ich aber immer nicht, was ich denen geben soll. Und ich habe es gestern mal mit einem Apfel probiert. Ich sag mal so, die Freude der Kids war nicht ganz so

0: groß, ja. Mal gucken, ob die wiederkommen. Also ich habe auf jeden Fall mittlerweile genug Kartoffeln für Kartoffelsuppe.
1: Dann ist wenigstens einer glücklich. Und die Kids müssen halt noch ein paar Stopps einlegen. Doppelt wach, morgen wieder ab 6.

Wir spielen die Hits, zwei Mega-Hits, Softcell mit Tainted Love und das hier ist Kelly Clarkson, My Life Would Suck Without You. 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Habt einen schönen Donnerstag, Marvin hier. Yes.

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0: Unsere Nachrichten nach nur einem Spot.
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4: Mit Malte Albrecht, guten Tag. Es gibt eine gute und eine schlechte Nachricht von der deutschen Wirtschaft. Die gute: aktuell läuft es besser als erwartet. Deshalb haben die führenden Forschungsinstitute ihre Wachstumsprognose für das laufende Jahr verdoppelt und auf 1,3% angehoben. Die schlechte Nachricht: die Forscher befürchten, dass es danach wieder bergab geht. Marc Weiß aus dem News-Team, wie wird das denn begründet?
5: Also dieses doch sehr dicke Plus liegt vor allem am Export. Deutsche Produkte sind seit einiger Zeit im Ausland wieder sehr gefragt. Und das wiederum liegt paradoxerweise an genau dem Zustand, der so vieles bei uns hier im Land so teuer macht, nämlich dem Iran-Krieg und der Sperrung der Straße von Hormus. Da stecken viele Waren im wahrsten Sinne des Wortes fest. Deshalb kaufen andere Länder aktuell mehr Produkte aus Deutschland. Die kommen dann wenigstens an, sagen die Forschungsinstitute. Ein weiterer Grund ist die insgesamt robuste Weltwirtschaft. Es ist zwar deutlich weniger Öl auf dem Markt, dafür boomen aber andere Branchen, allen voran die KI-Entwicklung. Trotzdem sind wir noch lange nicht über den Berg, heißt es. Dafür seien die Strukturprobleme verantwortlich, die wir haben. Bürokratie zum Beispiel, Fachkräftemangel, auch die immer noch viel zu hohen Energiepreise in Deutschland. Und wenn die Politik das nicht bald in den Griff bekomme, dann sei es spätestens 2028 schon wieder vorbei mit dem Wirtschaftswachstum, so lautet zumindest die Prognose.
4: Danke, Marc. Und das sind jetzt weitere Nachrichten, kurz und kompakt. Mit einer landesweiten Kontrollaktion geht NRW wieder gegen sogenannte Schrottimmobilien vor. Laut dem NRW-Bauministerium werden seit dem frühen Morgen rund 120 Wohnungen in Duisburg, Essen, Gelsenkirchen, Hagen, Krefeld und Velbert durchsucht. Geprüft werden unter anderem überhöhte Mieten, unzumutbare Wohnverhältnisse und möglicher Sozialbetrug. Der Bundestag befasst sich gleich mit einem neuen Vorstoß zum Thema Organspenden. Eine Gruppe aus verschiedenen Fraktionen bringt einen Entwurf zur Einführung einer Widerspruchsregelung ein. Heißt, jeder Erwachsene, der nicht explizit Nein sagt, gilt nach dem Tod automatisch als Spender. Berlin hat seine Olympia-Bewerbung offiziell zurückgezogen. Das hat der regierende Bürgermeister Wegner am Vormittag bestätigt. Er sprach von einem traurigen Tag für Berlin. Nach der Abgeordnetenwahl gäbe es für die Bewerbung keine realistische Chance mehr. Sowohl Linke als auch Grüne lehnen die Pläne als zu teuer ab. Auf Deutschlands Straßen hat es im ersten Halbjahr wieder häufiger gekracht. Das Statistische Bundesamt meldet rund 1,26 Millionen Unfälle. Gleichzeitig sind aber weniger Menschen dabei ums Leben gekommen. Die Zahl der Verkehrstoten sank auf rund 1.200. Außerdem gab es weniger Verletzte. Eine Ausnahme gibt es bei E-Scootern. Hier starben 28 Menschen, fast doppelt so viele wie im Vorjahreszeitraum. Auch bei Kindern und Jugendlichen gab es entgegen dem allgemeinen Trend mehr Verletzte und Getötete. Die häufigste Ursache für Unfälle mit Personenschaden: falsches Abbiegen, Wenden oder Rückwärtsfahren. Danach folgen Verstöße gegen die Vorfahrt und gegen den Sicherheitsabstand. Und das waren die Nachrichten mit Malte Albrecht.
6: Danke dir. Das Wetter bleibt schön herbstlich heute, zumindest wenn wir auf die Temperatur gucken. 17 Grad an der Spitze, viel Sonne, zwischendurch mal ein paar Wolken. Am Wochenende wird es dann schon fast wieder sommerlich. Am Sonntag sind bis zu 25 Grad drin, Samstag sind es etwa so 23 Grad.
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6: Jetzt der schnellste Verkehrs- und Blitzer-Service. Geblitzt wird gerade in Minden, Klus, Karlstraße und Königswall, in Herford Waldfriedenstraße und Engerstraße, in Löhne auf der Lübecker Straße und in Dünne auf der Wienstraße. Wenn ihr noch Straßenblitzer seht, meldet die gerne hier bei mir wie immer kostenlos. 08000 920 920. Gute Fahrt!
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6: Mit Marvin Kreimeyer. Mit mir geht's durch den Donnerstagvormittag. Habt einen angenehmen Arbeitstag.
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0: Wir haben es Viertel nach elf. Wenn jetzt eine gute Fee bei euch vorbeikommen würde, was würdet ihr euch wünschen?
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0: Tom Walker. So heißt der Song. Wir haben es 11:30. Marvin hier, bringen euch auf den aktuellen Stand. Alles, was wichtig ist, hört ihr bei uns in den News.
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2: Mit Sören Lippold, schönen guten Tag. Zum Prozessstart gegen Ex-Beschäftigte des Wettikenshofs in Bad Oeynhausen ist heute nur die Anklage verlesen worden. Die vier Beschuldigten müssen sich vorm Bielefelder Landgericht verantworten. Sie sollen Bewohner der diakonischen Einrichtung teilweise eingesperrt, fixiert und auch verletzt haben. Ein Urteil wird Anfang Januar erwartet. In Lübbecke ist heute Morgen ein Motorradfahrer gegen ein Auto gekracht. Der Unfall passierte auf der B239 in der Nähe von Barre. Warum der Biker plötzlich stürzte, ist noch unklar. Trotz des Aufpralls wurde er laut Polizei nur leicht verletzt. Ein Rettungswagen brachte den Mann ins Krankenhaus. Teile der Stadtverwaltung Bad Oeynhausen sind heute nicht erreichbar. Konkret geht es um die Bauordnung. Die Mitarbeitenden dieses Bereichs nehmen an einer Schulung teil. Ab morgen dann sind sie wieder wie gewohnt im Rathaus 2 erreichbar, sagt die Stadt. Und das Wetter bei maximal 17 Grad scheint auch heute oft die Sonne.
0: Danke Sören für das Update und jetzt das Update von der Straße, der schnellste Verkehrs- und Blitzerservice. A2 Richtung Hannover zwischen Flotho West und Porta Westfalica, 1 Kilometer Stau. Hier braucht er etwa 5 Minuten länger. 5 Minuten kommen auch obendrauf auf der A30 Richtung Bad Oeynhausen, zwischen Bad Oeynhausen Ost und Kreuz Bad Oeynhausen, 1 Kilometer. Wie gesagt, 5 Minuten müsst ihr da mehr einplanen. Geblitzt wird in Minden, Klus und Karlstraße. In Dünne steht ein Blitzer auf der Wienstraße, in Herford Waldfriedenstraße und in Herford Herringhausen auf der Engerstraße. Außer, ihr habt noch mehr Staus und Blitzer gesehen, wisst ihr Bescheid. Meldet euch gerne hier bei mir im Studio, kostenlos unter der 08000 920 920. Gute Fahrt, kommt gut durch.
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3: Es ist ein Highlight hier bei uns in der Region, der Zwiebelmarkt in Bünde. Heute geht's los, Karussell, Live-Musik und Essen ohne Ende. Gibt auch was Neues dieses Jahr. Der Zwiebelmarkt wird nämlich zur Partyzone. Ein DJ-Kollektiv legt auch auf. Richtig cool. Wetter spielt auch mit. Was wollen wir mehr? Ganz viel Spaß euch. Und morgen früh habe ich noch mehr Tipps für euch für den Feierabend, fürs Wochenende, Partys, Familienausflüge. Das alles morgen früh bei mir. Wir hören uns. Euch noch einen schönen Donnerstag.
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0: Ach, Kloppo. Man muss ihn einfach mögen. Heute seine erste Probe als Nationaltrainer. Gestern Abend auf der Pressekonferenz vor dem Spiel war er, ja, wie immer, ultra locker drauf. Es ging auch um die neuen Trikots der Nationalmannschaft. Sind etwas minimalistischer, vor allem in Schwarz, mit 4 goldenen Streifen, so längs runter. Ein Reporter soll bei der Pressekonferenz von Klopp wissen, was sollte das neue Trikot denn kosten?
1: Also jemand, der keine Ahnung, was ein Trikot kostet, soll sagen, was er glaubt, was das Trikot kosten sollte. Da würde ich jetzt nicht unbedingt mich als Experten bezeichnen. Ich hoffe, es ist für denjenigen, der es kauft, den Preis wert. Das wäre mir sehr recht.
0: Ach, Kloppo, geiler Typ. Am Ende meinte er so, 70, 80 Euro wären okay. Offizieller Preis ist noch nicht raus. Die anderen Trikots waren meistens eher so um die 100 Euro. Es ist übrigens nach 77 Jahren das letzte Trikot von Adidas. Weil ab nächstem Jahr wird die Ausrüstung der Mannschaft von Nike gestellt. Missfällt natürlich einigen, aber gibt saftig Geld für den DFB.
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1: Mit Malte Albrecht, schönen guten Tag. Elektroautos haben in der EU die Verbrenner übertroffen, zumindest bei den Neuzulassungen. Im August waren rund 28% aller EU-Neuzulassungen E-Autos. Benzin und Diesel kamen zusammen auf gut 25%. Diese Zahl meldet heute der Herstellerverband ACEA. Die mit Abstand beliebtesten Antriebe in der EU sind allerdings Hybridfahrzeuge. Sie kommen auf mehr als 44%. Marc Weiß mit weiteren Infos.
2: Damit sind Hybride EU-weit in etwa genauso beliebt wie bei uns in Deutschland. Die Zahlen sind ähnlich. Das gilt leider auch für andere Zahlen, nämlich die, die zeigen, woher die meisten Autos kommen. Auch in der EU verzeichnet China die höchsten Zuwächse. Inzwischen liegt der Marktanteil aller chinesischen Marken bei 9,6%. Das ist zwar immer noch deutlich weniger als die Zahlen der deutschen Hersteller in der EU. Die heimischen Marken verkaufen aber unter dem Strich immer weniger Autos, während China immer weiter zulegt, vor allem dank staatlicher Unterstützung und den dann entsprechend günstigen Preisen. Aktuell steigt in der EU die Zahl der Autozulassungen insgesamt. Experten sehen hier aber auch schon ein mögliches Ende voraus, das dann auch die chinesischen Hersteller treffen würde. Der Aufwärtstrend sei in erster Linie auf die Subventionierung der E-Mobilität zurückzuführen, sagen die Berater von EY oder Ernst & Young. Sollten diese Subventionen auslaufen, dann werde auch der Absatz von Elektroautos wieder einbrechen, heißt es.
1: Und jetzt weitere Nachrichten. Die deutsche Wirtschaft erholt sich offenbar schneller als gedacht. Die führenden Forschungsinstitute haben ihre Wachstumsprognose für dieses Jahr auf 1,3% angehoben. Im Frühjahr hatten sie nur mit etwa halb so viel gerechnet. Rückenwind kommt unter anderem von Exporten und staatlichen Investitionen. Gleichzeitig warnen die Institute weiter vor hohen Energiepreisen und strukturellen Problemen der deutschen Wirtschaft. Wieder hat es einen Zwischenfall mit künstlicher Intelligenz gegeben. Ein autonomer KI-Agent von OpenAI hat in Australien ein Regierungsportal gehackt. Die künstliche Intelligenz habe sich unbefugten Zugang zum Portal der staatlichen Krankenversicherung verschafft, sagte Premierminister Albanese. Persönliche Daten seien nach derzeitigem Stand aber nicht abgerufen worden. Der Vorfall sei nicht akzeptabel. In den Krankenhäusern in NRW sind im vergangenen Jahr so viele Kinder per Kaiserschnitt zur Welt gekommen wie noch nie. Laut Statistischem Landesamt gab es fast 51.000 Kaiserschnittgeburten. Das entspricht einem Anteil von 34,4% an allen Geburtsarten. Da waren es nur noch zwei. Berlin hat seine Olympia-Bewerbung offiziell zurückgezogen. Das hat der regierende Bürgermeister Wegner am Vormittag bestätigt. Er sprach von einem traurigen Tag für Berlin. Die Olympischen und Paralympischen Spiele wären eine Riesenchance für die Stadt und für Ostdeutschland gewesen. Aber nach dem Sieg der Linkspartei bei der Abgeordnetenwahl sei der Rückhalt nicht mehr ausreichend gewesen. Linken und auch Grünen sind die Pläne zu teuer. Somit sind nur noch München und die Region Köln-Rhein-Ruhr im Rennen. Mit wem sich der Deutsche Olympische Sport und letztlich für die Sommerspiele 2036, 40 oder 44 bewirbt, entscheidet sich jetzt am Samstag. Und das waren die Nachrichten mit Malte Albrecht.
3: Danke dir, Malte. Und das Wetter diese Woche bleibt einfach. Sonne und Wolken, Temperaturen heute um die 17 Grad an der Spitze. Am Wochenende wird es wieder wärmer, Samstag schon bis zu 23 Grad und Sonntag sind sogar 25 Grad drin.
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3: Jetzt der schnellste Verkehrs- und Blitzer-Service A2 Richtung Hannover zwischen Flotho-West und Porta Westfalica. 2 Kilometer Stau, 10 Minuten kommen da oben drauf. Und A30 Richtung Bad Oeynhausen zwischen Bad Oeynhausen-Ost und Kreuz Bad Oeynhausen 1 Kilometer. Auch da müsst ihr etwa 10 Minuten mehr einplanen. Blitzer stehen in Herford auf der Waldfriedenstraße und der Engerstraße. In Löhne wird geblitzt auf der Loherstraße, habt ihr frisch durchgegeben. Außerdem frisch in Hiddenhausen auf der Industriestraße. In Dünne wird geblitzt auf der Wienstraße und im Hinten Klus, Haderstraße und auf der Karlstraße. Einige Blitzer, wenn ihr aber noch mehr gesehen habt, Staus oder Blitzer, meldet's gerne hier 08000 920 920. Gute Fahrt.
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3: Draußen scheint die Sonne, es ist super schön, am Wochenende wird es sommerlich warm, fast schon heiß, wenn man jetzt aus diesen Temperaturen kommt. Und trotzdem höre ich von so vielen, dass sie am Kränkeln sind. Bei uns laufen auch die ersten Schliefnasen rum. Ich hoffe, ihr seid fit oder werdet es schnell wieder, wenn ihr euch gerade zu Hause ausruht. Kommt gut durch den Donnerstag, Marvin hier.
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0: Damit hat man jetzt auch nicht gerechnet, dass es am Wochenende nochmal sommerliche Temperaturen gibt. Zu spät für Atze, der ist schon auf in Richtung Sonne.
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3: Ja, nee, ist klar.
4: Ja, der Herbst hat ja auch noch ein paar schöne Tage. Der Satz kommt oft von Männern in meinem Alter. Aber wollen wir doch mal ehrlich bleiben. Die schönen Tage im Herbst hängen doch in erster Linie vom geografischen Standort ab. Deshalb mache ich grundsätzlich Urlaub im Herbst. Ihr seht ja, ich hätte auch lieber Bock, im Sommer Urlaub zu machen. Aber wenn man im Herbst schöne Urlaubsbilder postet, dann ärgern sich die Freunde und Verwandten mehr. Ja, und dann habe ich wieder Spaß dran, wenn ich an der Poolbar sitze und mir vorstelle, wie mein Kumpel Axel gerade mit seinem labbrigen Filterkaffee am Schreibtisch sitzt, meinen Status stalkt und direkt schon das erste Mal laut Scheiße durchs Büro brüllt. Ach, das ist für mich schöner als ein Frühbucherrabatt. Ja, das klingt jetzt ein bisschen gehässig und so kennt man mich ja auch gar nicht, aber ich bin auch nur ein Mensch. Und Glück definiert sich ja auch über den Kontrast. Und jetzt mal ehrlich, wie oft sind wir bei diesem Vergleich nur zweite Sieger? Aber den Urlaub dann zu machen, wenn alle anderen schon wieder an der Schippe sind, das ist die Macht des kleinen Mannes. Ich treibe das auch gerne mal auf die Spitze und heb mir einen Teil der Urlaubsfotos auf. Sehe, die poste ich dann erst im Januar, damit die denken, ich wäre schon wieder auf den Seychellen. Ja, während ich natürlich wieder auf Tour bin und in irgendeinem Billighotel in Erfurt hocke. Ja, Freunde, so ist das Leben. Yin und Yang. Kommt nur drauf an, wie du es verkaufst.
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1: Beyoncé, If I Were a Boy. Wir haben es 12:30. Marvin hier, bringen euch auf den aktuellen Stand hier. City News.
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3: mit Matthias Duda. Schönen guten Tag. Am Landgericht Bielefeld ist am Vormittag der Prozess gegen 4 ehemalige Beschäftigte des Wittekindshofes Bad Oeynhausen gestartet. Sie sollen Bewohner der diakonischen Einrichtung teilweise eingesperrt, fixiert und auch verletzt haben. Zum Auftakt heute ist erstmal nur die Anklage verlesen worden. Es sind Verhandlungstermine bis Anfang Januar geplant. Die Stadt Raden bekommt Geld aus Berlin. Der Bund stellt rund 2,25 Millionen Euro für die Sanierung und Erweiterung des Hallenbades bereit. Das Geld kommt aus dem Programm Sanierung kommunaler Sportstätten. Handball-Zweitligist GWD Minden steht im Achtelfinale des DHB-Pokals. Das Team hat am Abend auswärts gegen Erstligist Bietigheim gewonnen mit 34:32. Auf wen die Mindener in der nächsten Runde treffen, steht Samstagabend fest. Nach dem Nordderby zwischen Kiel und Flensburg wird ausgelost. Und das Wetter. Oft freundlich heute mit Sonne und Werten bis 17 Grad.
1: Und jetzt der schnellste Verkehrs- und Blitzer-Service A2 Richtung Hannover. Es stockt zwischen Flotow West und Porta Westfalica 2 Kilometer Stau. Hier braucht er etwa 10 Minuten länger. Und A30 Richtung Bad Oeynhausen zwischen Dehme und Kreuz Bad Oeynhausen 1 Kilometer. Auch da müsst ihr 10 Minuten mehr einplanen. Blitzer stehen in Minden, Klus, Halerstraße und Karlstraße, in Bünde auf der Industriestraße, in Herford Waldfriedenstraße und Engerstraße in Heringhausen und in Löhne noch einer auf Verloher Straße. Wenn ihr unterwegs auch noch Staus und Blitzer seht, meldet die gerne hier bei mir im Studio, wie immer kostenlos. 08000 920 920 ist unsere Verkehrshotline. Danke dafür, ich wünsche euch eine gute Fahrt.
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0: Move into the Sun hier bei Radio Westfalica. Madeline hat heute Morgen in Doppelwach von ihrem Traum erzählt. Ich bin mir nicht ganz sicher, ob das jetzt ein guter Traum war oder ein Albtraum.
1: Ich habe heute Nacht von Jürgen Klopps Grinsen geträumt und ich glaube, es ist ein Zeichen, dass ich das erste Länderspiel heute Abend auf jeden Fall gucken muss. Es geht für Deutschland gegen die Niederlande und mal ganz ehrlich, ja, wir erwarten ja so einiges von der Mannschaft beziehungsweise vom neuen Bundestrainer Kloppo. Martina, du bist auch überzeugt.
2: Also ich persönlich liebe Klopp und ich weiß, der holt uns da aus unserer Misere raus. Also ich stehe voll hinter ihm.
1: Ja, dann kann ja jetzt nichts mehr schief gehen.
0: Ich glaube, war ein guter Traum. Kloppo ist ja auch wirklich eine coole Socke. Viel Spaß bei Spiel heute Abend und morgen wieder doppelt wach einschalten ab 6 Uhr.
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3: Mit Thorsten Adolfs. Guten Tag. Zuletzt gab es gleich mehrere Vorfälle, die unsere Sicherheitsbehörden aufgeschreckt haben. Sprengstoffdrohnen an Flughäfen, Hackerangriffe auf Energieanlagen und Sabotage bei Rüstungsfirmen. Das alles zeigt, Deutschland ist im Visier ausländischer Nachrichtendienste, vor allem seit dem Ukraine-Krieg. Die Spionageabwehr bei uns soll deshalb ausgeweitet werden. Darum ging es heute im Bundestag. Danny Hoppe hat die Einzelheiten.
4: Die schwarz-rote Koalition sagt, Deutschland müsse besser vor Sabotage, Spionage, Terroranschlägen und Cyberangriffen geschützt werden. Deshalb sollen der Bundesnachrichtendienst und das Bundesamt für Verfassungsschutz mehr Befugnisse bekommen. Sie sollen zu echten Geheimdiensten werden, wie Innenminister Dobrindt sagt. Denn in anderen Ländern dürfen Geheimdienste zum Teil viel mehr als in Deutschland. Und dadurch sind wir oft auch auf Informationen von dort angewiesen, zu Terrorplänen oder Waffenkäufen von Extremisten. Das soll sich ändern. Unter anderem soll der Bundesnachrichtendienst in Zukunft die IT einer staatlich gelenkten Hackergruppe zerstören dürfen. Und auch die Möglichkeit, Produktions- oder Lieferketten zu manipulieren, steht im Raum, um die Herstellung von Drohnen, Waffen oder Sprengstoff zu behindern. Dafür braucht es natürlich die entsprechenden IT-Fachleute und auch eine entsprechende Technik. Denn vor allem mit Blick auf Russland sagt BND-Chef Jäger, man müsse viel öfter beweisen, dass man in der Lage sei, ähnliche Dinge zu tun. Auch der Verfassungsschutz soll mehr Möglichkeiten bekommen. Er soll künftig Wohnungen oder Geschäftsräume heimlich betreten dürfen, um zum Beispiel Späh-Software für eine Online-Durchsuchung zu installieren oder auch um Waffen und Sprengstoff unschädlich zu machen.
3: Und jetzt weitere Nachrichten in der Zusammenfassung. Viele Firmenchefs haben gerade ein Lächeln im Gesicht. Die Stimmung in den deutschen Unternehmen ist nämlich besser geworden. Das zeigen Zahlen des Münchner IFO-Instituts. Demnach stieg der Geschäftsklima-Index von 88,8 Punkten im August auf jetzt 89,9 Punkte. IFO-Präsident Fuß sagt, die deutsche Wirtschaft bleibe auf Erholungskurs. Auf den Straßen in Deutschland hat es von Anfang Januar bis Ende Juni öfter gekracht als im Vorjahreszeitraum. Die Bundesstatistiker haben 1,26 Millionen Unfälle gezählt. Die Zahl der Menschen, die dabei ums Leben kamen, ging in diesem Zeitraum insgesamt aber um 9% zurück. Mehr Todesopfer gab es nur im Bereich der Unfälle mit E-Scootern. Das Feuer in Polen in einer Anlage des Satellitenkommunikationssystems Starlink war Sabotage. Das hat der zuständige Digitalminister gesagt. Durch den Brand war der Internetzugang in einigen Bereichen gestört. Auch die ukrainische Armee konnte keine Daten empfangen. Mittlerweile soll die Anlage wieder laufen. Das war's dann mit der Bewerbung der Hauptstadt. Berlin hat wie erwartet seine Olympia-Bewerbung zurückgezogen. Eigentlich wollte die Stadt gemeinsam mit Brandenburg und anderen Partnern ins Rennen gehen. Nach der Abgeordnetenhauswahl zeichnete sich aber ab, dass die neue politische Führung in der Hauptstadt kein grünes Licht für das Milliardenprojekt geben würde. Die designierte regierende Bürgermeisterin Eralp und auch die Grünen hatten die Pläne abgelehnt. Sie finden, dass das Geld dringend an anderen Stellen in der Stadt gebraucht wird und Berlin sich das finanziell nicht leisten kann. Am Samstag entscheidet sich jetzt zwischen der Region Köln-Rhein-Ruhr und München, wem der Deutsche Olympische Sportbund bei einer internationalen Bewerbung den Zuschlag gibt. Das waren die Nachrichten mit Thorsten Adolfs.
5: Danke dir. Und das Wetter bleibt schön. Eher herbstlich heute, zumindest wenn wir auf die Temperatur gucken. 17, 18 Grad an der Spitze, viel Sonne, zwischendurch mal ein bisschen bewölkter. Am Wochenende wird es dann schon fast sommerlich. Am Sonntag sind bis zu 25 Grad drin, Samstag etwa um die 23 Grad.
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5: Jetzt der schnellste Verkehrs- und Blitzer-Service. Vorsicht auf der A2 Richtung Dortmund. Zwischen Launau und Rehren liegen Spanngurte auf der Fahrbahn. Fahrt da bitte vorsichtig. Und er staut sich A2 Richtung Hannover zwischen Veltheim und Bad Eisen. 4 Kilometer stockend, 10 Minuten braucht er da etwa länger. Und A30 Richtung Bad Oeynhausen zwischen Dehme und Kreuzbad Oeynhausen 1 Kilometer Stau. 5 Minuten müsst ihr da einplanen. Blitzer stehen in Herford, Füllenbruchstraße, Waldfriedenstraße und Engerstraße, in Löhne auf der Loherstraße, Rödinghausen-Hansastraße und in Minden-Klus, Halerstraße und Karlstraße. Danke euch fürs Bescheid geben. Könnt ihr wie immer kostenlos hier unter der 08000 920 920, wenn ihr noch frische Staus und Blitzer habt. Ich wünsche euch eine gute Fahrt.
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5: Ihr kennt ja alle die Waage im Supermarkt, ja? Die funktioniert ja gut. Und wenn man zu Hause keine hat, dann geht man halt in den Supermarkt zum Abwiegen. Muss sich ein Mann aus Erfurt gedacht haben. Ist ja an sich schon skurril. Aber es geht noch skurriler. Er hat sein Gras auf der Waage abgewogen, also Cannabis. Er wollte scheinbar überprüfen, ob es sich um eine legale Menge handelt. Ja, er hat auf jeden Fall lebenslanges Hausverbot bekommen. Also beim nächsten Mal kauft er sich besser eine eigene Waage. Habt einen schönen Donnerstag.
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0: Hall of Fame. Wir spielen die Hits gleich. Greedy von Tate McRae, Mega-Nummer. Vorher bringen wir euch auf den aktuellen Stand. Alles, was wichtig ist, hört ihr bei uns in den News.
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2: Mit Matthias Duda. Schönen guten Tag. Zum Prozessauftakt gegen Ex-Beschäftigte des Wittekindshofes in Bad Oeynhausen ist heute nur die Anklage verlesen worden. Die vier Beschuldigten müssen sich vom Bielefelder Landgericht verantworten. Sie sollen Bewohner der diakonischen Einrichtung teilweise eingesperrt, fixiert und auch verletzt haben. Ein Urteil wird Anfang Januar erwartet. Auf der B239 in Lübbecke ist ein Motorradfahrer verunglückt. In der Nähe von Barre stürzte er heute Morgen und prallte im Gegenverkehr gegen ein Auto. Der Mann hatte offenbar großes Glück. Ersten Infos der Polizei zufolge wurde er nur leicht verletzt. Ein Autofahrer aus Preußisch-Oldendorf ist in Herford in einen Unfall verwickelt worden. Der 28-Jährige wollte gestern Morgen am Westring auf den Parkplatz eines Supermarktes fahren. Dabei stieß er mit einer E-Scooter-Fahrerin zusammen. Die 17-Jährige wurde bei dem Unfall leicht verletzt. Und das Wetter. Sonne und Wolken im Wechsel. Das Ganze bei bis zu 17 Grad.
0: Und jetzt der schnellste Verkehrs- und Blitzer-Service. Vorsicht auf der A30 Richtung Osnabrück. Zwischen Hiddenhausen und Bünde liegen Gegenstände auf dem mittleren Fahrstreifen. Fahrt da bitte vorsichtig. Außerdem staut es sich auf der A2 Richtung Hannover zwischen Veltheim und Bad Eilsen. 5 Kilometer stockend, 10 bis 15 Minuten müsst ihr da mehr einplanen. Blitzer stehen in Herford. Auf der Füllenbruchstraße, der Bünderstraße, der Waldfriedenstraße und der Engerstraße in Herringhausen. In Rödinghausen steht ein Blitzer auf der Hansastraße, in Löhne Loherstraße, in Minden Klus, Haderstraße, Karlstraße und auch noch auf der Totenhauserstraße. Danke euch fürs Bescheidgeben für die ganzen Blitzer und Staus. Meldet's gerne, wenn ihr was Frisches seht, könnt ihr kostenlos unter der 08000 920 920. Gute Fahrt!
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3: Es ist ein Highlight hier bei uns in der Region, der Zwiebelmarkt in Bünde. Heute geht's los, Karussell, Live-Musik und Essen ohne Ende. Gibt auch was Neues dieses Jahr. Der Zwiebelmarkt wird nämlich zur Partyzone. Ein DJ-Kollektiv legt auch auf. Richtig cool. Wetter spielt auch mit. Was wollen wir mehr? Ganz viel Spaß euch. Und morgen früh habe ich noch mehr Tipps für euch für den Feierabend, fürs Wochenende, Partys, Familienausflüge. Das alles morgen früh bei mir. Wir hören uns. Euch noch einen schönen Donnerstag.
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4: Mit Thorsten Adolfs. Guten Tag. Die Wahlergebnisse in Sachsen-Anhalt, Mecklenburg-Vorpommern und Berlin haben nicht nur das politische Berlin aufgeschreckt, sondern auch die Wirtschaft. Sie sieht den Standort Deutschland durch die immer stärker populistisch geprägte Politik gefährdet. Das haben die führenden Wirtschaftsinstitute heute bei der Vorstellung ihrer Herbstprognose gesagt. Denny Hoppe aus dem News-Team. Generell ist die Prognose gut ausgefallen. Die Institute erwarten für das laufende Jahr mit 1,3% ein fast doppelt so hohes Wachstum. Die Wahlergebnisse bereiten ihnen aber Sorgen.
5: Ja, die Institute sagen, gerade die guten Ergebnisse der AfD könnten gut qualifizierte Beschäftigte, gerade aus dem Ausland, abschrecken. Das ist ein Punkt. Der andere ist, dass CDU und SPD und vor allem auch Kanzler Merz durch die Wahlergebnisse geschwächt sind. Und die Institute befürchten, dass dadurch auch der geplante Reformkurs wieder in Frage gestellt werden könnte. Und das beobachten wir ja auch schon. In der Koalition wird über einzelne Punkte schon wieder diskutiert. Das Leibniz-Institut Essen sagt aber, man müsse jetzt dringend an den Reformen festhalten und auch dort kürzen und sparen, wo man das angekündigt habe. Es führe kein Weg daran vorbei, harte Entscheidungen zu treffen.
4: Auch zum Tankrabatt haben sich die Institute geäußert. Den lehnen sie klar ab.
5: Ja, das sei einfach eine teure Maßnahme, die sich der Staat momentan nicht leisten könne, sagt das Leibniz-Institut für Wirtschaftsforschung Halle. Die Löhne seien zuletzt gestiegen, dadurch sei auch die Inflation der vergangenen Jahre ausgeglichen worden. Man brauche deshalb keine zusätzlichen Maßnahmen, um den Konsum der Menschen anzukurbeln. Dass die Menschen sich beim Kaufverhalten zurückhalten, beobachten zwar auch die Institute und sie sagen, das sei auch ein Problem für die deutsche Wirtschaft. Den Hauptgrund dafür sehen sie aber vor allem in der schlechten Stimmung im Land. Man brauche wieder ein Klima, in dem die Menschen Vertrauen in den Staat hätten, heißt es.
4: Dankeschön, Danny. Und jetzt weitere Nachrichten im Überblick. Mit einer landesweiten Kontrollaktion geht NRW heute wieder gegen sogenannte Schrottimmobilien vor. Laut dem NRW-Bauministerium werden seit dem frühen Morgen rund 120 Wohnungen in Duisburg, Essen, Gelsenkirchen, Hagen, Krefeld und Velbert durchsucht. Geprüft werden unter anderem überhöhte Mieten, unzumutbare Wohnverhältnisse und möglicher Sozialbetrug. Die Bundesregierung und die Grünen wollen dafür sorgen, dass Bundesnachrichtendienst und Verfassungsschutz mehr Befugnisse bekommen, wenn es um die Abwehr von Sabotage, Spionage, Cyberangriffen und Terroranschlägen geht. Über die geplante Reform wurde heute zum ersten Mal im Bundestag debattiert. Linke und AfD sind dagegen. Die AfD sagt, dadurch würde der Inlandsgeheimdienst zu einer Stasi 2.0. In Dortmund ermittelt die Staatsanwaltschaft gegen einen 105-Jährigen. Der Mann war während der NS-Zeit Wachmann in einem Kriegsgefangenenlager. Dem Beschuldigten werde Beihilfe zum vielfachen Mord vorgeworfen, sagte eine Sprecherin. Es ist ein wichtiger Sieg für die Pressefreiheit in den USA. Ein Bundesrichter hat entschieden, dass Donald Trump Journalisten von CNN, MSNBC und Politico den Zugang zum Weißen Haus nicht länger verweigern darf. Die betroffenen Reporter müssen ihre Ausweise zurückbekommen. Das Argument der US-Regierung, die Journalisten seien ein Sicherheitsrisiko, hält der Richter für völlig unglaubwürdig. Er sagt, dass Trump die Reporter nur deshalb aussperren wollte, weil ihm deren kritische Berichterstattung nicht passt. Trump hat angekündigt, gegen das Urteil vorzugehen. Soweit die Meldungen mit Thorsten Adolfs.
6: Wir müssen Abschied nehmen vom Mix aus Sonne und Wolken bei 18 Grad. Heute gibt es das altbekannte Wetter nochmal. Morgen ist es dann aber tagsüber fast durchweg sonnig bei uns. Dazu dann bis 20 Grad. Und ab dem Wochenende wird es nochmal richtig warm.
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6: Jetzt für euch der schnellste Verkehrs- und letzter Service. A2 Dortmund Richtung Hannover zwischen dem Kreuz Bielefeld und Bielefeld-Ost. 3 Kilometer stocken, 10 Minuten dauert es da länger. Dann weiter auf der A2 Richtung Hannover zwischen Feldheim und Bad Alsen. 5 Kilometer stocken, da eine Viertelstunde mehr einplanen. Dann stockt es auf der B482 Richtung Norden in Höhe Wietersheim. Da dauert es auch bis zu 10 Minuten länger. Und die üblichen 10 bis 15 Minuten solltet ihr einplanen in Petershagen an der L770 an der Weserbrückenbaustelle. Geblitzt wird in Herford an der Bünderstraße, der Füllenbruchstraße, der Engerstraße, der Minnerstraße und der Waldfriedenstraße. In Löhne steht ein Blitzer an der Loherstraße. In Minnen wird geblitzt an der Klus, der Halerstraße und der Karlstraße. Und in Rödinghausen wird noch geblitzt an der Hansastraße. Habt ihr noch mehr gesehen auf den Straßen? Sagt mir gern Bescheid unter der 08000 920 920. Ich wünsche euch eine gute Fahrt.
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6: Am Fußball-Donnerstag. Heute Abend erstes Länderspiel unter Jürgen Klopp. Ich frage mich die ganze Zeit schon, wie heißen die jetzt eigentlich? Früher waren es die Nagelsmänner, sind es jetzt die Klopper? Wie es ausschaut vor dem ersten Spiel, sprechen wir drüber in 10 Minuten bei mir.
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6: Olli Tölke bin ich. Macht euch einen schönen Donnerstagnachmittag mit uns.

0: Von 2 bis 2 am Donnerstagnachmittag. Es lief nicht wirklich gut für unsere Männer bei der Fußball-Weltmeisterschaft im Sommer. Aber jetzt soll alles besser werden unter dem neuen Bundestrainer Jürgen Klopp. Seine Premiere hat er heute Abend in der Nations League gegen die Niederlande. Thomas Bremser ist für uns in Amsterdam mit dabei, wo das Spiel stattfindet. Thomas, welchen Einfluss konnte Jürgen Klopp denn jetzt schon nehmen auf die Mannschaft, die wir heute Abend auf dem Platz sehen werden? So oft hat er die noch nicht gesehen, ne?
1: Ja, spielerisch und taktisch hat er genau 2 Trainingseinheiten Zeit gehabt. Also da werden wir sicher noch keine Handschrift sehen können. Aber er hat sich bemüht, die Lockerheit zurückzuholen nach dem WM-Debakel. Er und die Spieler haben viel gelacht beim Training und alle wissen ja, dass Klopp schnellen und offensiven Fußball liebt. Dafür verzeiht er auch Fehler.
2: Ich gehe für die Jungs durchs Feuer. Wenn die Jungs alles geben, dann bin ich für Niederlagen verantwortlich.
1: Auch wenn nicht alles klappt heute, laufen und kämpfen wird die junge Mannschaft mit Sicherheit.
0: Vielleicht wird ja auch der ein oder andere Neuling auf dem Platz stehen. Ideale Steilvorlage dann für alle Kritiker, falls das Spiel mit einer deutschen Niederlage enden sollte. Wie geht Klopp mit diesem Druck um?
1: Jürgen Klopp ist ja Profi, der weiß natürlich, wie die Öffentlichkeit tickt, wie genau alle hinschauen werden. Darum sagt er auch ganz offen:
2: Ja, Start ist wichtig, ist Anspannung da, ganz bestimmt. Aber wir versuchen zu lernen, Spaß zu haben unter Druck.
1: Es geht ja direkt los mit dem brisanten Duell gegen den Erzrivalen, die Niederlande. Auch die haben bei der WM ein Debakel erlebt. Auch die haben den Trainer gewechselt. Das ist vielleicht besser, als gegen einen kleinen Gegner zu starten.
2: Brettschlager Gegner, neuer Trainer. Das Gute ist, wir haben wirklich beide identische Situationen.
1: Also ein offenes Match hier in Amsterdam.
0: Jetzt kennen wir Jürgen Klopp ja alle schon ein paar Jahre. Wir wissen, er kann auch mal ganz schön laut werden. Was meinst du, was für einen Jürgen Klopp werden wir heute Abend da an der Seitenlinie erleben?
1: Also die ganz wilden Zeiten sind vorbei. Dennoch ist Klopp natürlich emotional an der Linie. Da wird er übrigens weder im Trainingsanzug stehen, noch im ganz schicken Anzug. Aber vermutlich mit Kappe. Und damit wird er dann auch vor dem Spiel textsicher die Hymne mitsingen.
2: Ich glaube schon beim Supercup, da wird die Nationalhymne gesungen. Ich wusste gar nicht, dass ich die Nationalhymne drauf habe. Also komplett. Das war mir neu.
1: Übrigens, die Spieler laufen auf im letzten Adidas-Trikot in Schwarz mit vertikalen goldenen Linien aus Rauten. Das sieht ziemlich schick aus, finde ich.
0: Das alles können wir uns angucken heute Abend ab 8:45 bei RTL. Das Debüt von Jürgen Klopp als Bundestrainer im Nations League-Spiel gegen die Niederlande.

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0: Shaggy, it wasn't me. Am Donnerstagnachmittag 2:30 ist es Zeit für unsere Infos. Die hat Matthias Duda jetzt für euch.
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2: Einen schönen guten Tag. 7 Jahre ist ermittelt worden. Seit heute beschäftigt der Fall um mögliche Misshandlungen im Wittekindshof Bad Oeynhausen das Bielefelder Landgericht. 4 ehemalige Beschäftigte sind angeklagt. Es sind der ehemalige Leiter der heilpädagogischen Intensivbetreuung, seine damalige Stellvertreterin, ein Arzt und eine Bereichsleiterin. Sie müssen sich wegen Freiheitsentziehung, gefährlicher Körperverletzung oder Beihilfe dazu verantworten und das in bis zu 170 Fällen. Zum Auftakt heute wurde erstmal nur die Anklage verlesen. Es sind Verhandlungstermine bis in den Januar geplant. Die Grünen Raden machen sich dafür stark, dass ein Trinkwasserbrunnen in der Stadt installiert wird. Schon vor 4 Jahren war darüber diskutiert worden. Als Standort war der Kirchplatz im Gespräch. Die CDU hatte damals aber beantragt, dass die Verwaltung erst klären soll, was das kosten würde. Passiert ist seitdem offenbar nichts. Deswegen wollen die Grünen die Pläne wieder anschieben. Im Bauausschuss soll heute darüber gesprochen werden. In Lübbecke ist ein Motorradfahrer heute Morgen verunglückt. Der 21-Jährige war auf der B239 in der Nähe von Barre plötzlich gestürzt und in den Gegenverkehr gerutscht. Dort krachte der Lübbecker mit einem Wagen zusammen. Laut Polizei wurde der junge Mann zwar verletzt, aber nur leicht. Rettungskräfte brachten ihn zur Behandlung ins Krankenhaus. Wegen des Unfalls musste die Bundesstraße 2 Stunden lang gesperrt bleiben. Und das Wetter. Ein Sonne-Wolken-Mix mit Werten bis 17 Grad.
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0: A2 Dortmund Richtung Hannover zwischen Feldheim und Bad Alsen. 5 Kilometer stocken. 1/4 Stunde dauert es da länger. Und in Petershagen stockt es an der L770 an der Weserbrücken-Baustelle. Da solltet ihr 10 Minuten in beide Richtungen mehr einplanen. Geblitzt wird in Herford an der Bünderstraße, der Füllenbruchstraße, der Mindener Straße und der Waldfriedenstraße. In Minden an der Klus, der Haaler Straße und der Karlstraße. Und in Rödinghausen steht ein Blitzer an der Hansastraße. Staus, Blitzer, Behinderungen. Habt ihr mehr von den Straßen für mich? Sagt mir Bescheid unter der 08000 920 920. Kommt gut durch.
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3: 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Ich freue mich, wenn ihr morgen früh wieder mit dabei seid. 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

0: Von 12 bis 3 am Donnerstagnachmittag. Großeinsatz heute an der A2 bei uns. Polizei, Zoll, Bezirksregierung und Güteraufsicht kontrollieren an den Raststätten Lipperland in beide Richtungen die Lkw. Einsatzleiter ist Henrik Brüsch von der Autobahnpolizei.
1: Wir haben ja ein hohes Interesse daran, den Straßenverkehr sicherer zu machen. Und die Erfahrung zeigt leider, dass wir bei den Kontrollen doch diverse Verstöße immer entdecken. Dabei haben wir 3 Schwerpunkte. Einmal Lenk- und Ruhezeiten, dass die entsprechend eingehalten werden. Das große Thema Ladungssicherung. Und wir haben auch einen speziellen Blick auf Gefahrguttransporte, weil die natürlich, wie der Name es schon sagt, besondere Gefahren birgt.
0: Die Polizei achtet also eher auf die Sicherheit. Der Zoll hat da ganz andere Schwerpunkte. Frank Klöpperpieper vom Zollamt Bielefeld hat da bei früheren Kontrollen schon so einiges entdeckt.
2: Wir haben in der Vergangenheit schon natürlich schon viele Verstöße festgestellt. Wir haben Rauschgift auf Ladeflächen festgestellt. Wir haben auch Zigaretten im Millionenbereich festgestellt. Es gibt alle möglichen Verstöße.
0: Klar, so eine Kontrolle, die dauert Zeit, gerade wenn eben mehrere Behörden gleichzeitig aktiv sind. Aber Lkw-Fahrer Heinz, der hat da durchaus Verständnis für, denn es geht ja auch um seine eigene Sicherheit.
3: Wir haben nun mal eben schwarze Schafe da, die mit ungenügendem Material durch die Gegend fahren oder Ladungssicherung nicht machen, überhaupt nicht machen oder schlecht machen. Die Ausbildung ist ja da, aber von den Unternehmern werden die Preise so weit runtergedrückt, dass das nur noch heißt, fahren, fahren, fahren.
0: Bei Heinz wurde auch kontrolliert, es war aber alles in Ordnung, er durfte schnell weiterfahren. Aber eine Bitte hat er uns vorher noch ins Mikro diktiert, an uns Autofahrer.
3: Wäre ja schon schön, wenn Sie nicht immer so direkt vorm Lkw einscheren. Weil wir haben Abstandssysteme mit Notbremsassistenten. Dann klatscht das Ding rein, dann hängst du schon im Sicherheitsgurt und weißt überhaupt nicht warum.
0: Also beim Einscheren ein bisschen Platz lassen, die Lkw-Fahrer werden es euch danken. Kontrolle heute an der A2 bei uns. Wir waren für euch dabei.

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1: Mit Thorsten Adolfs. Guten Tag. Schrottimmobilien sind in vielen NRW-Städten ein großes Problem. Gerade auch im Ruhrgebiet. Oft sind dort Menschen in unzumutbaren Wohnungen untergebracht und dann auch noch zu überhöhten Mieten. In NRW läuft deshalb seit dem frühen Morgen eine landesweite Kontrollaktion. Danny Hoppe aus dem News-Team. Rund 120 solcher Schrotthäuser wurden überprüft.
2: Genau, und zwar in Duisburg, Essen, Gelsenkirchen, Hagen, Krefeld und Velbert. Das hat das zuständige NRW-Bauministerium bestätigt. Überprüft wurde dabei, ob arme Menschen in prekären Lebenslagen in solchen Häusern untergebracht sind und auch, ob sie dort vielleicht nur zum Schein gemeldet sind, um Sozialleistungen zu beziehen. Denn zum Geschäftsmodell der Vermieter von Schrottimmobilien gehört es oft, dass sie gleichzeitig als Arbeitgeber der Mieter auftreten. Oft handelt es sich dabei um zugewanderte Mieter aus Bulgarien oder Rumänien. Dabei werden dann völlig überhöhte Mieten verlangt, die vielfach das Jobcenter trägt, und zeitgleich arbeiten die Menschen dann schwarz zu Löhnen deutlich unter dem Mindestlohn.
1: In der Vergangenheit hat es ja schon öfter solche Kontrollen gegeben.
2: Ja, und da sind immer wieder Wohnungen aufgefallen, in denen eigentlich keiner mehr wohnen kann, voller Schimmel, ohne Strom oder mit schweren Brandschutzmängeln. Die wurden in solchen Fällen direkt dicht gemacht. Und die Landesregierung will in Zukunft noch schärfer in solchen Fällen verfahren. Sie hat erst vor kurzem ein Gesetz eingebracht, das den Kommunen deutlich mehr Möglichkeiten gibt, einzugreifen. In besonders krassen Fällen soll es dann als letztes Mittel auch möglich sein, diese Immobilien zu enteignen. Außerdem ist ein Gütesiegel geplant, es heißt faire Unterkunft.
1: Dankeschön, Danny. Und jetzt weitere Meldungen im Überblick. Beim Spritpreis gibt es einen neuen Aufwärtstrend. Weil Rohöl wieder teurer geworden ist, ziehen laut ADAC auch die Preise an den Tankstellen wieder an. Morgen wollen Bundestag und Bundesrat den neuen Tankrabatt von rund 17 Cent pro Liter für die Monate Oktober, November und Dezember beschließen. 9 von 10 befragten Wirtschaftsunternehmen wünschen sich laut einer Bitkom-Umfrage eine Reform des Datenschutzes. Sie sagen, der Aufwand, der dafür betrieben werden muss, sei zu hoch. Und 71% gaben an, dass er sich im vergangenen Jahr noch weiter vergrößert habe. Außerdem finden viele Befragte die Vorgaben zu streng. Die Hamburger Polizei hat einen 13-Jährigen gefasst. Nach Angaben der Ermittler handelt es sich um einen Auftragsmörder. Laut Bild sollte das Kind ein Mitglied der Hells Angels in der Stadt töten. Der 13-Jährige aus den Niederlanden wurde den Behörden übergeben. In den Niederlanden ist man in dem Alter schon strafmündig. Die meisten Banken und Sparkassen in Deutschland sind gut aufgestellt und würden auch eine schwere Wirtschaftskrise gut überstehen. Das haben die Finanzaufseher der BaFin und die Bundesbank ermittelt. Die Banken mussten beweisen, ob das Kapitalpolster in Krisenzeiten groß genug ist, um massive Rückschläge abzufedern und trotzdem weiter Kredite an Unternehmen und Privatleute vergeben zu können. Die große Mehrzahl der Geldinstitute steht stabil da, aber es gibt auch ein paar Sorgenkinder. Einige Dutzend Banken konnten die strengen Anforderungen in dem Härtetest nicht ganz erfüllen. Die BaFin hat diese Häuser jetzt ganz besonders im Blick und wenn nötig, kann sie bei Schwierigkeiten sofort eingreifen. Im Vergleich zum Test vor 2 Jahren hat sich die Lage im deutschen Bankensektor deutlich verbessert. Soweit die Meldungen mit Thorsten Adolfs.
3: Kaum ist auf dem Kalender der Herbst angekommen, macht das Wetter nochmal auf Sommer. Ab Sonntag gibt es Temperaturen von 25 Grad und mehr. Aber auch morgen und am Samstag wird schon schön mit viel Sonne und bis zu 20 Grad.
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3: Jetzt für euch der schnellste Verkehrs- und Blitzerservice. A2 Dortmund Richtung Hannover. Da stockt es in der Ausfahrt Porta Westfalica. Der Rückstau geht bis auf die Autobahn. Fahrt da also bitte vorsichtig. Und dann weiter auf der A2 Richtung Hannover zwischen Feldham und Bad Alsen. 5 Kilometer stockend an einer Baustelle. Eine Viertelstunde dauert es da länger. Und dann ist es noch voller an der L770 in Petershagen an der Weserbrücke. Da 10 bis 15 Minuten in beide Richtungen mehr einplanen. Geblitzt wird in Herford an der Bünderstraße, der Füllenbruchstraße, der Mindener Straße und der Waldfriedenstraße. In Hille steht ein Blitzer an der Hauptstraße und in Minden wird geblitzt an der Klus- und der Karlstraße. Ihr habt noch mehr gesehen auf den Straßen, sagt mir Bescheid unter der 08000 920 920. Kommt gut durch.
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3: Schönen Donnerstagnachmittag mit uns. Wir spielen jetzt für mehr Abwechslung bei der Arbeit. Teddy Swims, Whitney Houston und Benson Boone habe ich jetzt für euch.
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3: Ich bin Olli Tölke. Schönen Nachmittag. Hallo.

0: Nachmittag, 14:45. Ja, das ist so die Zeit, wo es bei Madlinas, unserem Doppelwachteam, vielleicht gerade wieder an der Haustür klingelt.
1: Ich hatte gestern wieder Besuch von den Nachbarskindern, freue ich mich immer sehr drüber. Die klingeln bei mir und wollen dann aber einen Kartoffeltausch machen. Ich weiß nicht, ob ihr das auch kennt. Die haben dann so einen Beutel dabei, da sind Kartoffeln drin und die tauschen dann eine Kartoffel gegen was anderes halt. Da weiß ich aber immer nicht, was ich denen geben soll. Und ich habe es gestern mal mit einem Apfel probiert. Ich sag mal so, die Freude der Kids war nicht ganz so groß, ja. Mal gucken, ob die wiederkommen. Also ich habe auf jeden Fall mittlerweile genug Kartoffeln für Kartoffelsuppe.
0: Ja, und wenn die Suppe fertig ist, dann kriegen die Kids einen Teller voll. Im Tausch gegen die nächsten Kartoffeln. Wir tauschen, Madeline, morgen wieder im Studio gegen die Nachtkollegen. Sie weckt euch dann ab 6 hier bei uns.

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0: Mit Blue und Arise geht's durch diesen Donnerstagnachmittag. Es ist 3:30, Zeit für die Infos. Die hat Matthias Duda jetzt für euch.
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2: Einen schönen guten Tag. Im Prozess um die möglichen Misshandlungen von Bewohnern des Wittekindshofes in Bad Oeynhausen ist am Bielefelder Landgericht heute die Anklageschrift verlesen worden. Sie umfasst gut 200 Seiten. Angeklagt sind 4 ehemalige Beschäftigte der Einrichtung. Ihnen wird Freiheitsentziehung und gefährliche Körperverletzung bzw. Beihilfe dazu vorgeworfen. Es geht um bis zu 170 Fälle. Bewohner sollen teilweise eingesperrt, fixiert und durch CS-Gas verletzt worden sein. Der Prozess geht kommende Woche weiter. Dann sollen erste Stellungnahmen der Angeklagten verlesen werden. Die Espelkamper-Harting-Technologiegruppe weitet ihre Produktion in der Schweiz aus. Am Standort in Biel ist gerade ein neues Produktionsgebäude eingeweiht worden. Es ist mehr als 4000 Quadratmeter groß und soll dafür sorgen, den Standort langfristig zu sichern. Das Werk in Biel sei ein wichtiger Teil der internationalen Fertigungsstruktur des Unternehmens, sagt CEO Philipp Harting. Der Standort war 1984 als zweite europäische Tochtergesellschaft der Technologiegruppe gegründet worden. Auf einem Parkplatz an der Königstraße in Minden ist eine Fußgängerin verletzt worden. Die 23-Jährige wurde gestern am frühen Abend von einer Autofahrerin angefahren. Sie stürzte und verletzte sich leicht. Auch der Kinderwagen, den die junge Mutter schob, wurde beschädigt. Dem Baby darin ist laut Polizei aber nichts passiert. Ob die tiefstehende Sonne etwas damit zu tun hatte, dass die Autofahrerin die Fußgängerin nicht gesehen hat, muss noch geklärt werden. Und das Wetter: wechselnd bewölkt, die Temperaturen schaffen es heute auf 17 Grad.
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0: A2 Dortmund Richtung Hannover zwischen Porta-Westfalica und Bad Alsen, 7 Kilometer stocken, 20 Minuten dauert es da länger. Und weil dann einige runterfahren von der Autobahn in Porta-Westfalica, stockt es in der Ausfahrt Porta-Westfalica. Der Rückstau geht da bis auf die Autobahn, fahrt da bitte vorsichtig ran. Und voller ist es auch auf der B482 in Porta-Westfalica Haus Berge, da 10 Minuten mehr einplanen in Richtung Minden. Dann stockt es in Petershagen an der Weserbrückenbaustelle der L770, da 10 bis 15 Minuten mehr einplanen. Und in Herford ist es voller rund um die Klärwerkkreuzung. In alle Richtungen dauert es auch bis zu 10 Minuten länger. Geblitzt wird in Herford an der Bünderstraße, der Füllenbruchstraße und der Mindener Straße, in Hille an der Hauptstraße und in Minden an der Klus. Habt ihr mehr von den Straßen für mich? Meldet es mir gerne unter der 08000 920 920. Ich wünsche euch eine gute Fahrt.
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3: Es ist ein Highlight hier bei uns in der Region, der Zwiebelmarkt in Bünde. Heute geht's los. Karussell, Live-Musik und Essen ohne Ende. Gibt auch was Neues dieses Jahr. Der Zwiebelmarkt wird nämlich zur Partyzone. Ein DJ-Kollektiv legt auch auf. Richtig cool. Wetter spielt auch mit. Was wollen wir mehr? Ganz viel Spaß euch. Und morgen früh habe ich noch mehr Tipps für euch für den Feierabend, fürs Wochenende, Partys, Familienausflüge. Das alles morgen früh bei mir. Wir hören uns. Euch noch einen schönen Donnerstag.
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0: Ja, übermorgen am Samstag erfüllen wir auch eure Wünsche.
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2: Hallo Jacqueline.
3: Hallo.
2: Jacqueline, wobei störe ich dich?
3: Beim Essen.
2: Sehr gut. Das tut mir auf der einen Seite leid, weil ich hoffe jetzt nicht, dass das Essen kalt wird. Aber du hast uns ja auch genau das geschrieben. Du hast gesagt, ich esse ganz gerne mal und brauche neue Ausrüstung in der Küche. Was ist denn los bei dir?
3: Genau. Ja, meine Fritteuse ist zu klein.

0: Ich glaube, damit bist du nicht allein mit dem Thema.
1: Ja.
0: Also du hast so eine, was ist das, eine normale oder so eine Heißluftfritteuse hast du schon?
1: Heißluftfritteuse, aber die ist halt ja für eine Person oder noch weniger, die ist halt sehr klein und ich wünsche mir gerne ein größeres Exemplar.
0: Und das klingt so ein bisschen danach, als wenn du jetzt gar nicht der Menge wegen, sondern als wenn du vielleicht auch tolle Rezepte da drin zubereiten willst.
1: Ja, genau.
0: Jetzt bin ich natürlich gespannt, was ist so dein Lieblingsrezept, was man in einer Heißluftfritteuse machen kann?
1: Kroketten, Pommes, Gemüse.
0: Okay.
1: Ich möchte gerne Fleisch, Frikadellen versuchen, aber wie gesagt, dafür ist sie halt einfach zu klein.
0: Okay. Und soll ich dir was sagen?
1: Ja.
0: Da bin ich sofort dabei und jetzt erfüllen wir dir deinen Wunsch.
1: Super.
0: Du bekommst von uns eine Heißluftfritteuse im Wert von 300 Euro.
1: Ach ja, das ist ja super.
0: Also da kannst du auch noch ein richtig gutes Ding kaufen.
1: Da freu ich mich. Vielen Dank.
0: Bei Jacqueline riecht's demnächst doppelt so gut aus der Küche, die Doppel-Heißluftfritteuse. Geht auf unseren Nacken, kann sie sich kaufen. Was können wir denn für euch tun?
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0: unsere Nachrichten nach nur einem Spot.
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4: Mit Thorsten Adolfs. Guten Tag. Es ist ein Ergebnis, das der Politik zu denken geben sollte. Nur 7% der Menschen in Deutschland haben noch großes Vertrauen, dass die Politik die richtigen Entscheidungen trifft. Rund jeder Dritte misstraut der Politik komplett. Das sagt eine Allensbach-Umfrage für die FAZ. Danny Hopper aus dem Newsteam. Die Umfrage zeigt auch, dass immer mehr Menschen Zukunftsängste haben.
5: Ja, definitiv. Die vielen Krisen in der Welt und auch die schlechte Wirtschaftslage in Deutschland schlagen immer mehr durch. Befragt wurden jetzt im September mehr als 1000 Menschen ab 16 Jahren. Und die Hälfte der Befragten hat gesagt, dass sie die aktuellen politischen, sozialen und wirtschaftlichen Entwicklungen stark belasten. Was ganz stark heraussticht, gerade bei AfD-Anhängern sind diese Sorgen sehr verbreitet. Fast 3/4 von ihnen sagen, dass sie das politische System in Deutschland nur für eine Scheindemokratie halten, in der die Bürger überhaupt kein Mitspracherecht hätten. 69% von ihnen sind laut Umfrage generell unzufrieden mit der demokratischen Grundordnung. Diese Meinung sei vor allem stark in Ostdeutschland vertreten, aber auch generell in sozial schwächeren Schichten, heißt es. Die Umfrage zeigt damit auch, dass sich die Meinung von AfD-Anhängern deutlich von der Gesamtbevölkerung unterscheidet. Da haben nämlich 2/3 der Befragten gesagt, dass sie die Demokratie für die beste Staatsform halten.
4: Danke, Danny. Und jetzt weitere Themen im Überblick. Führende Wirtschaftsforschungsinstitute finden, dass die Bürger in Deutschland nicht finanziell entlastet werden müssen. Die Einkommen der privaten Haushalte seien aufwärts gerichtet, heißt es zum Beispiel vom Leibniz-Institut. Außerdem sei die Inflation durch Lohnerhöhungen mehr als ausgeglichen worden. Maßnahmen, um den Konsum anzukurbeln, seien deshalb nicht nötig. Die Frankfurter SPD fordert einen Wechsel an der Bundesspitze der Partei. Sie kritisiert den politischen Kurs der Parteichefs Klingbeil und Baas und möchte deshalb, dass die Weichen bei einem außerordentlichen Bundesparteitag im Herbst neu gestellt werden. Die SPD verliere seit Jahren an Zustimmung, heißt es vom Unterbezirksvorstand. Deshalb sei ein politischer Neuanfang nötig. In der Nations League hat das neu zusammengestellte Team von Bundestrainer Klopp heute Abend den ersten Auftritt. In Amsterdam trifft die deutsche Fußballnationalmannschaft auf die Niederlande. 24 Spieler stehen im Kader, darunter sind viele Neulinge. Anstoß ist um 8:45. Der Europäische Gerichtshof hat ein wichtiges Urteil gefällt, das Energie- und Fernwärmekunden deutlich stärker schützt als bisher. Bislang galt in Deutschland, wer Preiserhöhungen bei Strom oder Gas nicht innerhalb von 3 Jahren widersprochen hat, der musste sie in den meisten Fällen akzeptieren. Das hat sich mit dem Urteil der Luxemburger Richter jetzt geändert. Sie sagen ganz klar, diese starre 3-Jahres-Frist verstößt gegen europäisches Recht. Wenn ein Energieversorger unzulässige Klauseln nutzt, um die Preise zu erhöhen, dann müssen die Kunden das nicht einfach so hinnehmen, nur weil 3 Jahre vergangen sind. Die Verbraucherzentralen hatten die Praxis schon lange kritisiert. Mit dem Urteil könnte es für Betroffene deutlich einfacher werden, Geld zurückzubekommen. Das waren die Nachrichten mit Thorsten Adolfs.
6: Wir müssen Abschied nehmen vom Mix aus Sonne und Wolken bei 18 Grad. Heute gibt es das altbekannte Wetter nochmal. Morgen ist es dann aber tagsüber fast durchweg sonnig bei uns und dazu dann bis 20 Grad. Und ab dem Wochenende wird es nochmal richtig warm.
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6: Jetzt für euch der schnellste Verkehrs- und Blitzerservice A2. Dortmund Richtung Hannover zwischen Feldheim und Bad Alsen. 5 Kilometer stockend, dauert da eine 1/4 Stunde länger im Moment. Dann haben wir die L770 in Petershagen an der Weserbrückenbaustelle. In beide Richtungen 10 bis 15 Minuten mehr einplanen. Und in Herford stockt es ein bisschen um die Klärwerkkreuzung. Da kann es auch 5 bis 10 Minuten mehr dauern. Und es wird geblitzt in Herford an der Bünderstraße und der Mindenerstraße und in Minden an der Klus und der Zerringer Allee. Habt ihr mehr gesehen auf den Straßen? Staus, Blitzerbehinderungen? Sagt mir gerne Bescheid unter der 08000 920 920. Ich wünsche euch eine gute Fahrt.
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6: Die Sonne, die scheint hier so doll ins Studio. Jetzt habe ich die Jalousien runtergemacht, weil ich gedacht habe, das hilft. Und was ist? Jetzt blinzelt das wirklich perfekt durch so einen kleinen Spalt durch und ich kann hier gar nichts mehr sehen. Aber seien wir froh, dass die Sonne noch scheint. Ne? Schönen Donnerstagnachmittag mit uns.
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6: Olli Tölke bin ich. Hallo.

0: Selten hat Fußball-Deutschland wohl so auf ein Länderspiel hingefiebert wie auf das heute Abend gegen die Niederlande. Premiere für Jürgen Klopp als Bundestrainer. Hannes Höfer ist auch schon ganz aufgeregt.
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2: Jürgen Klopp, ey, ich will nicht wissen, wie viele Kinder bald nach dem benannt werden. Hörst du dann nur noch auf den Spielplätzen? Jürgen! Jürgina! Wir gehen nach Hause Fußball gucken! Kloppo, ey, das ist der George Clooney des deutschen Fußballs. Charmant, gut aussehend, erfolgreich. Ja, das ist ein Bundestrainer, der nicht selbst an seiner Hand riechen muss. Das wollen andere für den machen. Der Mann hat Strahlkraft, also wirklich, sein Lächeln kannst du von der ISS sehen. Ein bisschen Sorgen mache ich mir um die Schiedsrichter. Eine falsche Entscheidung und der beißt denen ja ein Ohr ab. Ich meine, wenn bei Kloppo die Ampel auf Rot springt, dann fährt der Unterkiefer so mehrere Meter nach vorne, der zeigt die Zähne, da kannst du zu Hause vorm Fernseher eine zahnärztliche Kontrolluntersuchung bei dem machen. Wenn es da einmal Probleme mit dem Videobeweis gibt, dann will ich hoffen, dass sie den Kölner Keller von innen abgeschlossen haben. Aber immer dran denken, das ist die Leidenschaft, die wir vielleicht mal wieder brauchen. Dann wird das auch was mit den Titeln. Ich klopp mal auf Holz.
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0: Triple Max ist das am Donnerstagnachmittag um 16:30. Zeit für die Infos. Die hat Matthias Duda jetzt für euch.
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2: Einen schönen guten Tag. 7 Jahre ist ermittelt worden. Seit heute beschäftigt der Fall um mögliche Misshandlungen im Wittekindshof Bad Oeynhausen das Bielefelder Landgericht. 4 ehemalige Beschäftigte sind angeklagt. Es sind der ehemalige Leiter der heilpädagogischen Intensivbetreuung, seine damalige Stellvertreterin, ein Arzt und eine Bereichsleiterin. Sie müssen sich wegen Freiheitsentziehung, gefährlicher Körperverletzung oder Beihilfe dazu verantworten und das in bis zu 170 Fällen. Zum Auftakt heute wurde erstmal nur die Anklage verlesen. Es sind Verhandlungstermine bis in den Januar geplant. Die Grünen Raden machen sich dafür stark, dass ein Trinkwasserbrunnen in der Stadt installiert wird. Schon vor 4 Jahren war darüber diskutiert worden. Als Standort war der Kirchplatz im Gespräch. Die CDU hatte damals aber beantragt, dass die Verwaltung erst klären soll, was das kosten würde. Passiert ist seitdem offenbar nichts. Deswegen wollen die Grünen die Pläne wieder anschieben. Im Bauausschuss soll heute darüber gesprochen werden. In Lübbecke ist ein Motorradfahrer heute Morgen verunglückt. Der 21-Jährige war auf der B239 in der Nähe von Barre plötzlich gestürzt und in den Gegenverkehr gerutscht. Dort krachte der Lübbecker mit einem Wagen zusammen. Laut Polizei wurde der junge Mann zwar verletzt, aber nur leicht. Rettungskräfte brachten ihn zur Behandlung ins Krankenhaus. Wegen des Unfalls musste die Bundesstraße 2 Stunden lang gesperrt bleiben. Und das Wetter. Ein Sonne-Wolken-Mix mit Werten bis 17 Grad.
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0: A2 Dortmund Richtung Hannover zwischen Feldheim und Bad Alsen. 5 Kilometer stockend, dauert noch eine Viertelstunde länger da. Und in Petershagen ist es voller an der Weserbrückenbaustelle der L770. Da in beide Richtungen 10 bis 15 Minuten mehr einplanen. Geblitzt wird in Herford an der Bünder Straße und der Mindener Straße. Und in Minden an der Klus und der Zähringer Allee. Für mehr von den Straßen sagt Bescheid unter der 08000 920 920. Ich wünsche euch eine gute Fahrt.
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3: So, nächste Woche wird es spätsommerlich bei uns zwischen 25 und 28 Grad. Das wäre ja wirklich der Hammer. Aber so richtig glauben kann ich es noch nicht. Vielleicht liegt es auch daran, dass ich schon auf Pullover umgestiegen bin. Wir lassen uns das anstehende schöne Wetter nächste Woche mal von unserem Wettermann Fritz Föst bestätigen. 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Ich freue mich, wenn ihr morgen früh wieder mit dabei seid. Dann gibt es die Wetteraussichten und natürlich auch alle Infos für euren Start in den Tag.
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0: Von 2 bis 3 am Donnerstagnachmittag. Wir sind im Herbst, abends jetzt früh dunkel und auch frisch. Und da kommen richtig gute Filme in die Kinos. Emil und die Detektive zum Beispiel startet heute. Und die jagen mal wieder einen Gelddieb in Berlin.
1: Mir wurde mein Geld geklaut.
2: Dann müssen wir die Polizei rufen.
1: Nein, das geht nicht. Der Typ ist ein Profi. Also müssen wir es auch profimäßig angehen.
2: Wie Detektive.
3: Und Detektivinnen.
0: Es ist eine Neuauflage mit neuen Kinderdarstellern. Alles ein bisschen aufgepimpt mit neuen, erfrischenden Darstellern. Und mit einem rundum sanierten Blick auf Berlin. Mit E-Scooter, Insta-Look und natürlich mit Jugendsprache.
4: Oh shit, ich hab Downtime. Ich kann das hacken. Dauert aber einen Moment.
0: Na, alles verstanden? Naja, eure Kids werden das auf jeden Fall verstanden haben. Ist ja auch ein Film für die Kurzen. Emil und die Detektive. Ab heute bei uns in den Kinos.

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1: Mit Thorsten Adolfs. Guten Tag. Jeder vierte Autokäufer in Deutschland hat schon mal einen Gebrauchtwagen mit manipuliertem Kilometerstand gekauft oder kennt zumindest jemanden, dem das passiert ist. Das zeigt eine Umfrage des IT-Datenunternehmens CarVertical. Und dann kommt direkt das nächste Problem. Die Umfrage zeigt nämlich auch, dass die meisten gar nicht wüssten, was sie in so einem Fall machen müssten. Danny Hopper aus dem News-Team, bei 77% ist das demnach der Fall.
2: Genau, sie wissen zum Beispiel nicht, wo sie den Fall melden müssen oder welche gesetzlichen Regeln es da überhaupt gibt. Dabei ist das klar geregelt, die Manipulation ist eine Straftat. Wer das macht, dem droht eine Freiheitsstrafe von bis zu einem Jahr oder auch eine Geldstrafe. Das entscheidet am Ende das Gericht. CarVertical fordert ein einheitliches europäisches Netzwerk für den Datenaustausch, damit man eben auch bei Exporten nachvollziehen kann, wie viele Vorbesitzer das Auto wirklich hatte und ob das mit dem Kilometerstand so hinkommt. Denn wenn Kilometerstände manipuliert werden, dann meist ordentlich. Laut CarVertical sind es im Schnitt knapp 73.000 Kilometer.
1: Generell muss man aber sagen, dass Deutschland in Europa noch ziemlich gut dasteht.
2: Ja, im Transparenzindex von CarVertical kommen wir auf den dritten Platz, haben damit also eine der niedrigsten Manipulationsraten in Europa. Wenn es einem aber doch passiert, dann glauben die allermeisten nicht daran, dass sie ihr Geld zurückbekommen. Laut Umfrage sind es 84%. CarVertical rät deshalb, sich vor einem Kauf bewusst die Fahrzeuggeschichte des Wagens anzuschauen. Jeder Käufer habe das Recht, die zu kennen und eben nicht nur den Preis des Autos, heißt es. Das sei der zuverlässigste Schutz für Autofahrer.
1: Danke, Danny. Und jetzt weitere Themen im Überblick. Die EU-Kommission hat den von US-Präsident Trump ins Spiel gebrachten Exportstopp für Diesel als sehr schlechte Idee bezeichnet. Das würde die Preise weiter in die Höhe treiben, sagte ein Sprecher in Brüssel. Zuletzt hatten die USA während der Ölkrise in den 70er Jahren die Rohölexporte weitgehend gestoppt, um die Preise auf dem Heimatmarkt zu senken. Durch die illegale Herstellung gefälschter Markenzigaretten in einer Fabrik in Mettmann ist ein Steuerschaden von geschätzt rund 28 Millionen Euro entstanden. Das haben der Zoll in Essen und die Staatsanwaltschaft Düsseldorf mitgeteilt. Im Zusammenhang mit dem Fall waren vorgestern 21 Menschen festgenommen worden. Mehrere US-Medien, darunter CNN, dürfen nach wie vor nicht aus dem Weißen Haus berichten, obwohl ein Bundesrichter entschieden hat, dass ihnen wieder der Zugang gewährt werden muss. Dem Argument der Regierung, der Entzug der Presseausweise sei zum Schutz der nationalen Sicherheit nötig gewesen, folgte der Richter nicht. Die Hitzewellen der letzten Monate haben der deutschen Wirtschaft ordentlich zugesetzt. Laut einer aktuellen Allianz-Studie kostet uns das ganze Milliarden. Wenn es im Büro oder in der Werkstatt unerträglich warm ist, dann sinkt die Konzentration, wir machen öfter Pause oder fallen gleich komplett aus, weil die Kühlung fehlt. Ein Schaden von rund 25 Milliarden Euro ist dadurch in Deutschland entstanden, sagt die Allianz. Damit liegen wir europaweit auf dem zweiten Platz hinter Italien. Die hohe Summe kommt nach Angaben der Studienmacher vor allem dadurch zustande, weil wir nicht gut genug auf solche extremen Temperaturen vorbereitet sind. Das waren die Nachrichten mit Thorsten Adolf.
3: Kaum ist auf dem Kalender der Herbst angekommen, macht das Wetter nochmal auf Sommer. Ab Sonntag gibt es Temperaturen von 25 Grad und mehr. Aber auch morgen und am Samstag wird es schon schön mit viel Sonne und bis zu 20 Grad.
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3: Jetzt für euch der schnellste Verkehrs- und Blitzer-Service. A2 Dortmund Richtung Hannover zwischen Feldheim und Bad Alsen. 5 Kilometer stockend, dauert da gut 10 bis 15 Minuten länger. Und 10 bis 15 Minuten mehr auch noch rechnen in Petershagen an der Weserbrücken-Baustelle der L770 in beide Richtungen. Geblitzt wird in Bünde an der Gerd-Hauptmann-Straße, in Herford an der Bünder-Straße und der Mindener-Straße, in Hiller an der Hauptstraße und in Minden an der Klus- und der Zähringer Allee. Staus, Blitzerbehinderungen, ihr habt mehr gesehen auf den Straßen, ruft mich an unter der 08000 920 920. Ich wünsche eine gute Fahrt.
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3: Wir spielen die Hits für mehr Abwechslung zum Feierabend. Will Smith habe ich für euch. Lost Frequencies mit Bastille. Und Somber ist auch mit dabei.
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3: Ich bin Olli Tolke. Schönen Donnerstagnachmittag mit uns.

0: Geburtstag nachmittag, wenn ihr einen Wunsch frei hättet und Geld da mal so gar keine Rolle spielen würde, was wär's dann?
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0: Wir bringen euch gut informiert durch diesen Donnerstagnachmittag. Matthias Duda ist da und hat die Infos für euch jetzt um 17:30.
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2: Einen schönen guten Tag. Im Prozess um die möglichen Misshandlungen von Bewohnern des Wittekindshofes in Bad Oeynhausen ist am Bielefelder Landgericht heute die Anklageschrift verlesen worden. Sie umfasst gut 200 Seiten. Angeklagt sind 4 ehemalige Beschäftigte der Einrichtung. Ihnen wird Freiheitsentziehung und gefährliche Körperverletzung bzw. Beihilfe dazu vorgeworfen. Es geht um bis zu 170 Fälle. Bewohner sollen teilweise eingesperrt, fixiert und durch CS-Gas verletzt worden sein. Der Prozess geht kommende Woche weiter. Dann sollen erste Stellungnahmen der Angeklagten verlesen werden. Die Espelkamper-Harting-Technologiegruppe weitet ihre Produktion in der Schweiz aus. Am Standort in Biel ist gerade ein neues Produktionsgebäude eingeweiht worden. Es ist mehr als 4000 Quadratmeter groß und soll dafür sorgen, den Standort langfristig zu sichern. Das Werk in Biel sei ein wichtiger Teil der internationalen Fertigungsstruktur des Unternehmens, sagt CEO Philipp Harting. Der Standort war 1984 als zweite europäische Tochtergesellschaft der Technologiegruppe gegründet worden. Auf einem Parkplatz an der Königstraße in Minden ist eine Fußgängerin verletzt worden. Die 23-Jährige wurde gestern am frühen Abend von einer Autofahrerin angefahren. Sie stürzte und verletzte sich leicht. Auch der Kinderwagen, den die junge Mutter schob, wurde beschädigt. Dem Baby darin ist laut Polizei aber nichts passiert. Ob die tiefstehende Sonne etwas damit zu tun hatte, dass die Autofahrerin die Fußgängerin nicht gesehen hat, muss noch geklärt werden. Und das Wetter: wechselnd bewölkt. Die Temperaturen schaffen es heute auf 17 Grad.
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0: A2, Dortmund Richtung Hannover. Zwischen Feldheim und Bad Alsen immer noch 5 Kilometer stocken. Dauert 10 Minuten länger da. Und 10 Minuten mehr auch noch rechnen in Petershagen an der Weserbrückenbaustelle an der L770 in beide Richtungen. Und es wird geblitzt in Bünde an der Gerd-Hauptmann-Straße, in Herford an der Bünder-Straße und der Mindener-Straße, in Hille an der Hauptstraße und in Minden an der Klus und der Zähringer Allee. Ihr habt mehr gesehen auf den Straßen, sagt mir gern Bescheid. Unter der 08000 920 920. Kommt gut durch.
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3: Es ist ein Highlight hier bei uns in der Region, der Zwiebelmarkt in Bünde. Heute geht's los, Karussell, Live-Musik und Essen ohne Ende. Gibt auch was Neues dieses Jahr. Der Zwiebelmarkt wird nämlich zur Partyzone. Ein DJ-Kollektiv legt auch auf. Richtig cool. Wetter spielt auch mit. Was wollen wir mehr? Ganz viel Spaß euch. Und morgen früh habe ich noch mehr Tipps für euch für den Feierabend, fürs Wochenende, Partys, Familienausflüge, das alles morgen früh bei mir. Wir hören uns, euch noch einen schönen Donnerstag.
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0: Und zwar bis frei. 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
0: Die Stimmen und die Stimmung nach dem Spiel, die gibt es dann morgen früh bei Madeline ab 6 hier bei uns. 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
1: Mit Thorsten Adolfs. Guten Abend. Zuletzt gab es gleich mehrere Vorfälle, die unsere Sicherheitsbehörden aufgeschreckt haben. Sprengstoffdrohnen an Flughäfen, Hackerangriffe auf Energieanlagen und Sabotage bei Rüstungsfirmen. Das alles zeigt, Deutschland ist im Visier ausländischer Nachrichtendienste, vor allem seit dem Ukraine-Krieg. Die Spionageabwehr bei uns soll deshalb ausgeweitet werden und darum ging es heute im Bundestag. Danny Hoppe mit den Einzelheiten.
2: Die schwarz-rote Koalition sagt, Deutschland müsse besser vor Sabotage, Spionage, Terroranschlägen und Cyberangriffen geschützt werden. Deshalb sollen der Bundesnachrichtendienst und das Bundesamt für Verfassungsschutz mehr Befugnisse bekommen. Sie sollen zu echten Geheimdiensten werden, wie Innenminister Dobrindt sagt. Denn in anderen Ländern dürfen Geheimdienste zum Teil viel mehr als in Deutschland. Und dadurch sind wir oft auch auf Informationen von dort angewiesen, zu Terrorplänen oder Waffenkäufen von Extremisten. Das soll sich ändern. Unter anderem soll der Bundesnachrichtendienst in Zukunft die IT einer gelenkten Hackergruppe zerstören dürfen und auch die Möglichkeit, Produktions- oder Lieferketten zu manipulieren, steht im Raum, um die Herstellung von Drohnen, Waffen oder Sprengstoff zu behindern. Dafür braucht es natürlich die entsprechenden IT-Fachleute und auch eine entsprechende Technik. Denn vor allem mit Blick auf Russland sagt BND-Chef Jäger, man müsse viel öfter beweisen, dass man in der Lage sei, ähnliche Dinge zu tun. Auch der Verfassungsschutz soll mehr Möglichkeiten bekommen. Er soll künftig Wohnungen oder Geschäftsräume heimlich betreten dürfen, um zum Beispiel Späßsoftware für eine Online-Durchsuchung zu installieren oder auch um Waffen und Sprengstoff unschädlich zu machen.
1: Und jetzt weitere Nachrichten im Überblick. US-Präsident Trump hat den chinesischen Staatschef Xi mit militärischen Ehren im Weißen Haus empfangen. Bei dem Gespräch der beiden dürfte es um wichtige Themen wie die künstliche Intelligenz, den Welthandel und die Kriege im Iran und in der Ukraine gehen. Zur KI sagte Trump, die USA und China seien gegen eine staatliche Regulierung von Superintelligenz. In den Krankenhäusern in NRW sind im vergangenen Jahr so viele Kinder per Kaiserschnitt zur Welt gekommen wie noch nie. Laut Statistischem Landesamt gab es fast 51.000 Kaiserschnittgeburten. Das entspricht einem Anteil von 34,4% an allen Krankenhausentbindungen. Ein KI-Programm von OpenAI hat eine australische Regierungswebsite gehackt und auf vertrauliche Daten zugegriffen. Der Vorfall passierte schon im Juni, Australien erfuhr aber erst jetzt davon. Australiens Regierungschef sagte, das sei inakzeptabel und er fordert bessere Sicherheitsregeln von OpenAI. Nach aktuellem Stand wurden keine persönlichen Daten abgerufen, die Untersuchung dazu läuft aber noch. Die Menschenrechtsorganisation Amnesty International erhebt schwere Vorwürfe gegen die US-Einwanderungsbehörde ICE und fordert die sofortige Auflösung. In einem neuen Bericht ist von systematischen Menschenrechtsverletzungen die Rede. Die Behörde nehme willkürlich Menschen fest, schüchtere sie ein und erniedrige sie, heißt es von Amnesty. In einigen Fällen sei es sogar zu tödlicher Gewalt gekommen. Die Übergriffe hätten seit letztem Jahr ein völlig neues Ausmaß angenommen und seien oft von rassistischen Motiven geprägt, so die Organisation. Und sie setzt noch einen drauf. Das heißt, die Menschenrechtsverletzungen durch die Beamten würden von hochrangigen Vertretern der US-Regierung billigend in Kauf genommen und sogar gefördert. Das waren die Nachrichten mit Thorsten Adolfs.
3: Das Wetter. Morgen starten wir sonnig ins Wochenende und das bei Temperaturen an die 20 Grad. Ganz viel blauer Himmel. Samstag knacken wir dann sogar die 20 Grad, bis 23 sind drin. Es geht auch sonnig los. Richtung Nachmittag sind mal ein paar Wolken mit dabei und vielleicht hier und da mal auch ein Schauer. Sonntag sieht es dann aber wieder trocken aus und es geht auf dem Thermometer sogar noch weiter nach oben. 25 Grad und auch die meiste Zeit sonnig.
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3: Jetzt für euch der schnellste Verkehrs- und Blitzerservice um kurz nach 6. Da dauert es länger auf der A2 Hannover Richtung Dortmund. Zwischen Herford, Bad Salzuflen und Ostwestfalen-Lippe 3 Kilometer Stau. 20 Minuten solltet ihr da mehr mitbringen. Alle Staus und auch alle Blitzer findet ihr wie immer jederzeit in unserer kostenlosen App. Wo auch immer es hingeht, kommt gut und sicher durch diesen Donnerstagabend.
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3: Ich hoffe, ihr habt bis hierhin schon einen richtig erfolgreichen Donnerstag gehabt. Und dann werden die nächsten Stunden jetzt auch tipptopp, oder? Ja, kümmern wir uns zusammen drum hier in der Spätschicht. Freue mich sehr, dass ihr dabei seid. Ich habe einiges an Frauenpower hier mitgebracht in der Playlist. Gleich Alicia Keys mit dabei. J-Lo, Jennifer Lopez. Britney Spears, oh, Baby One More Time. Ja, das brauche ich jetzt gleich. Und den Anfang hier macht Billie Eilish, Birds of a Feather. Schön, dass ihr am Start seid.
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0: Schönen Donnerstagabend, Viertel nach sechs haben wir es gerade gespielt. J-Lo und David Guetta, Save Me Tonight.
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0: Kurzer Blick auf den Kalender. 24.09. heute Welttag der Gorillas. Aha, interessant. Weltschifffahrtstag, auch spannend. Und Tag des Satzzeichens, auch wichtig, damit Leute wie ich dann mal lernen, wie man die Dinger richtig setzt. Und heute ist der Tag, an dem Heiligabend noch 3 Monate weg ist. 3 Monate, überlegt euch das mal, 3 Monaten sitzen wir unterm Baum. Da haben wir die Geschenke wahrscheinlich wieder ausgepackt, das kann doch gar nicht sein. Und was ich dann immer mache, wenn ich denke, okay, das macht zeitlich für mich irgendwie alles gar keinen Sinn. Ich rechne zurück, ich gucke nach, okay, wo war ich vor 3 Monaten, um irgendwie ein Gefühl dafür zu bekommen, wie lange so 3 Monate sind. Und das mache ich jetzt mal hier mit euch zusammen. 24. Juni also. Habe ich hier einen Kassenzettel drin. Ganz viel Bier, hä? Bier für 276,23 €. Was habe ich da denn gekauft? Ach so, ach guck mal. Ja, ein paar Tage vorher war Festival, Hurricane Festival. Boah, das ist doch noch nicht 3 Monate her. Das war gefühlt gerade erst. Das war gestern. 3 Monate? Boah. Ja, seht ihr? Und jetzt das noch nach vorne gedacht, sind die 3 Monate aber zack, wieder weg. Schwupp, sitzen wir unter dem Weihnachtsbaum. Also ich hoffe, ihr habt alle Geschenke.
3: Yeah.

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2: Mit Matthias Duda. Schönen guten Abend. Die Polizei hat heute Lastwagen besonders im Blick. Auf der A2-Raststätte Lipperland Süd hatte es groß angelegte Kontrollen gegeben. Daran waren auch der Zoll und die Detmolder Bezirksregierung beteiligt. Die Beamten haben unter anderem geschaut, ob an den Lastwagen technisch alles in Ordnung ist und ob sich die Fahrer an vorgeschriebene Lenk- und Ruhezeiten halten. Solche Kontrollen finden immer mal wieder bei uns statt. Frank Klöpper-Pieper vom Bielefelder Zoll sagt, dass dabei immer wieder verschiedene Verstöße festgestellt werden.
3: Wir haben in der Vergangenheit schon viele Verstöße festgestellt. Wir haben Rauschgift auf Ladeflächen festgestellt. Wir haben auch Zigaretten im Millionenbereich festgestellt. Schwarzarbeitsverstöße, also wer nicht angemeldet ist und so weiter.
2: Ziel ist es aber auch, die Zahl der Unfälle zu reduzieren. Gerade wenn Lastwagen beteiligt sind, sind die Folgen oft schwerwiegend. Der Lions Club Porta Westfalica unterstützt die Mindener Tafel. Sie bekommt ein E-Lastenrad finanziert. Die Tafel will es künftig nutzen, um Menschen zu beliefern, die nicht selbst zur Ausgabe kommen können. Das betrifft etwa 50 Leute im Mindener Stadtgebiet. Das Geld für das Lastenrad hat der Lions Club bei seiner Adventskalenderaktion gesammelt. Auf der Hermann-Löns-Straße in Bad Oeynhausen ist es gestern Morgen zu einem Unfall gekommen. Daran waren ein Auto, ein E-Scooter und ein Pedelec beteiligt. Laut Polizei wollte ein 22-Jähriger mit seinem Wagen von einem Grundstück aus auf die Straße fahren. Dabei stieß er mit einer E-Scooter-Fahrerin zusammen. Sie wurde gegen eine Radfahrerin geschoben, die stürzte und sich leicht verletzte. Den anderen Beteiligten passierte offenbar nichts.
4: Lasst uns aufs Wetter gucken und das macht wirklich Spaß. Morgen zum Start ins Wochenende gibt's herrliches Herbstwetter. Der Freitag wird sehr sonnig und wir kriegen Temperaturen an die 20 Grad. Samstag sogar über 20 Grad, dann so bis 22, 23. Erst ist es auch sonnig. Richtung Nachmittag und Abend sind dann ein paar mehr Wolken unterwegs. Hier und da kann auch vielleicht mal ein bisschen was runterkommen. Sonntag dann aber wieder die meiste Zeit mit ganz viel Sonne und dann sogar bis 25 Grad. Kurz nach 7:30 jetzt für euch der schnellste Verkehrs- und Blitzer-Service. Dauert weiter länger auf der A2 Hannover Richtung Dortmund. Zwischen Herford-Ost und Ostwestfalen-Lippe 4 Kilometer Stau. Eine halbe Stunde da, mehr Zeit mitbringen. Alle Staus und Blitzer jederzeit in unserer kostenlosen App. Gute Fahrt!
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4: Find's ja immer ganz schlimm, wenn Menschen sagen so, oh, der kleine Freitag. Nein, das nennt sich Donnerstag. Und Mittwoch ist auch nicht Bergfest, sondern einfach nur Mittwoch. Ja, aber ich weiß schon, in welche Richtung das geht. Falls die Woche bisher am Schlauchen war bei euch, Wochenende ist nicht mehr weit. Herzlich willkommen hier in der Spätschicht oder im Feierabend, wie auch immer ihr diesen Donnerstagabend verbringt. Schön, dass wir es zusammen machen.
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0: Na, ihr Lieben, macht euch einen entspannten Donnerstagabend. Ich hoffe doch sehr, gerade für euch gespielt Nico Santos mit Human Being.
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0: Wir aus der Spätschicht haben uns wieder Support geholt von MC Textildruck aus Ferl und schenken euch zusammen ein Joma Sport Outfit im Wert von 1500 Euro. Das ist unsere Aktion, euer Team. Und dabei ist es auch komplett egal, was ihr für ein Team seid. 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Ich kenne das nur zu gut, aber vielleicht seid ihr auch einfach, weiß ich auch nicht, ein Haufen lustiger Mädels, die irgendwie zweimal im Jahr sich treffen, um zusammen an die Mosel zu fahren oder schön Weinchen zu trinken oder was weiß denn ich, Kneipenstammtisch. 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Ihr bewerbt euch jetzt über unsere Homepage und in der Zeit spiele ich uns hier Musik von Sophie and the Giants und Purple Disco Machine In the Dark.

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1: Mit Thorsten Adolfs. Guten Abend. Heute Abend werden wahrscheinlich deutlich mehr Fans den Fernseher einschalten als sonst, wenn die deutsche Fußballnationalmannschaft spielt. Alle wollen das Debüt des neuen Bundestrainers Jürgen Klopp sehen in der Nations League. Gegner in Amsterdam sind die Niederlande. Danny Hopper aus dem News-Team. 3 Monate nach dem peinlichen WM-Aus herrscht wieder Aufbruchstimmung.
2: Ja, definitiv. Und das ist Jürgen Klopp noch vor seinem ersten Länderspiel gelungen. Mit seinem XXL-Kader zeigt er, dass er neue Wege gehen will. Und auch bei seiner Pressekonferenz, bei der er gesagt hatte, er wolle gerne die Fahne zurückholen, hat er viele Menschen berührt. Man hat so ein bisschen das Gefühl, er ist jetzt genau derjenige, den nicht nur Fußball Deutschland gut gebrauchen kann. Auch bei den ersten Trainingseinheiten in Herzogenaurach gab es viele Gesten, sein Dauerlachen und positive Botschaften. Und Klopp selbst merkte man auch die Lust an.
3: Super Spieler, kann man nicht anders sagen. Die Jungs haben alle Lust. Also dementsprechend, empfinden wir Aufbruchstimmung ganz bestimmt.
2: Heute Abend noch ein Sieg gegen die Niederlande, dann wäre Fußball Deutschland wohl wieder glückselig.
1: Lass uns mal auf die Partie schauen, die Niederlande sind ja in einer ähnlichen Situation.
2: Ja, auch für die Niederlande war schon in der ersten K.O.-Runde der WM Schluss. Auch bei ihnen sitzt ein neuer Trainer auf der Bank mit dem Spanier Xavi. Das heißt, auch die Niederländer wissen noch nicht so ganz genau, wo sie gerade stehen. Und deshalb weiß auch Klopp, worum es in dem Spiel heute geht.
3: Ja, Start ist wichtig, ist Anspannung da, ganz bestimmt. Aber, hat ja schon gesagt, wir versuchen zu lernen, Spaß zu haben unter Druck.
2: Groß in die Karten schauen lassen wollte er sich noch nicht. Man wolle guten Fußball spielen, mehr ließ er sich noch nicht entlocken.
3: So ein bisschen überraschend wollen wir auch noch sein.
2: Schon vor 2 Jahren gab es das Duell in der Nations League mit den Niederlanden. In Amsterdam gab es damals ein 2:2, in München dann ein 1:0. Mal schauen, was es diesmal wird.
1: Danke Danny und jetzt weitere Themen im Überblick. Beim Spritpreis gibt es einen neuen Aufwärtstrend. Weil Rohöl wieder teurer geworden ist, zogen laut ADAC auch die Preise an den Tankstellen wieder an. Morgen wollen Bundestag und Bundesrat den neuen Tankrabatt von rund 17 Cent pro Liter beschließen. Er soll für die Monate Oktober, November und Dezember gelten. Die Frankfurter SPD fordert einen Wechsel an der Bundesspitze der Partei. Sie kritisiert den politischen Kurs der Parteichefs Klingbeil und Baas und fordert deshalb die Weichen bei einem außerordentlichen Bundesparteitag im Herbst neu zu stellen. Die SPD verliere seit Jahren an Zustimmung, heißt es vom Unterbezirksvorstand. Deshalb sei ein politischer Neuanfang nötig. In NRW ist eine illegale Zigarettenfabrik aufgeflogen. Der Steuerschaden liegt bei rund 28 Millionen Euro. Bei der Razzia dazu am Dienstag wurden 21 Verdächtige geschnappt. Alle sitzen jetzt in Haft. Die Fahnder stellten mehr als 11 Tonnen Tabak und 11 Millionen fertige Zigaretten sicher. Seit Mai sollen in der Fabrik in Mettmann über 130 Millionen unversteuerte Zigaretten hergestellt worden sein. Weil im großen Stil gebaut wird, muss die A40 am Kreuz Kaiserberg heute Abend gesperrt werden. Die Strecke zwischen dem Kreuz Duisburg und der Anschlussstelle Kaiserberg bleibt in beiden Richtungen 10 Tage lang komplett dicht. Das Ganze startet um 21 Uhr und dauert bis Montag, den 5. Oktober um 5 Uhr morgens. Die Umleitungen sind ausgeschildert, Autofahrer sollten dann aber etwas mehr Zeit einplanen als sonst. Soweit die Meldungen mit Thorsten Adolfs.
4: Eure Sonnenbrille ist auch in den nächsten Tagen ziemlich guter Begleiter, das sage ich euch. Morgen zum Start ins Wochenende kriegen wir ganz viel blauen Himmel und an die 20 Grad am Freitag. Samstag dann erst auch noch sonnig. Da knacken wir sogar die 20 Grad. 22, 23 sind drin. Nachmittags, abends dann ein paar mehr Wolken. Hier und da auch mal ein Schauer. Sonntag dann sogar bis 25 Grad und auch dann ganz viel Sonne wieder am Start.
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4: Kurz nach 7, es hat einen Unfall gegeben auf der A2 Hannover Richtung Dortmund zwischen Herford-Bazels-Offlen und der Raststätte Lipperland-Nord. Da ganz besonders gut aufpassen. Unter dem Bereich gibt es auch weiter Stau Richtung Dortmund zwischen Herford-Ost und Ostwestfalen-Lippe. 4 Kilometer, halbe Stunde kommt on top. Gute Fahrt.
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4: Das Schöne ist ja, wenn ihr vielleicht auch, so wie ich hier, Spätschicht habt, man kann ausschlafen. Und das habe ich heute auch gemacht, möglicherweise bis 12. Und trotzdem bin ich müde. Glaubt ihr das? Gerade mal 7 Stunden wach und trotzdem, brauche ich jetzt irgendwie Koffein. Ich hole mir jetzt um kurz nach 7 einen Kaffee. Ja. Aber vielleicht ist das auch ein Thema bei euch, dann machen wir das jetzt zusammen und dazu spiele ich uns die Imagine Dragons mit Demons. Schön, dass ihr dabei seid.
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0: Schönen Donnerstagabend. Gerade auf euch gespielt Leonie mit Don't Worry.
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0: In den letzten Wochen haben wir Tickets an euch rausgehauen für ein exklusives Konzert einer Band, an dem man gerade überhaupt nicht vorbeikommt. Die Toten Hosen haben ihr Abschiedsalbum rausgebracht, sind gerade auf Abschiedstournee und spielen am 3. Dezember in ganz kleiner, gemütlicher Runde ein Lichtblicke-Konzert. Glückwunsch nochmal an alle von euch, die mit dabei sind. Aber na klar, hier im Programm spielen wir die Hosen natürlich auch. So wie jetzt aktueller Sound vom Abschiedsalbum der Toten Hosen habe ich uns hier mitgebracht in die Spätschicht. Und da denke ich mir so, es ist so typisch die Hosen. Wisst ihr, so andere Bands, die machen das auch, die thematisieren auch Dinge, die mal so ein bisschen schwerer sind, aber irgendwie immer so im Subtext. Da muss man richtig tief in die Lyrics eintauchen, um zu verstehen manchmal, worum geht's denn da eigentlich überhaupt. Und dann wird's häufig klar, bei den Toten Hosen, da ist es anders. Bei denen ist so auf die Fresse. Die spielen einfach raus, was sie denken. Und das sieht man in dieser Nummer zum Beispiel sehr deutlich. Was ist los mit uns, heißt die. Das ist ein Appell gegen die zunehmende Härte bei uns in der Gesellschaft und den Hass, dem man ja irgendwie täglich begegnet ist. Und das ist kein Geheimnis und die Hosen machen auch keins draus, genau deswegen. Finde ich schon irgendwie ziemlich direkt, was man hier in dem Text findet. Was ist los, dass wir so unzufrieden durch die Straßen gehen? Was ist bloß los, dass wir so grundverschieden auf die Dinge sehen? Stopp den Krieg gegen die Wahrheit, kommt aus den Echokammern raus. Ja, da braucht man keinen Textübersetzer für, da versteht man genau, in welche Richtung das geht. Und genau dafür lieben wir die Hosen doch aber auch, ne? Dass die einfach auch kein Blatt vom Mund nehmen. Ganz neuer Sound, hier für euch gespielt in der Spätschicht, die Toten Hosen mit Was ist los mit uns?
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1: Mit Matthias Duda. Schönen guten Abend. Die Polizei hat heute Lastwagen besonders im Blick. Auf der A2-Raststätte Lipperland Süd hatte es groß angelegte Kontrollen gegeben. Daran waren auch der Zoll und die Detmolder Bezirksregierung beteiligt. Die Beamten haben unter anderem geschaut, ob an den Lastwagen technisch alles in Ordnung ist und ob sich die Fahrer an vorgeschriebene Lenk- und Ruhezeiten halten. Solche Kontrollen finden immer mal wieder bei uns statt. Frank Klöpper-Pieper vom Bielefelder Zoll sagt, dass dabei immer wieder verschiedene Verstöße festgestellt werden.
2: Wir haben in der Vergangenheit schon viele Verstöße festgestellt. Wir haben Rauschgift auf Ladeflächen festgestellt. Wir haben auch Zigaretten im Millionenbereich festgestellt. Schwarzarbeitsverstöße, also wer nicht angemeldet ist und so weiter.
1: Ziel ist es aber auch, die Zahl der Unfälle zu reduzieren. Gerade wenn Lastwagen beteiligt sind, sind die Folgen oft schwerwiegend. Der Lions Club Porta Westfalica unterstützt die Mindener Tafel. Sie bekommt ein E-Lastenrad finanziert. Die Tafel will es künftig nutzen, um Menschen zu beliefern, die nicht selbst zur Ausgabe kommen können. Das betrifft etwa 50 Leute im Mindener Stadtgebiet. Das Geld für das Lastenrad hat der Lions Club bei seiner Adventskalenderaktion gesammelt. Auf der Hermann-Lönz-Straße in Bad Oeynhausen ist es gestern Morgen zu einem Unfall gekommen. Daran waren ein Auto, ein E-Scooter und ein Pedelec beteiligt. Laut Polizei wollte ein 22-Jähriger mit seinem Wagen von einem Grundstück aus auf die Straße fahren. Dabei stieß er mit einer E-Scooter-Fahrerin zusammen. Sie wurde gegen eine Radfahrerin geschoben, die stürzte und sich leicht verletzte. Den anderen Beteiligten passierte offenbar nichts.
3: Das Wetter. Morgen starten wir sonnig ins Wochenende und das bei Temperaturen an die 20 Grad. Ganz viel blauer Himmel. Samstag knacken wir dann sogar die 20 Grad, bis 23 sind drin. Es geht auch sonnig los. Richtung Nachmittag sind mal ein paar Wolken mit dabei und vielleicht hier und da mal auch ein Schauer. Sonntag sieht es dann aber wieder trocken aus und es geht auf dem Thermometer sogar noch weiter nach oben. 25 Grad und auch die meiste Zeit sonnig. Jetzt für euch der schnellste Verkehrs- und Blitzerservice. Ihr braucht weiterhin länger auf der A2 Hannover Richtung Dortmund zwischen Herford, Bad Salzuflen und Ostwestfalen-Lippe. Da ist eine Baustelle, plant da mehr Zeit ein. Alle Staus und Blitzer jederzeit in unserer kostenlosen App. Kommt gut und sicher an.
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3: Hier am Wochenende wieder dick über 20 Grad. Hat hier irgendwer Herbst gesagt? Nee, oder? Ich glaube nicht. Da bewegen wir uns schon noch mal ein bisschen im Sommer. Zumindest musikalisch hier in der Playlist. Spiel uns Hugel, Move into the Sun. Schönen Donnerstagabend zusammen.
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1: Ich bin Uli Reitinger. Die führenden Wirtschaftsforschungsinstitute haben heute eine für viele wohl überraschende Prognose vorgelegt. Sie gehen davon aus, dass die deutsche Wirtschaft in diesem Jahr um 1,3% wächst. Damit haben die Experten ihre Wachstumsprognose mehr als verdoppelt im Vergleich zum Frühjahrsgutachten. Der Iran-Krieg und die stark gestiegenen Energiepreise haben die deutsche Wirtschaft nicht so stark beeinflusst, wie befürchtet, heißt es. Wer jahrelang zu viel zahlt an seinen Energieversorger, der hat jetzt bessere Chancen, Geld zurückzubekommen. Nach einem Urteil des Europäischen Gerichtshofs verfallen Ansprüche wegen unwirksamer Preisänderungen nicht, einfach so nach 3 Jahren. Hintergrund ist ein Fall aus Berlin.
2: Verbraucherschützer begrüßen dieses Urteil, denn es erleichtere es, gegen unwirksame Preiserhöhungen vorzugehen. Auslöser war ein Fernwärmeversorger hier in Berlin, dessen Arbeitspreis änderte sich ab 2015 jedes Jahr für eine Kundin. Doch erst 2019 erhob die Einspruch. Zu spät, erklärte das Kammergericht Berlin. Wer 3 Jahre nicht widerspreche, müsse zahlen. Der Europäische Gerichtshof sieht das anders, das sei nicht mit EU-Recht vereinbar. Unwirksame Preiserhöhungsklauseln können also künftig wohl länger als 3 Jahre erfolgreich beanstandet werden. Aus Berlin, Ronny Thorau.
1: Reporter der US-Medien CNN, MS Now und Politico haben das Weiße Haus wieder betreten. Die 3 Medien berichten, dass sie am Mittag wieder Zugang bekommen hätten, nachdem es am Morgen erneute Zurückweisungen gegeben habe. Ein Richter hatte den vorläufigen Zutritt für Vertreter der 3 Medien angeordnet, nachdem US-Präsident Trump diese am vergangenen Freitag aus seinem Amtssitz verbannt hatte. Zum Sport. Spiel 1 für die deutsche Fußballnationalmannschaft nach der enttäuschenden Weltmeisterschaft. Das Team trifft gleich in Amsterdam in der Nations League auf die Niederlande. Bundestrainer Jürgen Klopp feiert seine Premiere.
3: Die deutschen Fans hatten eine zum Teil kurze Anreise und einen sonnigen Tag hier in Amsterdam. Im Prestigeduell hoffen sie natürlich auf einen Sieg. Gegen einen Gegner, der nach dem frühen WM-Aus auch auf einen neuen Trainer setzt. Jürgen Klopp hat zu seiner Aufstellung nicht viel verraten. Ein Spieler muss am Abend auf die Tribüne, weil es sonst zu viele wären für die UEFA. Es trifft Neuling Conte von der TSG Hoffenheim. Die Spannung hier ist groß, ob Heilsbringer Klopp direkt bei seinem Start die Fans wieder glücklich macht. Aus Amsterdam, Thomas Bremser.
1: Anpfiff ist um 20.45 Uhr. Zu sehen ist das Ganze bei RTL. Das waren die Nachrichten mit Uli Reitinger.
4: Lasst uns aufs Wetter gucken und das macht wirklich Spaß. Morgen zum Start ins Wochenende gibt's herrliches Herbstwetter. Der Freitag wird sehr sonnig und wir kriegen Temperaturen an die 20 Grad. Samstag sogar über 20 Grad, dann so bis 22, 23. Erst ist es auch sonnig. Richtung Nachmittag und Abend sind dann ein paar mehr Wolken unterwegs. Hier und da kann auch vielleicht mal ein bisschen was runterkommen. Sonntag dann aber wieder die meiste Zeit mit ganz viel Sonne und dann sogar bis 25 Grad.
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4: Jetzt für euch der schnellste Verkehrs- und Blitzerservice. Ihr braucht weiterhin länger auf der A2 Hannover Richtung Dortmund zwischen Herford, Bad Salzuflen und Ostwestfalen-Lippe. Da ist eine Baustelle, plant da mehr Zeit ein. 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
4: Der blöde Pfeil von Amor kann uns ja immer und überall treffen und wir können nichts dagegen tun. Manchmal ist es ganz schön, manchmal aber auch irgendwie gerade nervig, können wir gerade nicht so gut gebrauchen. Ne? Aber gut, wir können es ja eh nicht ändern, können sich dagegen wehren. Und genau darum geht's in der neuen Nummer von Alex Warren, Emerald Eyes. Da geht's um dieses Gefühl, sich Hals über Kopf, völlig wehrlos in eine Person zu verknallen. Habe ich uns jetzt gleich mitgebracht. Erstmal machen wir den Klassiker, ne? Freed from Desire für euch hier in der Spätschicht. Schön, dass ihr dabei seid.

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0: Hi zusammen, herzlich willkommen zur Spätschicht. Aktuell läuft wieder unsere Aktion Euer Team, bei der ihr, ja, wie der Name schon sagt, ne, für euer Team ein Joma Sportoutfit im Wert von 1500 Euro abstauben könnt. Das verschenken wir zusammen mit MC Textildruck aus Verl. Und Marie, du hast dich beworben für euer Team FC Theke. Ich habe Fragen. Was genau hat die Theke mit dem zu tun, was ihr so macht?
1: Naja, wir sind ja nicht nur ein Fußballverein, sondern auch im Thekensport aktiv.
0: Mhm.
1: Nein, eigentlich
0: erzähl mir mehr.
1: So ein Hobbyturnier in Mannschaft und der Name ist Programm.
0: Der Name ist Programm.
1: Ganz einfach.
0: Also ihr spielt und danach setzt ihr euch gemeinschaftlich dann nach getaner körperlicher Betätigung zusammen und dann geht's mit
1: schön,
0: dem Thekensport.
1: Schön wär's, das wäre bestimmt auch optimal. Nein, wir machen das schon beim Spielen.
0: So. Und dafür soll es ein einheitliches Trikot geben, damit das alles noch ein bisschen mehr Spaß macht. Ich drücke euch die Daumen, finde ich sehr sympathisch.
1: Super, ja, klasse.
0: Dann grüß mal die gesamte Mannschaft.
1: Das mache ich.
0: Und Prost.
1: Prost.
0: Ihr hört das schon, ganz egal, was ihr für ein Team seid. Vielleicht seid ihr auch einfach nur eine lustige Truppe, die sich am Wochenende zum Bundesliga-Gucken trifft. Wenn ihr ein einheitliches Outfit wollt, bewerbt euch für unsere Aktion euer Team auf unserer Homepage.
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2: Mit Matthias Duda, schönen guten Abend. Die Polizei hat heute Lastwagen besonders im Blick. Auf der A2-Raststätte Lipperland Süd hatte es groß angelegte Kontrollen gegeben. Daran waren auch der Zoll und die Detmolder Bezirksregierung beteiligt. Die Beamten haben unter anderem geschaut, ob an den Lastwagen technisch alles in Ordnung ist und ob sich die Fahrer an vorgeschriebene Lenk- und Ruhezeiten halten. Solche Kontrollen finden immer mal wieder bei uns statt. Frank Klöpper-Pieper vom Bielefelder Zoll sagt, dass dabei immer wieder verschiedene Verstöße festgestellt werden.
3: Wir haben in der Vergangenheit schon viele Verstöße festgestellt. Wir haben Rauschgift auf Ladeflächen festgestellt. Wir haben auch Zigaretten im Millionenbereich festgestellt. Schwarzarbeitsverstöße, also wer nicht angemeldet ist und so weiter.
2: Ziel ist es aber auch, die Zahl der Unfälle zu reduzieren. Gerade wenn Lastwagen beteiligt sind, sind die Folgen oft schwerwiegend. Der Lions Club Porta Westfalica unterstützt die Mindener Tafel. Sie bekommt ein E-Lastenrad finanziert. Die Tafel will es künftig nutzen, um Menschen zu beliefern, die nicht selbst zur Ausgabe kommen können. Das betrifft etwa 50 Leute im Mindener Stadtgebiet. Das Geld für das Lastenrad hat der Lions Club bei seiner Adventskalenderaktion gesammelt. Auf der Hermann-Lönz-Straße in Bad Oeynhausen ist es gestern Morgen zu einem Unfall gekommen. Daran waren ein Auto, ein E-Scooter und ein Pedelec beteiligt. Laut Polizei wollte ein 22-Jähriger mit seinem Wagen von einem Grundstück aus auf die Straße fahren. Dabei stieß er mit einer E-Scooter-Fahrerin zusammen. Sie wurde gegen eine Radfahrerin geschoben, die stürzte und sich leicht verletzte. Den anderen Beteiligten passierte offenbar nichts.
4: Eure Sonnenbrille ist auch in den nächsten Tagen ein ziemlich guter Begleiter, das sage ich euch. Morgen zum Start ins Wochenende kriegen wir ganz viel blauen Himmel und an die 20 Grad am Freitag. Samstag dann erst auch noch sonnig, da knacken wir sogar die 20 Grad, 22, 23 sind drin. Nachmittag zu abends dann ein paar mehr Wolken, hier und da auch mal ein Schauer. Sonntag dann sogar bis 25 Grad und auch dann ganz viel Sonne wieder am Start. Jetzt für euch der schnellste Verkehrs- und Blitzerservice. Ihr braucht weiterhin länger auf der A2 Hannover Richtung Dortmund. Zwischen Herford, Bad Salzuflen und Ostwestfalen-Lippe, da ist eine Baustelle, plant da mehr Zeit ein. Alle Staus und Blitzer jederzeit in unserer kostenlosen App. Kommt gut und sicher an.
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4: Why don't you stay? Warum bleibst du nicht? Fragt Nico Santos. Nico, meinst du mich? Falls ja, ich bleib doch noch. Halbe Stündchen machen wir jetzt hier noch zusammen in der Spätschicht mit, wie gesagt, Musik von Nico Santos und dann gleich noch dabei für euch Rihanna mit Unfaithful. Eine Nummer, wo ich mal körperlich und seelisch komplett ausraste. Zum Glück, euer Glück, hängen hier keine Kameras im Studio, das wäre sehr peinlich für mich. Und dann noch ein Brett von DJ Bobo, ihr glaubt es nicht. DJ Bobo mit Everybody gleich auch dabei hier in der Spätschicht. Guck mal, kann auch nur gut werden, dieser Donnerstagabend, oder? Schön, dass ihr dabei seid.

Aha, guck mal hier, ne? Manchmal spielen wir euch hier in der Spätschicht eben auch Hits, mit denen ihr nicht so rechnet. DJ Bobo mit Everybody für euch. Da kommen Erinnerungen hoch bei mir ganz persönlich. Ich habe im Sommer ja ein paar Konzerte auf seiner Arena-Tour mittanzen dürfen, in echt fetten Hallen auf der Bühne. Das war echt eine krasse Erfahrung. Ich hoffe, dass der Mann nochmal ein paar Konzerte gibt. Macht das ja auch schon ein paar Jahre und dann wäre ich sehr gerne wieder dabei. Wir werden sehen. Ihr könnt gleich auch dabei sein ab 9, wenn Sebastian hier weitermacht. Oder ihr guckt Fußball, falls euch interessiert. Jürgen Klopp feiert ja heute sein Debüt als Fußball-Bundestrainer. Deutschland gegen die Niederlande wird auf RTL übertragen. Ganz viel Spaß euch. Und wenn ihr mögt, hören wir uns hier an dieser Stelle morgen in der Spätschicht wieder. Ich bin Jonas Rieck. Schönen Abend. Tschüss.

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1: Ich bin Uli Reitinger. Die führenden Wirtschaftsforschungsinstitute erwarten für das laufende Jahr einen Anstieg des Bruttoinlandsprodukts um 1,3%. Das heißt, die deutsche Wirtschaft wächst wieder. Mit ihrer Herbstprognose haben die Institute ihre Vorhersage aus dem Frühjahr mehr als verdoppelt.
2: Die Prognose hat sich zwar verdoppelt, aber es ist eher ein kleines Plus als ein echter Aufschwung. Unter anderem angetrieben durch die staatlichen Milliarden für Verteidigung und Infrastruktur. Nach Einschätzung der Institute bleibt die deutsche Wirtschaft in den kommenden Jahren leistungsschwach. So hieß es von den Experten unter anderem, die Rentenreform führe unter dem Strich zu einer steigenden Beitragsbelastung. Bei der Energiepolitik erkenne man nicht mal ansatzweise eine Vision und der Tankrabatt sei kontraproduktiv. Aus Berlin, Ursula Winkler.
1: Die meisten Banken und Sparkassen in Deutschland würden nach Einschätzung der Finanzaufsicht BaFin derzeit selbst einen schweren globalen Wirtschaftseinbruch überstehen. Das zeigt ein gemeinsamer Stresstest von BaFin und Bundesbank bei mehr als 1100 Instituten. Allerdings zeigen manche Geldhäuser auch Schwächen.
3: Was ist, wenn Waschmaschine und Auto gleichzeitig kaputt gehen und man auch noch seinen Job verliert? So ungefähr kann man sich den Stresstest für Banken vorstellen, nur mit größeren Krisen. Etwa Konflikte auf der Welt, Handelsblockaden, unterbrochene Lieferketten, Preisanstiege. Insgesamt zeigten sich die deutschen Geldhäuser für solche Krisenszenarien solide aufgestellt, heißt es von den Kontrolleuren. Einige Dutzend rutschten allerdings mit ihrem Kapitalpuffer zu weit ab, um weitere Krisen gut überstehen zu können. Diese auffälligen Banken werden jetzt genau im Blick behalten. Und es sind immerhin weniger als beim letzten Stresstest. Aus Berlin, Ronny Torau.
1: Verbraucher müssen rechtswidrige Preiserhöhungen in Energieverträgen auch nach einer längeren Zeit ohne Widerspruch nicht hinnehmen. Mit diesem Urteil stellt sich der Europäische Gerichtshof gegen die bisherige Auffassung des Bundesgerichtshofs. Der BGH hatte geurteilt, dass Kunden rechtswidrige Preiserhöhungen im Energiesektor akzeptieren müssen, wenn sie nicht innerhalb von 3 Jahren widersprechen. Vom EuGH heißt es nun, das ist mit EU-Recht nicht vereinbar. Reporter von CNN, MS Now und Politico dürfen das Weiße Haus wieder betreten. Die 3 Medien berichten, dass sie am Mittag wieder Zugang bekommen hätten. Ein Richter hatte den vorläufigen Zutritt für die Medienvertreter angeordnet, nachdem US-Präsident Trump diese am vergangenen Freitag aus seinem Amtssitz verbannt hatte. Das waren die Nachrichten mit Uli Reitinger.
4: Das Wetter.
5: Vielleicht die Herbstdeko nochmal schnell zurück in den Karton. Morgen ist wieder ein bisschen Sommer. Es wird ziemlich sonnig und stellenweise kriegen wir sogar bis 25 Grad maximal. Dafür können wir jetzt für die Nacht schon mal die Weihnachtsdeko rausholen. Da gibt es nämlich schon Bodenfrost. Zumindest im Sauerland ist das möglich. Aber auch ansonsten gleich frisch. Tiefstwerte in der Nacht von 8 bis 3 Grad.
4: NRW Verkehr.
5: So langsam werden sie kleiner, die Staus. Ein paar längere haben wir aber noch. A1 Dortmund Richtung Köln zwischen Vollmarstein und Kreuz Wuppertal Nord. Da haben wir 3 Kilometer, knappe 20 Minuten. A2 Hannover Dortmund zwischen Herford, Bad Salzuflen und Ostwestfalen-Lippe. 2 Kilometer, eine Viertelstunde. Und das waren auch schon die längeren. A40 haben wir noch Duisburg-Essen zwischen Duisburg-Häfen und Kreuz Duisburg. 3 Minuten plus. Und A40 Essen-Dortmund zwischen Bochum-Dückerweg und Dreieck Bochum-West. 1 Kilometer sind 5 Minuten. Eine gute Fahrt. Hallo, Sebastian Pulli hier am ja heutigen Tag der Satzzeichen. Oder habe ich einen Punkt vergessen? Tag der Satzzeichen. Schönen Abend.
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0: so maximal fröhlich. Bisschen Disco hier bei uns von The Bowser. Magnetic ist das. So, wir fahren die Stimmung ein bisschen runter, weil man sollte ja als Erwachsener keine Kindersachen mehr machen. Kann sehr unangenehm werden. Einfach mal Leute Ü30, wer es nicht glaubt, nochmal einen Purzelbaum ausprobieren. Es ging mir danach extrem lange nicht sehr gut. Sie hier hat weitere Beispiele für Kindersachen, die Erwachsene bitte nicht machen sollen.
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3: 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Nee, ein paar Kinder kamen, haben mir neue Zöpfe geflochten. 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

Sebastian Bulli hier und gleich Musik von zwei Künstlern, die als Künstlernamen einfach ihre Vornamen genommen haben. Charles and Eddie. Wie so Dorf-DJs, die sich halt nennen DJ Klaus oder DJ Peter. Gut, haben sie mehr Zeit, gute Musik zu machen, ne? Would I Lie to You gibt's gleich. Aber erstmal der Mann hier, Künstlername, direkt ein ganzer Satz. Teddy schwimmt, Teddy swims. Heißt im wahren Leben ganz anders, nämlich Jaden Colin Dimmesdale. Ist auch eigentlich schon cooler als Teddy swims. Naja, schönen Abend, Mr. Know-It-All.

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1: Ich bin Tine Klimach. Reporter der US-Medien CNN, MS Now und Politico haben das Weiße Haus wieder betreten können. Am Morgen waren sie erneut zurückgewiesen worden, obwohl ein Richter ihren vorläufigen Zutritt angeordnet hatte. Trumps Medienkrieg überschattet auch den Besuch von Chinas Staatspräsident Xi Jinping.
2: Beim Empfang des chinesischen Präsidenten Xi im Weißen Haus war das chinesische Staatsfernsehen dabei. US-Reporter der von Trump verbannten kritischen TV-Sender allerdings mussten immer noch draußen bleiben. Verkehrte Welt. Inzwischen hat die Regierung nachgegeben und die Korrespondenten von CNN, MS Now und der Plattform Politico können wieder Bericht erstatten. Die einstweilige Verfügung des Gerichts aber gilt nur 2 Wochen. Trump hat angekündigt, Berufung einzulegen. Sein Medienkrieg geht weiter. Aus den USA, Tina Eck.
1: Die deutsche Wirtschaft könnte deutlich stärker wachsen als bisher angenommen. Führende Forschungsinstitute verdoppeln in ihrer Herbstprognose die Wachstumserwartung für das laufende Jahr auf 1,3%. Der Irankrieg und die stark gestiegenen Energiepreise haben die deutsche Wirtschaft aber nicht so stark beeinflusst wie befürchtet. Fachleute fordern bei der Weiterentwicklung der künstlichen Intelligenz einen grundlegenden Kurswechsel von Tech-Konzernen. Hintergrund sind wachsende Sorgen vor unkontrollierbaren Risiken durch KI. Das Hasso-Plattner-Institut in Potsdam fordert, dass unabhängige Experten umfassenden Zugriff auf Daten und Modelle erhalten müssen, um die bislang undurchsichtigen Systeme fundiert zu überprüfen.
3: Sogar die Chefs führender US-KI-Konzerne warnen vor Gefahren für die gesamte Menschheit. Inwieweit sie unabhängigen Experten, im besten Fall Spitzenforschern ohne wirtschaftliche Interessen, aber tatsächlich Einblick in ihre Arbeit gewähren, ist völlig unklar. Die Experten vom Hasso-Plattner-Institut versuchen gleichzeitig zu beruhigen. Eine unkontrollierbare Super-KI ist nicht in Sicht, heißt es. Uli Reitinger, Nachrichtenredaktion.
1: Die Zahl der Verkehrsunfälle in Deutschland ist im ersten Halbjahr gestiegen. Daneben gab es deutlich weniger Verkehrstote. Nach vorläufigen Angaben des Statistischen Bundesamtes wurden rund 1,3 Millionen Unfälle registriert. Das sind 2,6% mehr als im Vorjahreszeitraum. Die Zahl der Todesopfer sank um 9%. Auffällig war allerdings ein Anstieg bei E-Scootern. 28 Nutzer kamen ums Leben.
4: Und das waren die Nachrichten mit Tine Klimach.
5: Das Wetter.
6: Kleines Kontrastprogramm. Erstmal heute Nacht richtig frisch mit Tiefstwerten von 8 bis 3 Grad und sogar ein bisschen Bodenfrost im Sauerland möglich. Dafür morgen dann schön sommerlich, da gibt es viel Sonne und im Rheinland sogar bis 25 Grad maximal. Das wird schön.
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6: 3 Staus hätten wir. Wir starten mit der A1 Dortmund Richtung Köln zwischen Vollmarstein und Kreuz Wuppertal Nord. 2 Kilometer 10 Minuten. A2 Hannover Dortmund zwischen Herford Bad Salzuflen und Ostwestfalen-Lippe. Da haben wir 2 Kilometer. 11 Minuten und A44 hinten raus, Dortmund-Kassel zwischen Kreuz-Wünnenberg-Haaren und Lichtenau-Westfalen, 1 Kilometer 4 Minuten. Gute Fahrt, kommt gut an. Sebastian Pulli hier mit einer wichtigen Einmeldung. Achtung, das Leben ist ein Wunschkonzert. Zumindest auf unserer Homepage aktuell, da gerne anmelden für den Wunscherfüller. Der läuft wieder. So, für was haben wir hier? Tickets für Musicals sind dabei, für Konzerte, Möbelgutscheine. Ihr könnt euch Laminat verlegen lassen. Dann hier Pyrotechniker für einen Tag. Dürfen wir auch den Ort selbst wählen? Ich hätte noch eine Rechnung offen mit wem. Es ist alles dabei. Oder ihr könnt auch einfach selber einen eigenen Wunsch angeben. Einfach so. Ganz viel Glück. Einen schönen Abend euch.
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0: Oh, er leidet. Bon Jovi, ja, da waren sie, die dicken E-Gitarren. Aber ansonsten ja doch eher selten geworden, ne?
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0: Auch bei uns, ja, immer mal wieder, ne? Vielleicht kommt ab und zu noch Nickelback rum, aber gut, die sind auch mehr so mittelbefriedigend. 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Und da taucht dann unter anderem auch Atze Schröder ganz tief ein in den Plattenschrank.
2: Why can't this be love? Van Halen, oh Gott, wenn ich an die Zeit denke, das war 86. David Lee Roth hatte die Band gerade verlassen. Sammy Hagar kam in die Band. Wir alle haben damals gedacht, wenn das mal gut geht. Ja, und es ging nicht nur gut, es ging sogar besser. It's got what it takes. So tell me why. Oh Gott, Leute, wenn ihr mich jetzt hier sehen könntet, leichte Gänsehaut und ein paar Tränchen verdrückt. Letzte Woche war Beerdigung von meinem Cousin und der war großer Jethro-Tull-Fan. Living in the Past, eigentlich eine Aufforderung in unserer schnelllebigen Zeit, die vielleicht zu schnell auch ist, sich einfach mal wieder zurückzulehnen, auch vielleicht gedanklich mal in die Vergangenheit zurückzukehren. Ja, das macht was mit mir, der Song.
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Sebastian Pulli hier. Na, wie lauft ihr denn so weg vor eurem Problem? Manche essen sie ja weg, manche rauchen sie weg, manche trinken sie weg. Und Tove Lo, die macht all das und vor allem schläft sie mit allem und jedem, um ja nicht dem Trennungsschmerz ins Gesicht gucken zu müssen. Ist ein ganz, ganz starker Song über genau das Thema. Tove Lo, Stay High. Oben bleiben, damit man nicht runterkommen muss. Schönen Abend euch.

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0: I will always love you. Das ist unsere ganz persönliche Liebesbotschaft an Jürgen Klopp.
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0: Und zwar trotz allem. Oh Gott, es war so frustrierend.

dominiert. Hinten raus doch noch das 1-1. Die Niederländer haben den Ausgleich geschafft in der 90. Minute. Jürgen Klopp hat gegrinst, als das Tor gefallen ist, hat es mit Humor genommen. Der Mann ist einfach dermaßen stabil. Also vermutlich dürfen wir trotzdem immer noch dran glauben, dass er absolutes Bundeskanzlermaterial ist, auch nach einem Unentschieden in der Nations League gegen die Niederlande. So, jetzt für alle Väter, deren Kinder Jürgen Klopp als die neue, bessere Vaterfigur sehen. Sorry, Papi. 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
1: Ich bin Tine Klimach. Im laufenden Jahr erwarten die führenden Wirtschaftsforschungsinstitute einen Anstieg des Bruttoinlandsprodukts um 1,3%. In ihrem Frühjahrsgutachten hatten sie noch mit 0,6% gerechnet. Die Experten haben aber auch Sorgen.
2: Die Prognose hat sich zwar verdoppelt, aber es ist eher ein kleines Plus als ein echter Aufschwung. Unter anderem angetrieben durch die staatlichen Milliarden für Verteidigung und Infrastruktur. Nach Einschätzung der Institute bleibt die deutsche Wirtschaft in den kommenden Jahren leistungsschwach. Der Titel des Gutachtens, Aufschwung mit Strukturproblemen, Finanzpolitik auf Abwägen. So hieß es von den Experten unter anderem, die Rentenreform führe unter dem Strich zu einer steigenden Beitragsbelastung. Bei der Energiepolitik erkenne man nicht mal ansatzweise eine Vision und der Tankrabatt sei kontraproduktiv. Aus Berlin, Ursula Winkler.
1: Über die geplante Rentenreform wird in der schwarz-roten Bundesregierung heftig gestritten. Der Sozialverband VdK Deutschland fordert nun in einem Interview mit der deutschen Presseagentur einen Sozialcheck. Konkret rät VdK-Präsidentin Verena Bentele dem Bundeskanzler, die Chance für eine Überarbeitung der Reform zu nutzen.
3: Die geplante Abschaffung der Rente mit 63, ein Unding, auch für den Sozialverband. Viele hätten ihren Renteneintritt schon geplant. Deswegen könne man die Rente nach 45 Beitragsjahren nun nicht einfach canceln. Wir brauchen mindestens Übergangsfristen, heißt es, eine Reform zum Wohl der Menschen. Mehr Nähe zu den Leuten, nicht mit dem Kopf durch die Wand. Das hört man nun auch immer wieder aus der Koalition. Doch noch ringt die Regierung um einen Rentenkompromiss. Claudia Wächter, Nachrichtenredaktion.
1: Der Streit zwischen US-Präsident Trump und Medienhäusern um den Zugang zum Weißen Haus überschattet in den USA den Besuch von Chinas Staatschef Xi Jinping. Eine Live-Übertragung gab es nicht. Trump kündigte zum Auftakt des Besuchs an, man werde Fragen im Kontext von Sicherheit, Technologie und KI erörtern. Auch der heftige Handelsstreit sollte Thema sein. Eine fraktionsübergreifende Abgeordnetengruppe im Bundestag unternimmt einen neuen Anlauf für die Widerspruchsregelung bei Organspenden. Erwachsene würden danach nach dem Tod grundsätzlich als Spender gelten, sofern sie nicht widersprochen haben. Eine andere Gruppe lehnt das ab und fordert stattdessen mehr Aufklärung und bewusste Entscheidungen. Über beide Initiativen beraten nun zunächst die Ausschüsse.
4: Und das waren die Nachrichten mit Tine Klimach.
5: Das Wetter.
6: Morgen noch mal ein bisschen Sommerprogramm vor dem Wochenende. Es wird sehr, sehr schön, viel Sonne und warm, vor allem im Rheinland sogar bis 25 Grad maximal möglich. Vorher müssen wir aber noch durch eine kalte Nacht. Tiefstwerte von 8 bis 3 Grad erreichen wir später.
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6: Alles entspannt, alles frei, eine gute Fahrt. Sebastian Pulli hier und es ist ja schon ein bisschen zweifelhaft, ne? Wie das Oktoberfest seine tiefbayerischen Schatten bis in die Supermärkte NRWs wirft. Bei einem Discounter, jetzt neu im Sortiment, die Tiefkühlpizza, Sorte Weißwurst und Brezel. Warum nicht noch Biergeschmack dazu? Dann hat man praktisch einen kompletten gehäckselten Oktoberfestbesucher auf der Pizza. Naja, verkauft sich dann wahrscheinlich immer noch besser als Pizza Hawaii. Guten, schönen Abend.
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0: Das ist das enttäuschte Ohr. Er hat auch keine Karten für Oasis bekommen. Tom Odell.
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0: Ja, drei Konzerte von Oasis in Deutschland. Die ersten nach 18 Jahren. Andrang ist natürlich groß. Kollege Kevin Zimmer hat versucht, Online-Tickets zu kriegen, damit ihr es nicht tun müsst. Denn es war ja richtig, richtig aufwendig.
2: Das ist richtig. Ich habe mich online registrieren müssen auf der Seite von Oasis. Da musste ich wirklich alle Daten angeben. Dann musste ich drei mögliche Konzerte anklicken, wo ich hingehen wollen würde. Habe ich München, Manchester und Amsterdam genommen. Dann war der Prozess aber noch lange nicht zu Ende. Ich habe dann noch eine Oasis-Frage beantworten müssen. Also da musste ich das Jahr anklicken, wann das erste Album rauskam. Da habe ich gedacht, oh, okay, jetzt, sie wollen wirklich nur Fans da haben. Ne? Verschiedene Häkchen musste ich noch setzen. Ich weiß gar nicht mehr, was ich da alles angeklickt habe. Ich war auf jeden Fall insgesamt ein paar Minuten beschäftigt. Jetzt warte ich auf eine E-Mail von diesem Portal. Da drin ein Zahlencode. Nur mit diesem Zahlencode komme ich dann morgen in den Ticketshop. Der öffnet morgen. Das heißt aber noch lange nicht, dass ich dann auch Tickets bekomme. Alles sehr, sehr verwirrt.
0: So, also sprich, die Mail, auf die vermutlich sehr viele warten heute, die hast du noch nicht.
2: Ja, aber die kann ja noch kommen, ne? Ich gebe noch nicht ganz auf.
0: Ja.
2: Oasis haben selbst jetzt auch schon mal gepostet, wie diese E-Mail genau aussieht, weil sie natürlich Angst davor haben, dass mit diesem Ticketprozess auch da Schmu getrieben wird, irgendwelche Fake-Mails rumgeschickt werden. Zum Beispiel haben sie jetzt auch noch mal davor gewarnt, Zahlencodes für den Online-Shop bitte nicht im Internet zu kaufen. Die funktionieren nämlich nicht. Die Zahlencodes funktionieren nämlich nur mit deiner registrierten E-Mail-Adresse und nur für dir das zugewiesene Konzert.
0: Oh. Wow, ja gut. Komplizierter Prozess, an Karten zu kommen, das ist vermutlich der Preis dafür, Betrug vorzubeugen. Nicht, dass der dann unmöglich werden würde, aber schwerer hoffentlich. So oder so, viel Erfolg, dass ihr zu Oasis könnt. Daumen sind gedrückt.

Sebastian Pulli hier und Somber sitzt schwer verliebt und rauchend auf der Feuerleiter draußen vor der Wohnung der Frau, die er liebt, und erzählt ihr, dass er einfach ein viel besserer Typ ist als ihr Partner. Homewrecker heißt der Song und der Begriff bezeichnet eben genauso einen, der sich in eine andere Beziehung einwieselt und sie dann zerstört. Wenn Somber das aus seiner eigenen Perspektive singt, dann klingt's aber viel sympathischer. Hört ihr jetzt. Einen schönen Abend.

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0: Nach Pink jetzt spannende neue Musik.
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0: Der Titel heißt Rise Slow, langsam aufsteigen, und es ist drin, was draufsteht. Ist ein Song, der langsam wächst. Fängt an mit so ein paar schönen Synthesizern, ganz reduziert, atmosphärischer Gesang. Dann kommt langsam nach und nach der Rhythmus rein. Und dann gibt's auch irgendwann was härter auf die Mappe. Und dann geht's ganz gut ab, ohne dass der Song die Seele verliert. Hat so ein Vibe insgesamt von Sonnenuntergang in einer Rooftop-Bar. Aber alle Gäste bis auf die Sängerin sind schon weg. Ist aber auch schön für die Nacht jetzt. Und sollte noch jemand aufrecht stehen, auch schön tanzbar. Chemo Sounds. Rise Slow jetzt bei uns.

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1: Ich bin Tine Klimach. Es ist das Gipfeltreffen der beiden wohl gerade mächtigsten Männer der Welt und kann deshalb Auswirkungen haben auf Politik und Wirtschaft weltweit. US-Präsident Trump hat den chinesischen Staatschef Xi Jinping in Washington empfangen. Mit viel Pomp.
2: Der pompöse Empfang hier in Washington kann kaum vom Konfliktstoff ablenken. Handel, Zölle, Taiwan, KI und Kriege, im Speziellen Chinas Ölimporte aus dem Iran und Russland. Im Moment herrscht Zollpause, aber die beiden Mächte sind im harten Wettbewerb an allen Fronten. Beim Staatsbankett am Abend ist die Tech-Branche dabei. Stärkere Kontrollen bei der Entwicklung von KI oder Superintelligenz stoßen bei Trump und Xi auf Ablehnung. Peking sieht die Warnungen als Versuch, China von einer Vorreiterrolle im KI-Bereich abzuhalten. Aus den USA, Tina Eck.
1: Die deutsche Wirtschaft könnte deutlich stärker wachsen als bisher angenommen. Führende Forschungsinstitute verdoppeln in ihrer Herbstprognose die Wachstumserwartung für das laufende Jahr auf 1,3%. Im Frühjahrsgutachten hatte sie noch mit 0,6% gerechnet. Der Iran-Krieg und die stark gestiegenen Energiepreise haben die deutsche Wirtschaft aber nicht so stark beeinflusst wie befürchtet. Doch dieser Aufschwung stehe auf einem schmalen Fundament, warnen die Experten. Wer jahrelang zu viel an seinen Energieversorger zahlt, der hat jetzt bessere Chancen, Geld zurückzubekommen. Nach einem Urteil des Europäischen Gerichtshofs verfallen Ansprüche wegen unwirksamer Preisänderungen nicht einfach nach 3 Jahren. Hintergrund ist ein Fall aus Berlin.
3: Verbraucherschützer begrüßen dieses Urteil, denn es erleichtere es, gegen unwirksame Preiserhöhungen vorzugehen. Auslöser war ein Fernwärmeversorger hier in Berlin, dessen Arbeitspreis änderte sich ab 2015 jedes Jahr für eine Kundin. Doch erst 2019 erhob die Einspruch. Zu spät, erklärte das Kammergericht Berlin. Wer 3 Jahre nicht widerspreche, müsse zahlen. Der Europäische Gerichtshof sieht das anders, das sei nicht mit EU-Recht vereinbar. Unwirksame Preiserhöhungsklauseln können also künftig wohl länger als 3 Jahre erfolgreich beanstandet werden. Aus Berlin, Ronny Tochau.
1: Zum Sport. Jürgen Klopp hat beim Debüt als Bundestrainer mit der deutschen Fußballnationalmannschaft ein Unentschieden geholt. Das DFB-Team spielte zum Auftakt der Nations League in Amsterdam gegen die Niederlande 1:1.
4: Das Wetter.
5: Jetzt in der Nacht gering bewölkt, kein Regen in Sicht, Tiefstwerte zwischen 8 und 3 Grad. Der Tag selbst, da haben wir am Anfang erstmal so ein paar Nebelfelder vielleicht, aber dann wird es richtig sonnig und trocken. Bis 25 Grad sind drin.
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6: A1 Köln-Münster zwischen Schwerte und Unna, 2 Kilometer Stau, 12 Minuten Zeitverlust. Und A4 Aachen-Köln zwischen Kreuz, Köln-West und Köln-Eiffeltor, 2 Kilometer stockender Verkehr. Wir wünschen allen unterwegs gute Fahrt.
5: Robert Janz ist hier, dann übernehme ich mal hier das Ruder, kurz nach 12, und da starten wir jetzt erstmal rein mit 3 Hits am Stück. Den Anfang machte Bibi Rexha, spiele ich euch mit New Religion.
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0: Ben's Garden habe ich euch gespielt mit Lemon Tree. Das ist die junge Freitagnacht. Und ich sag mal, um diese Uhrzeit, ihr kennt das vielleicht aus dem Freundeskreis, da diskutiert es sich immer gut. Und ich habe jetzt mal so eine Diskussion, die können wir an der Stelle jetzt mal aufmachen. Brauchen Comedians überhaupt Urlaub? Ich meine, wenn die eh doch hauptberuflich irgendwie die ganze Zeit nur Spaß haben, brauchen die dann Urlaub? Also egal, wie diese Diskussion enden würde, unser Atze, der sitzt jedenfalls im Flieger in Richtung Sonne.
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4: Ja, der Herbst hat ja auch noch ein paar schöne Tage. Der Satz kommt oft von Männern in meinem Alter. Aber wollen wir doch mal ehrlich bleiben. Die schönen Tage im Herbst hängen doch in erster Linie vom geografischen Standort ab. Deshalb mache ich grundsätzlich Urlaub im Herbst. Ihr seht, ich hätte auch lieber Bock, im Sommer Urlaub zu machen. Aber wenn man im Herbst schöne Urlaubsbilder postet, dann ärgern sich die Freunde und Verwandten mehr. Ja, und dann habe ich wieder Spaß dran, wenn ich an der Poolbar sitze und mir vorstelle, wie mein Kumpel Axel gerade mit seinem labbrigen Filterkaffee am Schreibtisch sitzt, meinen Status stalkt und direkt schon das erste Mal laut Scheiße durchs Büro brüllt. Ach, das ist für mich schöner als ein Frühbucherrabatt. Ja, das klingt jetzt ein bisschen gehässig und so kennt man mich ja auch gar nicht, aber ich bin auch nur ein Mensch. Und Glück definiert sich ja auch über den Kontrast. Und jetzt mal ehrlich, wie oft sind wir bei diesem Vergleich nur zweite Sieger? Aber den Urlaub dann zu machen, wenn alle anderen schon wieder an der Schippe sind, das ist die Macht des kleinen Mannes. Ich treibe das auch gerne mal auf die Spitze und heb mir einen Teil der Urlaubsfotos auf. Ja, sehe, die poste ich dann erst im Januar, damit die denken, ich wäre schon wieder auf den Seychellen. Ja, während ich natürlich wieder auf Tour bin und in irgendeinem Billighotel in Erfurt hocke. Ja, Freunde, so ist das Leben. Yin und Yang. Kommt nur drauf an, wie du es verkaufst.
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Wir starten jetzt mal rein mit Musik von Nelly Furtado. Ich bin Robert Jans und wünsche euch eine gute und entspannte Nacht. Wenn ihr gerade unterwegs seid, dann kommt gut und sicher an.

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1: Ich bin Tine Klimach. Die Spritpreise jagen einen Rekord nach dem nächsten. Die Politik ringt um Entlastungsmaßnahmen. Bundestag und Bundesrat sollen heute den nächsten Tankrabatt auf den Weg bringen.
2: Jetzt muss es schnell gehen, denn der Rabatt soll schon ab Oktober, also ab nächsten Donnerstag, für 3 Monate gelten. Der Liter Sprit wird mit der Steuersenkung knapp 17 Cent günstiger, wenn die Tankstellen den Rabatt voll weitergeben. Bei der ersten Auflage im Mai und Juni hatten Institute und das Bundeskartellamt errechnet, dass das nur teilweise der Fall war. Die Mineralölwirtschaft bestreitet das. Viele Experten kritisieren den Rabatt, denn er ist vergleichsweise teuer und nicht zielgenau. Er unterstützt auch Menschen, die keine Hilfe bräuchten. Wer kein Auto hat, aber unter hohen Preisen leidet, bekommt dagegen nichts davon. Aus Berlin, Ursula Winkler.
1: Kein Einlenken bei Gaza, keine Zweifel am Vorgehen gegen den Iran. Israels Ministerpräsident Netanyahu hat bei den Vereinten Nationen seinen Kurs mit Nachdruck verteidigt. Internationale Vorwürfe gegen sein Land wies er zurück und griff zugleich seine Kritiker an. Israel des Völkermords zu bezichtigen sei die größte Lüge des Jahrhunderts, sagte er in New York. Zahlreiche Ländervertreter haben aus Protest gegen den israelischen Ministerpräsidenten vor dessen Rede den Saal verlassen. Auch draußen vor dem Gebäude gab es Proteste. Rheinland-Pfalz behält ein weiteres Jahr den Vorsitz der Ministerpräsidentenkonferenz. Das haben die Regierungschefs der Länder einstimmig beschlossen, teilte die Staatskanzlei in Mainz mit. Eigentlich wäre ab Oktober Sachsen-Anhalt mit dem Vorsitz dran gewesen. Nach dem Wahlsieg der AfD in dem Land hatte der dortige Ministerpräsident Sven Schulze erklärt, auf den turnusmäßigen Vorsitz des Ländergremiums ab Oktober verzichten zu wollen. Die weitere Reihenfolge der Vorsitzländer bleibt unverändert. Sachsen-Anhalt wird übersprungen. Zum Sport. Jürgen Klopp hat beim Debüt als Bundestrainer mit der deutschen Fußballnationalmannschaft ein Unentschieden geholt. Das DFB-Team spielte zum Auftakt der Nations League in Amsterdam gegen die Niederlande 1:1. Trainer Jürgen Klopp bei RTL.
3: Wir hätten sehr, sehr gerne gewonnen hier heute, keine Frage. Hätte am Spielverlauf nichts geändert. Wir müssen die Eindrücke, die Informationen, die wir kriegen, müssen wir nehmen. Und die Ergebnisse müssen wir auch akzeptieren. Und deshalb, wir heute 1:1, hätte super gerne gewonnen, aber kann man den Punkt auch nehmen.
1: Außerdem sagte er, er sei mit vielen Einzelleistungen sehr, sehr zufrieden. So Bundestrainer Jürgen Klopp.
4: Das Wetter.
5: Jetzt in der Nacht sind kaum Wolken unterwegs, also ist Regen auch gar kein Thema. Die Temperaturen pendeln sich ein zwischen 8 und 3 Grad. Schauen wir schon mal auf den Freitag selbst. Der wird dann wieder richtig schön sonnig und vor allem auch trocken. 25 Grad sind sogar in der Spitze drin.
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6: Zurzeit liegen uns keine Meldungen vor. Wir wünschen allen unterwegs gute Fahrt.
5: 1 Uhr ist durch und jetzt starten wir rein mit 3 Songs am Stück. Den Anfang macht DJ Alle Farben. Ganz korrekter Typ, war auch letztens hier bei uns zum Interview im Sender. Ist er vorbeigekommen und das Interview, das könnt ihr euch auf unserer Homepage auch noch in voller Länge anhören. Wir hören jetzt seinen Song Baby Goodbye.
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0: Gemeinsam geht's hier durch die Nacht. Ich halte hier für euch die Stellung, bin sozusagen bei euch, falls ihr gerade in der Nachtschicht steckt oder unterwegs seid. Und jetzt habe ich wieder was ganz Neues für euch.
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0: The Sun habe ich euch gespielt. Ich sag mal so, ist jetzt schon sehr optimistisch um diese Uhrzeit. Ne, erstmal bewegen wir uns hier mal langsam in Richtung 2 Uhr, bis die Sonne am Start ist. Das dauert noch ein paar Stündchen, aber ist ja nicht weiter schlimm, weil ich habe jetzt was zu lachen für euch. Mea Bös, die ist in diesem Jahr wieder mit am Start bei unserer Comedy Camp Tour. Natürlich, weil sie die Bühne liebt, klar. Ich habe aber auch ehrlicherweise ein bisschen das Gefühl, sie genießt bei den Auftritten auch so ein bisschen die kinderlose Zeit. Es klingt zumindest danach.
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3: Bei uns in Köln gibt es ein Indoor-Spieleparadies, das heißt Silly Billy, ja? Und da bin ich in einer Kindermangel stecken geblieben.

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